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1: Ich bin Ursula Winkler. Bei der Deutschen Bahn gilt ab heute an 4 weiteren Bahnhöfen ein Alkoholkonsumverbot. Am Berliner Hauptbahnhof, Berlin-Gesundbrunnen sowie in Kiel und Braunschweig. An mehr als 30 Stationen deutschlandweit gibt es bereits ein Alkoholverbot. Ab Mitte Oktober soll es dann an allen Bahnhöfen gelten. Der Konzern erhofft sich von der Ausweitung unter anderem mehr Sicherheit für Fahrgäste und Beschäftigte und sauberere Bahnhöfe. Für den KI-Bot ChatGPT, das riesige Online-Forum Reddit und die Spieleplattform Roblox gelten bald deutlich strengere EU-Regeln. Wie die EU-Kommission mitteilte, werden die 3 Plattformen künftig genauer beim Kinder- und Jugendschutz und der Bekämpfung rechtswidriger Inhalte überprüft.
2: Für diese Plattform gelten künftig die Vorschriften des EU Digital Services Act. Die haben schon TikTok, Facebook oder Instagram einigen Ärger bereitet. ChatGPT, Reddit und Roblox müssen also künftig darauf achten, dass dort keine Hassbotschaften oder Falschinformationen geteilt werden. Vor allem dürfen sie nichts tun, was eine Abhängigkeit junger Menschen, also eine Art Sucht, fördert. Die Regeln gelten für Plattformen mit mehr als 45 Millionen Nutzern pro Monat. Bei Verstößen drohen Millionen Geldstrafen. Dieter Ebeling, Brüssel.
1: Nach dem Tod von König Harald legt der neue norwegische König Hakon VIII. Am Mittag im Parlament seinen Eid ab. Anschließend kann die Öffentlichkeit am geschlossenen Sarg von König Harald Abschied nehmen.
3: Nach dem Tod seines Vaters am Freitag war Håkon sofort neuer König geworden. Der Eid auf die Verfassung ist aber nun ein Teil der Zeremonien rund um den Thronwechsel. Dem gestorbenen König Harald können die Norweger bis kurz vor dessen Begräbnis persönlich die letzte Ehre erweisen. Ab dem Nachmittag wird die Schlosskapelle in Oslo geöffnet, in der der Sarg des Monarchen aufgestellt ist. Besucher dürfen dann langsam daran vorbeigehen. Julia Weschenbach, Skandinavien.
1: Dicke Panne bei Microsoft. Ein großflächiger Ausfall hat am Abend den E-Mail-Dienst Outlook lahmgelegt, weltweit und für Millionen Nutzer. Betroffen sind sowohl Unternehmenskunden als auch Privatnutzer. Wie der Konzern auf seinen offiziellen Seiten bestätigte, kommt es zu erheblichen Problemen beim Login sowie beim Empfang und Versand von E-Mails. Die Microsoft-Techniker rollen aktuell ein Update auf den betroffenen Servern aus.
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4: Auf der A60 Richtung Lüttich zwischen Wachsweiler und Prüm gibt es Gefahr durch Personen auf der Fahrbahn. In der Gegenrichtung Richtung Wittlich besteht ebenfalls Gefahr durch Personen auf der Fahrbahn. Auf der A60 Richtung Bingen zwischen Dreieck Mainz und Heidesheim gibt es Gefahr durch Gegenstände auf der Fahrbahn. Habt eine gute und sichere Fahrt.
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4: Bei euch in Waldesch sind es aktuell 15 Grad. Genauso in Mayen und auch Linz am Rhein meldet 15 Grad. In der Nacht sinkt das Thermometer auf milde 14 Grad. Morgen wird es teilweise bewölkt, bei anfangs 14 Grad. Im Laufe des Tages steigen die Temperaturen auf angenehme 26 Grad.
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1: Frankreich hat nicht nur eine brandgefährliche Fußballnationalmannschaft, sondern neuerdings sind sie auch in Sachen Hardrock ganz weit vorn. Aus Paris bringen uns die 80er mit vollem Körpereinsatz auf die Bühne zurück und auch was die Frisuren angeht, also ich sag nur Haarspray 5000.
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1: Hier sind Harsh mit ihrer neuen Scheibe All I Ever Wanted.

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1: Ich bin Ursula Winkler. Bei der Deutschen Bahn gilt ab heute an 4 weiteren Bahnhöfen ein Alkoholkonsumverbot. Am Berliner Hauptbahnhof, Berlin-Gesundbrunnen sowie in Kiel und Braunschweig. An mehr als 30 Stationen deutschlandweit gibt es bereits ein Alkoholverbot. Ab Mitte Oktober soll es dann an allen Bahnhöfen gelten. Der Konzern erhofft sich von der Ausweitung unter anderem mehr Sicherheit für Fahrgäste und Beschäftigte und sauberere Bahnhöfe. Das Leben in Deutschland hat sich im August weiter verteuert. Die Verbraucherpreise lagen um 2,9% über dem Niveau des Vorjahresmonats, nach 2,8% Inflation im Juli. Das hat das Statistische Bundesamt auf Basis vorläufiger Zahlen mitgeteilt.
2: Benzin, Diesel und Heizöl sind nach wie vor die Preistreiber, sagt Inflationsexpertin Silke Tober. Denn nachdem der Tankrabatt Ende Juni ausgelaufen war, waren die Preise schon spürbar gestiegen. Und im August ging es dann weiter rauf. Noch stärker als jetzt hatten die Verbraucherpreise zuletzt im Dezember 2023 angezogen. Tanken und Heizen kosteten im August über 10% mehr als vor einem Jahr. Wenigstens sind aber die Lebensmittelpreise einigermaßen stabil geblieben. Thomas Thonfeld, Nachrichtenredaktion.
1: Backofentemperaturen, brennende Wälder und ausgetrocknete Flüsse. Der diesjährige Sommer ist nach einer vorläufigen Auswertung der zweitwärmste, der in Deutschland jemals offiziell gemessen wurde. Das teilte der Deutsche Wetterdienst mit. Etwas wärmer war nur der Jahrhundertsommer 2003.
3: So viele heiße Sommertage bei uns gab's noch nie, also Tage mit 30 Grad und mehr. Selbst viele Nächte waren tropisch. Am wärmsten war's im Saarland. Es war ein Extremsommer mit tausenden Hitzetoten, Wälder brannten, Flüsse und Böden trockneten aus. Und das ist nicht nur Wetter. Solch eine Hitzewelle, sagen die Experten, wäre ohne den Klimawandel statistisch unmöglich gewesen. Claudia Wächter, Nachrichtenredaktion.
1: Fußballstar Lionel Messi beendet seine Karriere in der argentinischen Nationalmannschaft. Er erklärte, die Entscheidung falle ihm sehr schwer, aber die Zeit dafür sei gekommen. Messi bestritt insgesamt 207 Länderspiele und erzielte dabei 125 Tore. Sein größter Erfolg mit Argentinien war der Gewinn der Weltmeisterschaft 2022.
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4: Auf der A643 Richtung Bingen liegen zwischen Dreieck Mainz und Heidesheim Gegenstände auf der Fahrbahn. Fahrt vorsichtig. Gute Fahrt.
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4: In Bad Honnef sind es aktuell 15 Grad, in Mayen ebenfalls 15 und auch in Waldesch messen wir 15 Grad. In der Nacht sinkt das Thermometer auf milde 14 Grad. Morgen wird es teilweise bewölkt, bei anfangs 14 Grad. Im Laufe des Tages steigen die Temperaturen auf angenehme 26 Grad.
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1: Die Rolling Stones haben ihr neues Album Foreign Tongues draußen und wir finden es richtig geil. Und drauf ist auch eine Kritik an den Superreichen und vor allem am, Zitat, verrückten Mogul Mr. Musk.
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1: Hier sind die Rolling Stones mit Mr. Charm.
0: Yes.

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1: Ich bin Ursula Winkler. Die Bahn setzt ab heute das neue Alkoholverbot stufenweise an ihren Bahnhöfen um. Der Konzern erhofft sich dadurch unter anderem mehr Sicherheit für Fahrgäste und Beschäftigte. Aber es gibt auch Kritik an dem Verbot.
2: Deutlich weniger Müll und Gewalt. Diese Bilanz zieht die Bahn nach einem Modellprojekt. An 30 Bahnhöfen gilt das Verbot nämlich schon. Ab heute kommen 4 dazu, unter anderem der Berliner Hauptbahnhof. Bis Mitte Oktober soll das Verbot dann an allen 5.400 Bahnhöfen gelten. Es ist dann verboten, Alkohol im Bahnhofsgebäude und an den Gleisen zu trinken. Der Konsum in Bahnhofskneipen und in Fernzügen bleibt aber erlaubt. Kritiker sagen, dieses Verbot könne gar nicht kontrolliert werden. Dafür fehlt schlicht das Personal. Thomas Bremser, Nachrichtenredaktion.
1: Bundeskanzler Merz ist bei einem Wahlkampfbesuch in Mecklenburg-Vorpommern teils ausgepfiffen und beschimpft worden. Einige Menschen riefen in Kühlungsborn unter anderem Rücktritt und bezeichneten Merz als Kriegstreiber. Aus dem Publikum gab es aber auch Widerspruch gegen die lautstarken Proteste. Ein zuvor angekündigtes Pressestatement des Kanzlers fand nicht statt. Die Geschlechterverteilung ist in Deutschland sehr unterschiedlich. Je nach Alter und Region unterscheidet sich die Anzahl der Frauen und Männer teils deutlich. Das zeigen Daten des Statistischen Bundesamts.
3: Insgesamt gesehen leben hierzulande etwas mehr Frauen. Laut Statistik kommen bundesweit 1027 Frauen auf 1000 Männer. Die sind wiederum in den jüngeren Altersgruppen in der Überzahl, während es bei den älteren, also ab 50, mehr Frauen gibt. Laut Experten ist das auf eine höhere Lebenserwartung von Frauen zurückzuführen. Gleichzeitig gibt es bei älteren Männern eine höhere Abwanderung. Am größten ist der Unterschied in der Geschlechterverteilung übrigens in Schleswig-Holstein. Am ausgeglichensten ist das Verhältnis in Baden-Württemberg. Katrin Müller, Nachrichtenredaktion.
1: Der Sommer in diesem Jahr ist nach einer vorläufigen Auswertung der zweitwärmste, der in Deutschland jemals offiziell gemessen wurde. Das teilte der Deutsche Wetterdienst mit. Das voraussichtliche Temperaturmittel lag demnach bei 19,6 Grad. Beispiellos war 2026 die Häufigkeit der Hitze. Im Deutschlandmittel seien rund 22 heiße Tage mit mindestens 30 Grad und etwa 5 sehr heiße Tage mit mindestens 35 Grad ermittelt worden.
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4: Auf der A643 Richtung Bingen liegt zwischen Dreieck Mainz und Heidesheim ein Gegenstand auf der Fahrbahn. Gute Fahrt.
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4: In Asbach sind es aktuell 14 Grad, in Waldesch ebenfalls 14. In Linz am Rhein messen wir 15 Grad. In der Nacht sinkt das Thermometer auf milde 14 Grad. Morgen wird es teilweise bewölkt, bei anfangs 14 Grad. Im Laufe des Tages steigen die Temperaturen auf angenehme 26 Grad.
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1: Und jetzt stellen wir euch eine Southern Blues und Country Band aus England vor, nämlich die Chris Burras.

0: ist nicht nur musikalisch äußerst interessant. Frontmann Chris Burras, der war früher tatsächlich professioneller Mixed Martial Arts Kämpfer.
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0: Allerdings mit mäßigem Erfolg. Als Musiker gefällt er uns viel besser. Hier ist die Chris Burras Band.

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1: Ich bin Ursula Winkler. Bei der Deutschen Bahn gilt ab heute an 4 weiteren Bahnhöfen ein Alkoholkonsumverbot. Am Berliner Hauptbahnhof, Berlin-Gesundbrunnen sowie in Kiel und Braunschweig. An mehr als 30 Stationen deutschlandweit gibt es bereits ein Alkoholverbot und ab Mitte Oktober soll es dann an allen Bahnhöfen gelten. Der Konzern erhofft sich von der Ausweitung unter anderem mehr Sicherheit für Fahrgäste und Beschäftigte und sauberere Bahnhöfe. Abnehmspritzen wie Ozempic oder Wegovy gibt es bei uns in Deutschland schon länger. Ab heute bieten Apotheken nun das Medikament als Pille an. Für die einen schlicht revolutionär, andere dagegen warnen schon vor dubiosen Anbietern.
2: Schlucken ist für viele angenehmer als Spritzen und manche Apotheken rechnen offenbar schon mit einem wahren Ansturm auf die Abnehmpille. Die gibt's allerdings nur auf Rezept. Man muss sie täglich nehmen und aus eigener Tasche zahlen, aber sie habe vergleichbare Effekte wie die Spritze, sagen Fachleute. Allerdings betonen sie, die Pille ist kein Lifestyle-Produkt und sie warnen auch vor unseriösen Online-Anbietern oder auch Online-Ärzten. Claudia Wächter, Nachrichtenredaktion.
1: Für den KI-Bot ChatGPT, das riesige Online-Forum Reddit und die Spieleplattform Roblox gelten bald deutlich strengere EU-Regeln. Wie die EU-Kommission mitteilte, werden die drei Plattformen künftig genauer beim Kinder- und Jugendschutz und der Bekämpfung rechtswidriger Inhalte überprüft.
3: Für diese Plattform gelten künftig die Vorschriften des EU Digital Services Act. Die haben schon TikTok, Facebook oder Instagram einigen Ärger bereitet. ChatGPT, Reddit und Roblox müssen also künftig darauf achten, dass dort keine Hassbotschaften oder Falschinformationen geteilt werden. Vor allem dürfen sie nichts tun, was eine Abhängigkeit junger Menschen, also eine Art Sucht, fördert. Die Regeln gelten für Plattformen mit mehr als 45 Millionen Nutzern pro Monat. Bei Verstößen drohen Millionen Geldstrafen. Dieter Ebeling, Brüssel.
1: Knapp 30 Jahre nach dem Mord an US-Rapper Tupac Shakur ist der frühere Ganganführer Duane Davis schuldig gesprochen worden. In einem Prozess in Las Vegas sahen es die Geschworenen als erwiesen an, dass er als Drahtzieher für den Tod des Rappers verantwortlich ist. Der damals 25-jährige Tupac wurde 1996 in einem Auto in Las Vegas angeschossen und starb später im Krankenhaus. Tupac war einer der einflussreichsten Rapper seiner Zeit.
4: Und jetzt für euch das Südwesten-Update mit Talia Nürnberger. Die Polizei sucht mit einer Fahndung nach dem Mann, der auf offener Straße in Worms Schüsse abgegeben hat. Bei dem Vorfall wurden am Wochenende 2 Menschen verletzt. Ein Mobilfunkmast in Zell unter Eichelberg ist von Unbekannten beschädigt worden. Die Ermittler gehen von einer mutwilligen Tat aus. Da das Telekommunikationsnetz Teil der kritischen Infrastruktur sei, ermittle man jetzt mit der Kriminalpolizei. 2 Einbrecher haben in Bayern Spielkarten im Wert von mehr als 10.000 Euro gestohlen. Jetzt ist ein mutmaßlicher Verdächtiger in Frankfurt vorläufig festgenommen worden.
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5: Gut auf die Straßen und Vorsicht auf der A3 Richtung Frankfurt. Zwischen Bad Honne-Flintz und Rastplatz Pfaffenbach liegen Reifenteile auf der Fahrbahn. Gute Fahrt.
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6: Aktuell messen wir bei euch in Mainz 15 Grad, in Bad Kreuznach 13 und Engelhardt in Speyer auch 15 Grad.
5: Jawohl, und bei uns gibt's heute mit bis zu 25 Grad maximal auch nochmal ziemlich mildes Wetter. Allerdings bleibt der Himmel meist bewölkt. Es ist also temperaturmäßig noch kein Grund, die Sommerklamotten gleich einzumotten. Morgen bleibt's auch ähnlich, Wolken gibt's und bis zu 24 Grad.
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6: Guten Morgen. Und wir haben jetzt ungefähr die gleichen Temperaturen, wie wir sie gestern um diese Zeit hatten. Und fällt dir was auf? Gestern hatte ich einfach ganz kurze Hose und Trikot an und heute habe ich lange Hose und sogar auch eine Jacke an.
5: Oh.
6: Obwohl es die gleichen Temperaturen sind und gestern war mir elendiglich zu warm und heute geht's. Ist auch bescheuert, oder?
5: Ja, aber ich glaube, das hat auch immer was mit dem Mindset zu tun, also weil ich gehe jetzt mit meinen Gedanken immer mehr so in Richtung Herbst. Ich habe gestern gedacht, Oh geil, bald,
6: ich will nicht.
5: Bald wieder Eintöpfe. Habe ich wirklich gedacht.
6: Ich hab gestern noch ein Bild gesehen, was meinen Geschmack gar nicht trifft, aber mein Mindset wohl. Und ich gesagt habe, Leute, es ist noch Sommer, verschwindet mit eurem Kürbislatte von meinem Aperol Spritz. Und ich sage so, ja, fühle ich auch, obwohl ich beide Getränke eklig finde.
5: Ey, aber ich war am Wochenende ja unter anderem bei meiner Familie und da gab es auch schon Kürbissuppe. Also
6: Ich bin drin. Nein, ich weigere mich.
5: Obwohl, gestern habe ich auch ein Aperol getrunken. Also irgendwie best of both worlds.
6: So. Und das ist September, oder?
5: Ja.
6: Welcome to September.
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0: Fall Out Boy, This Ain't the Scene, It's an Arms Race. 12 nach 5 haben wir's.
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0: Und eure ganzen Bandshirts, die ihr uns geschickt habt, die haben uns so geflasht. Es hat so viel Spaß gemacht. Deshalb haben wir uns gedacht, ey, jetzt machen wir daraus nochmal was richtig Fettes. Jetzt zeigen wir mal allen, wie groß die Rock-Community wirklich ist und gehen am Freitag alle in unserem Lieblingsbandshirt zur Arbeit. Und klar ist das für die einen leichter, wie für mich, oder nicht für die anderen schwerer, wenn ihr Banker seid, in der Versicherung arbeitet, vielleicht schick angezogen sein müsst, vielleicht aber auch Arbeitskleidung tragen müsst. Aber ihr könnt es ja drunter tragen. Und dann macht er ein Foto für uns, stellt es auf Social Media und dann spielen wir tatsächlich nämlich am Freitag komplett nur Mucke, die auf euren Bandshirts drauf ist. Wenn ihr ein Metallica-Bandshirt habt, spielen wir Metallica. Wenn da Slipknot-Bandshirt ist, spielen wir Slipknot. Also egal, was da drauf ist, wir spielen es dann, wenn ihr es uns postet. Also, am Freitag alle euer Lieblingsbandshirt zur Arbeit anziehen und ganz wichtig, postet ein Bild davon unter dem Hashtag Rocklandradio bei Facebook oder Instagram und dann spielen wir die Band auf eurem Shirt bei uns im Programm den ganzen Tag lang.
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2: Na, wer von euch allen hat früher auch Das fliegende Klassenzimmer gelesen? Der Klassiker von Erich Kästner aus dem Jahr 1933 wurde jetzt neu aufgelegt und verfilmt.
3: Meine Damen und Herren, freuen Sie sich auf Das fliegende Klassenzimmer!
2: Und im Gegensatz zu den meisten Vorgängerfilmen oder auch zum Original spielt der Film in der Neuzeit und verzichtet dabei auf die großen Prügelszenen. Also, worum geht's? Als die 13-jährige Martina ein Stipendium für das begehrte Südtiroler Johann-Sigismund-Gymnasium bekommt, ist sie erstmal Feuer und Flamme. Doch kaum ist sie im idyllischen Alpenstädtchen angekommen, da wird ihr klargemacht, dass es dort eine harte Regel gibt.
4: Interne und Externe mischen sich nicht.
5: Wir, die Internen vom Internat, und die Externen im Dorf.
4: Shit, Externe.
2: Die Stadtkinder im Internat und die Externen aus diesem ländlichen Ort, die mischen sich nicht untereinander. Ganz im Gegenteil, sie sind verfeindet und das seit Generationen.
6: Wie ihr wisst, steht unsere Abschlussfeier bevor. Und wir haben uns überlegt, dass die Externen und Internen das Stück, Das fliegende Klassenzimmer, gemeinsam aufführen sollten.
5: Was?
2: Die Streitigkeiten sollen jetzt also endlich beiseite gelegt werden, doch das Ganze gestaltet sich alles andere als einfach.
4: Was für eine Schlacht!
5: Können wir nicht einfach mal Frieden schließen? Ist es so schwer?
7: Heben wir ab und wir schweben.
2: Ich weiß, meistens sind so Neuverfilmungen jetzt echt nicht so der Hit. Aber es könnte trotzdem doch mal eine ganz schöne Idee sein, den eigenen Kids zu zeigen, was man früher selbst so lesen musste.
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14: Guten Morgen, mein Name ist Talia Nürnberger. Wildschweine beschädigen immer häufiger Gräber in Rheinland-Pfalz, so etwa in Koblenz, Kaiserslautern und Trier. Friedhöfe seien für Wildschweine besonders attraktiv, erklärte Frederik Grüneberg vom Landesjagdverband gegenüber der dpa. Der Grund dafür sei reichlich Nahrung in Form von Pflanzen, Wurzeln und Insekten. Dazu seien sie für die Tiere oft sichere Rückzugsräume, weil dort nicht gejagt werden.

0: Bahnhöfe. Am Rathaus in Kaiserslautern gab es eine Mahnwache für die Menschen, die diesen Sommer wegen der Hitzewelle gestorben sind. Blumen auf dem Vorplatz sollten die Menschen symbolisieren, welche ihr Leben verloren haben. Die Mahnwache fand gestern Nachmittag vor Beginn der Stadtratssitzung statt. Die Polizei sucht weiterhin nach dem Mann, der auf offener Straße in Worms Schüsse abgegeben hat. Dabei wurden zwei Menschen verletzt. Die Polizei bittet jetzt mittels seiner Fahndung nach dem Verdächtigen um Hilfe. Es heißt, der flüchtige Tatverdächtige könne weiterhin bewaffnet sein. Man solle ihn nicht ansprechen, um sich nicht in Gefahr zu bringen. Ein Mobilfunkmast in Zell unter Eichelberg ist von Unbekannten beschädigt worden. Die Ermittler gehen von einer mutwilligen Tat aus. Da das Telekommunikationsnetz Teil der kritischen Infrastruktur ist, ermittelt jetzt die Kriminalpolizei. Ein Techniker stellte die Beschädigung an dem Mast in etwa 37 Metern Höhe fest. Zwei Einbrecher haben in Bayern Spielkarten im Wert von mehr als 10.000 Euro geklaut. Jetzt ist ein mutmaßlicher Verdächtiger in Frankfurt geschnappt worden. Zuvor hatte man sich eine Verfolgungsjagd mit der Polizei über die bayerisch-hessische Landesgrenze gegeben.
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2: Gut auf die Straßen und Vorsicht auf der A3 Richtung Frankfurt. Zwischen Bad Honne-Flintz und Rastplatz Pfaffenbach liegen Reifenteile auf der Fahrbahn. Gute Fahrt.
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3: Aktuell messen wir bei euch in Mainz 15 Grad, in Bad Kreuznach 13 und Engelhardt in Speyer auch 15 Grad.
2: Jawohl, und bei uns gibt's heute mit bis zu 25 Grad maximal auch nochmal ziemlich mildes Wetter. Allerdings bleibt der Himmel meist bewölkt. Es ist also temperaturmäßig noch kein Grund, die Sommerklamotten gleich einzumotten. Morgen bleibt's auch ähnlich, Wolken gibt's und bis zu 24 Grad.
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4: Es ist ganz genau 5:30 und jetzt gibt's für euch Queen, I Want to Break Free. Wir haben Green Day mit Holiday und starten spanisch mit den Héroes del Silencio und Entre Dos Tierras. Das ist unser Mix für euren Start in den Dienstag und den kriegt ihr nur hier. Schönen guten Morgen.
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Und wenn man jetzt mal so sich den Namen nochmal anhört, so Atreyu, das klingt jetzt erstmal finnisch oder mongolisch. Die kommen allerdings aus Yorba Linda. Und wo ist Yorba Linda? In Kalifornien. Also ganz einfach, schön aus dem Sonnigen in den USA. Und eigentlich hießen die früher mal Retribution, also Vergeltung. Aber dann wurden die Bandmitglieder so ein bisschen durcheinander gewirbelt, da braucht es dann neuen Namen und Atreyu kommt euch doch bekannt vor, oder nicht? Und ihr habt natürlich recht, Atreyu ist der Hauptcharakter aus Michael Endes Unendlicher Geschichte, der auf seinem Drachen Fuchur Fantasien erobert, ne? Und genau so, wie das eben Atreyu mit Fuchur gemacht hat, wollen die Jungs aus Kalifornien eben auch die Musikwelt erobern. Und deshalb haben sie sich diesen Namen gegeben. Hören wir uns gerne an, ihre Scheibe Atreyu is all for you. 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
2: Ich bin Babbit Büchner. Die Bahn setzt ab heute das neue Alkoholverbot stufenweise an ihren Bahnhöfen um. Das soll mehr Sicherheit bringen für Fahrgäste und Angestellte. Aber es gibt auch Kritik an dem Verbot.
3: Deutlich weniger Müll und Gewalt. Diese Bilanz zieht die Bahn nach einem Modellprojekt. An 30 Bahnhöfen gilt das Verbot nämlich schon. Ab heute kommen 4 dazu, unter anderem der Berliner Hauptbahnhof. Bis Mitte Oktober soll das Verbot dann an allen 5.400 Bahnhöfen gelten. Es ist dann verboten, Alkohol im Bahnhofsgebäude und an den Gleisen zu trinken. Der Konsum in Bahnhofskneipen und in Fernzügen bleibt aber erlaubt. Kritiker sagen, dieses Verbot könne gar nicht kontrolliert werden. Dafür fehlt schlicht das Personal. Thomas Bremser, Nachrichtenredaktion.
2: Gut ein Viertel der Eltern in Deutschland macht sich Sorgen, dass sie Grundbedürfnisse ihrer Familie wie Heizen, Kleidung oder Essen in den nächsten 12 Monaten nicht mehr decken kann. Das ergibt eine Forsa-Umfrage für Save the Children. Im Vergleich zum vergangenen September ist der Anteil damit leicht gestiegen, von 25 auf 27%. Im Januar 2025 lag der Wert aber bei 15%. Nach dem Tod von König Harald legt der neue norwegische König Håkon VIII. Am Mittag im Parlament seinen Eid ab. Anschließend kann die Öffentlichkeit am geschlossenen Sarg von König Harald Abschied nehmen.
4: Nach dem Tod seines Vaters am Freitag war Håkon sofort neuer König geworden. Der Eid auf die Verfassung ist aber nun ein Teil der Zeremonien rund um den Thronwechsel. Dem gestorbenen König Harald können die Norweger bis kurz vor dessen Begräbnis persönlich die letzte Ehre erweisen. Ab dem Nachmittag wird die Schlosskapelle in Oslo geöffnet, in der der Sarg des Monarchen aufgestellt ist. Aus Skandinavien, Julia Weschenbach.
2: Knapp 30 Jahre nach dem Mord an US-Rapper Tupac Shakur ist der frühere Ganganführer Dwayne Davis in Las Vegas schuldig gesprochen worden. Die Geschworenen sahen es als erwiesen an, dass der heute 63-Jährige als Drahtzieher für den Tod des Rappers verantwortlich ist. Tupac Shakur, einer der einflussreichsten Rapper der 90er Jahre, war im Alter von 25 Jahren in einem Auto angeschossen worden und später im Krankenhaus gestorben.
5: Und jetzt für euch das Südwesten-Update mit Talia Nürnberger. Die Polizei sucht mit einer Fahndung nach dem Mann, der auf offener Straße in Worms Schüsse abgegeben hat. Bei dem Vorfall wurden am Wochenende 2 Menschen verletzt. Ein Mobilfunkmast in Zell unter Eichelberg ist von Unbekannten beschädigt worden. Die Ermittler gehen von einer mutwilligen Tat aus. Da das Telekommunikationsnetz Teil der kritischen Infrastruktur sei, ermittle man jetzt mit der Kriminalpolizei. 2 Einbrecher haben in Bayern Spielkarten im Wert von mehr als 10.000 Euro gestohlen. Jetzt ist ein mutmaßlicher Verdächtiger in Frankfurt vorläufig festgenommen worden.
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6: Gute auf die Straßen auf der A3 Richtung Frankfurt haben wir zwischen Bad Honnef-Linz und Rastplatz Pfaffenbach immer noch Reifenteile auf der Fahrbahn. Und Vorsicht auf der A48 Richtung Dernbach zwischen Bendorf-Neuwied und der Raststätte Grenzau Süd. Da ist ein LKW liegen geblieben.
7: 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Aktuell messen wir bei euch in Mainz 15 Grad, in Bad Kreuznach 13 und Engelhardt in Speyer auch 15 Grad.
6: Jawohl, und bei uns gibt's heute mit bis zu 25 Grad maximal auch nochmal ziemlich mildes Wetter. Allerdings bleibt der Himmel meist bewölkt. Es ist also temperaturmäßig noch kein Grund, die Sommerklamotten gleich einzumotten. Morgen bleibt's auch ähnlich, Wolken gibt's und bis zu 24 Grad.
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8: Hallo.
1: Und dem Engelhardt.
8: Morgen. Und falls ihr gerade nach einem neuen Job sucht, wie wär's mit Eisessen für 8.500 Euro monatlich?
6: Oh. Wo muss ich unterschreiben?
8: Nee, du darfst nicht. Dich brauche ich hier ja noch.
6: Ja, aber das ist doch kein echter Job.
8: Doch, das Eisunternehmen Dr. Bombay sucht Eistester, deren einziger Job es ist, um die Welt zu fliegen und verschiedenste Eissorten zu probieren. Sowohl von den eigenen Filialen in den USA und Frankreich, demnächst auch in Deutschland und Österreich, als auch in anderen Filialen.
6: Also, Ich fliege an die schönsten Orte der Welt, schlafe in guten Hotels, esse Eis, dann bekomme ich auch noch 8.500 Euro im Monat dafür. Das ist doch...
8: Genau so ist es.
6: Das ist doch, weiß nicht, zu schön, um wahr zu sein.
8: Also den Job gibt es wirklich, das Gehalt gibt es auch wirklich, aber das Ganze ist tatsächlich eine PR-Masche. Denn der Chef von Dr. Bombay ist niemand Geringeres als Snoop Dogg.
6: Ja, okay, dann macht das Ganze ja schon wieder auch ein bisschen Sinn. Weil er hat doch auch schon mal jemanden eingestellt, der ihm irgendwie für 10.000 Dollar im Monat einfach nur Joints gedreht hat. Ne?
8: Genau, und jetzt eben Eis, aber ich sage, ihr müsst trotzdem klug verhandeln. Denn wenn ihr das Eis von eurem Gehalt selber zahlen sollt, dann gibt es für 8.500 Euro monatlich bei den aktuellen Preisen nicht mal eine zweite Kugel.
1: Na, das geht ja schon wieder gut los. Hier sind Eggers und der Engelhardt in der Morning Rock Show auf Rockland Radio.

0: Gonna Be My Girl um 12 nach 6.
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0: So, ist mal wieder Zeit für ein kleines Musikquiz zum Wachwerden. Wen suchen wir?
2: Ah, das ist immer geil. Los, hau raus.
0: Also, erster Tipp. Sein erstes Instrument war eine Plastik-Ukulele.
2: Olli Peral.
0: Richtig, fertig. Seine erste Band mit 15 hieß The Jades und sein erstes Auto war ein Buick Roadmaster und der hieß Mort.
2: Mhm. Also aufgrund von Buick würde ich erstmal alle Deutschen ausschließen oder gab es hier gar nicht. Ansonsten ja, kann immer noch jeder sein.
0: Gut, nächster Tipp. Er hat 1966 mal mit Funkgott Rick James in einer WG in Toronto gewohnt. Und er sagt, er ist froh, dass er das überlebt hat, denn die beiden haben nur verrückten Scheiß gemacht.
2: Finde ich super. Also wenn es jetzt 1966 war, dann ist er ja schon was älter. Toronto ist in Kanada. Ich hätte schon mal so eine leichte Vermutung.
0: Sehr gut. Dann kommt hier Tipp Nummer 3. Er hat sich extra in den USA einbürgern lassen, damit er 2020 aktiv gegen Donald Trump stimmen konnte, was auch erfolgreich war.
2: Ja. Darf ich lösen?
0: Ja, bitte.
2: Neil Young.
0: Sehr richtig.
2: Yes.
0: Er hat sogar ein eigenes Musikformat erfunden und gehört zu Kanadas größten Exporten. Und den hören wir an. Hier ist Neil Young mit Rockin' in the Free World.
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6: Guten Morgen, mein Name ist Talia Nürnberger. Wildschweine beschädigen immer häufiger Gräber in Rheinland-Pfalz, so etwa in Koblenz, Kaiserslautern und Trier. Friedhöfe seien für Wildschweine besonders attraktiv, erklärte Frederik Grüneberg vom Landesjagdverband gegenüber der dpa. Der Grund dafür sei reichlich Nahrung in Form von Pflanzen, Wurzeln und Insekten. Dazu seien sie für die Tiere oft sichere Rückzugsräume, weil dort nicht gejagt werden dürfe. Am Rathaus in Kaiserslautern gab es eine Mahnwache für die Menschen, die diesen Sommer wegen der Hitzewelle gestorben sind. Blumen auf dem Vorplatz sollten die Menschen symbolisieren, welche ihr Leben verloren haben. Die Mahnwache fand gestern Nachmittag vor Beginn der Stadtratssitzung statt. Die Polizei sucht weiterhin nach dem Mann, der auf offener Straße in Worms Schüsse abgegeben hat. Dabei wurden zwei Menschen verletzt. Die Polizei bittet jetzt mittels einer Fahndung nach dem Verdächtigen um Hilfe. Es heißt, der flüchtige Tatverdächtige könne weiterhin bewaffnet sein. Man solle ihn nicht ansprechen, um sich nicht in Gefahr zu bringen. Ein Mobilfunkmast in Zell unter Eichelberg ist von Unbekannten beschädigt worden. Die Ermittler gehen von einer mutwilligen Tat aus. Da das Telekommunikationsnetz Teil der kritischen Infrastruktur ist, ermittelt jetzt die Kriminalpolizei. Ein Techniker stellte die Beschädigung an dem Mast in etwa 37 Metern Höhe fest. Zwei Einbrecher haben in Bayern Spielkarten im Wert von mehr als 10.000 Euro geklaut. Jetzt ist ein mutmaßlicher Verdächtiger in Frankfurt geschnappt worden. Zuvor hatte man sich eine Verfolgungs

0: Kontakt mit der Polizei über die bayerisch-hessische Landesgrenze gelegt.
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2: Gude auf die Straßen. Vorsicht auf der A48 Richtung Dernbach zwischen Bendorf-Neuwied und der Raststätte Grenzau Süd ist ein LKW liegen geblieben. Und Vorsicht bitte auch noch bei euch auf der B42 Koblenz Richtung Rüdesheim. Zwischen Lahnstein auf der Höhe in Oberlahnstein und Braubach, da liegen Gegenstände auf der Fahrbahn. Ich wünsche euch eine gute und sichere Fahrt.
3: 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Aktuell messen wir bei euch in Mainz 15 Grad, in Bad Kreuznach 13 und Engelhardt in Speyer auch 15 Grad.
2: Jawohl, und bei uns gibt's heute mit bis zu 25 Grad maximal auch nochmal ziemlich mildes Wetter. Allerdings bleibt der Himmel meist bewölkt. Es ist also temperaturmäßig noch kein Grund, die Sommerklamotten gleich einzumotten. Morgen bleibt's auch ähnlich, Wolken gibt's und bis zu 24 Grad.
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2: Es ist ganz genau 6:30. Wann habt ihr zum letzten Mal Billard gespielt?
4: Oh, das ist lange her. Ich weiß, dass ich gestern in meinem Keller so ein kleines Mini-Billardspiel aussortiert habe, weil es leider voller Wasser war.
2: Macht man viel zu selten, es macht ja immer richtig viel Spaß, oder?
4: Absolut.
2: Obwohl ich das Gefühl hatte, früher konnte ich das richtig gut. Dieses Einschätzen von, so muss der Winkel sein, damit das Bing, Bing, Bing und dann da reingeht.
4: Och, Bing, Bing, Bing macht der Mann, spielt also über Bande,
2: drei,
4: der feine
2: vier
4: Herr.
2: Banden auf jeden Fall, mindestens. Aber es hat gar nicht mehr gestern geklappt. Und was ich krass fand, am Nebentisch, also ich war in so einem, ne, in so einer Kneipe, wo es jede Menge Billardtische gab, da war tatsächlich so ein Typ und der hat, wie im Film, einem Mädchen erklärt, wie man das spielt mit dem so
4: ich stell mich mal hinter dich
2: und dann führen wir zusammen den Kö. Und ich dachte, das passiert wirklich? Ist ja krass. Naja.
4: Hashtag erstes Date, oder? Auf jeden Fall.
2: Sah schon eher so nach zweitem aus.
4: Ich weiß nicht.
2: Auf dem Weg zum dritten.
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1: Und wir werden jetzt mal eine ganz unpopuläre Meinung vertreten.
2: Das kennt man ja sonst so gar nicht von uns.
1: Passt auf, also wenn ich frage, welcher ist der erfolgreichste Song von Pearl Jam, dann sagen doch alle immer
3: Alive.
1: Natürlich, und vielleicht ist es auch der bekannteste von Eddie Vedder und Co., aber der beliebtere ist tatsächlich Even Flow.
2: Das Ding geht gut nach vorne, keine Frage. Beide Songs waren ja auf ihrem Debütalbum 10 drauf und sind deshalb auch beide in den Charts komplett untergegangen, weil 1991, kurz danach, ja innerhalb von nur einem Monat, Nevermind von Nirvana, das Black Album von Metallica und Use Your Illusion von Guns N' Roses rausgekommen sind.
1: Das ist einfach heftig. Ja. Und deshalb halten Pearl Jam auch bis heute mit Alive und Even Flow den Rekord für die beiden Scheiben, die am längsten in den Charts waren, ohne jemals aber die Top 100 erreicht zu haben.
2: Alter, so schlecht waren die? Nicht mal Top 100?
1: Nope. Platz 107 und 108. Und was man niemals denken würde, Even Flow ist nicht nur der Song, den sie noch öfter gespielt haben als Alive, nämlich schon über 900 Mal. Er ist auch Pearl Jams meist gestreamter Song auf Spotify mit knapp 820 Millionen Streams. Alive hat nur läppische 673 Millionen.
2: Der absolute Fanliebling, und nicht nur das, auch Pearl Jam selber sagen, das Ding hat einfach Eier.
4: Sag ja Eier, wir brauchen Eier.
2: Hier ist Even Flow.

0: Pearl Jam mit Even Flow, 6.44 Uhr, gleich Viertel vor sieben. 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
9: Ich bin Babette Büchner. Die umstrittene Einkommensteuerreform der schwarz-roten Bundesregierung soll noch in dieser Woche ins Kabinett kommen. Nach Angaben des Finanzministeriums gibt es eine Einigung bei den letzten Details.
10: Profitieren sollen vor allem Familien mit Kindern, aber auch Leute mit kleineren und mittleren Einkommen. Unterm Strich sind Entlastungen von jährlich 10 Milliarden Euro geplant, ab 2028. Und finanziert wird es dann, so der Plan, durch die Reichensteuer, die etwas früher greift, und eine neue Superreichensteuer. Tempo machen ist also angesagt. Morgen könnte das Paket im Kabinett beschlossen werden. Danach ist dann der Bundestag am Zug. Claudia Wächter, Nachrichtenredaktion.
9: Vor wenigen Wochen hat die Deutsche Bahn ein Alkoholverbot an allen Bahnhöfen in Deutschland angekündigt. Heute beginnt die Umsetzung an 4 wichtigen Stationen. Das soll für mehr Sicherheit sorgen, für Fahrgäste und Beschäftigte. Außerdem sollen die Bahnhöfe sauberer werden. Das neue Verbot gilt ab heute am Berliner Hauptbahnhof, in Berlin-Gesundbrunnen sowie in Kiel und Braunschweig. Bis Mitte Oktober soll es dann schrittweise an 5.400 Bahnhöfen umgesetzt werden. Knapp 30 Jahre nach dem Mord an US-Rapper Tupac Shakur ist der frühere Ganganführer Dwayne Davis in Las Vegas schuldig gesprochen worden. Die Geschworenen sahen es als erwiesen an, dass der heute 63-Jährige als Drahtzieher für den Tod des Rappers verantwortlich ist.
11: Tupac Shakur war zu Lebzeiten eine Rapper-Ikone, ein Superstar. Er verkaufte weltweit Millionen Platten, aber der Junge aus New York City wurde nur 25 Jahre alt. In Las Vegas wurde er in einem Auto angeschossen und starb wenige Tage später im Krankenhaus. Der nun schuldig gesprochene Mann wird nicht beschuldigt, die Schüsse selbst abgegeben zu haben. Er gilt als Drahtzieher der Attacke. Im Bundesstaat Nevada reicht das für eine Verurteilung wegen Mordes. Aus den USA, Tina Eck.
9: Ein Fehler bei Microsoft Exchange Online sorgt weltweit für E-Mail-Probleme bei Unternehmen und auch bei privaten Nutzern. Ein technischer Fehler verhindert laut Microsoft den ordnungsgemäßen Zugriff auf den Mail-Server. Beim Login und beim Senden und Empfangen von E-Mails hakt es deshalb. Wann alles wieder normal laufen soll, ist noch unklar.
12: Und jetzt für euch das Südwesten-Update mit Talia Nürnberger. Die Polizei sucht mit einer Fahndung nach dem Mann, der auf offener Straße in Worms Schüsse abgegeben hat. Bei dem Vorfall wurden am Wochenende 2 Menschen verletzt. Ein Mobilfunkmast in Zell unter Eichelberg ist von Unbekannten beschädigt worden. Die Ermittler gehen von einer mutwilligen Tat aus. Da das Telekommunikationsnetz Teil der kritischen Infrastruktur sei, ermittle man jetzt mit der Kriminalpolizei. 2 Einbrecher haben in Bayern Spielkarten im Wert von mehr als 10.000 Euro gestohlen. Jetzt ist ein mutmaßlicher Verdächtiger in Frankfurt vorläufig festgenommen worden.
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6: Gude auf die Straßen. Vorsicht auf der A48 Richtung Dernbach zwischen Bendorf-Neuwied und der Rastatter Grenzau Süd ist ein LKW liegen geblieben. Und Vorsicht bitte auch noch bei euch auf der B42 Koblenz Richtung Rüdesheim. Zwischen Lahnstein auf der Höhe in Oberlahnstein und Braubach, da liegen Gegenstände auf der Fahrbahn. Ich wünsche euch eine gute und sichere Fahrt.
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13: Aktuell messen wir bei euch in Mainz 15 Grad, in Bad Kreuznach 13 und Engelhardt in Speyer auch 15 Grad.
6: Jawohl, und bei uns gibt's heute mit bis zu 25 Grad maximal auch nochmal ziemlich mildes Wetter. Allerdings bleibt der Himmel meist bewölkt. Es ist also temperaturmäßig noch kein Grund, die Sommerklamotten gleich einzumotten. Morgen bleibt's auch ähnlich, Wolken gibt's und bis zu 24 Grad.
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6: Morgen.
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6: Guten Morgen. 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Am Ende gibt's nach jeder Woche einen geilen Preis. Und das ist es auch schon. Das ist unser beliebtestes Spiel hier seit bald 20 Jahren, oder Eggers?
14: Ja, absolut.
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13: 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Und wir spielen für euch eine Runde Ram Jam mit Black Betty zum Start in diese Stunde. Wir haben es 4 Minuten nach 7. Euch einen schönen guten Morgen.
6: Morgen.
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0: 30 Seconds to Mars, Closer to the Edge. Wir haben es 12 nach 7.
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0: Und tatsächlich gibt es gerade einen deutschlandweiten Fehler im Telefonsystem. Das heißt, wir haben technische Probleme und leider kann aktuell keiner von euch Rock Buddies bei uns durchkommen.
2: Ja. Life is life.
0: Genau, unser Telefonsystem ist im Arsch.
2: Wer meinst du, wer kriegt da jetzt Ärger? Weil ich dachte, es wäre zuerst hier ein internes Problem.
0: Nö, die Telefongesellschaft kriegt Ärger. Auf jeden Fall wir beide nicht. Aber
2: hast du die Rechnung nicht bezahlt?
0: Kann ja auch. Klar, die muss ich hier bezahlen, das ist logisch. Aber wir haben uns gedacht, ey, ihr ratet ja auch gerne vorm Radio mit bei 60 Seconds Spezial. Deshalb spielen wir jetzt trotzdem. Und zwar, es spielt der Engelhardt. Habe ich mir überlegt.
2: Du darfst meine jetzt, Premiere.
0: Genau, deine Premiere bei 60 Seconds Spezial, noch nie selber mitgespielt. Ich habe jetzt Fragen, die du noch nicht kennst. Und ihr könnt draußen mitraten. Wir machen wie immer erstmal rausfinden, welches Gewissensgebiet du sagst, bitte stopp.
1: Stopp. Wissensgebiet Natur.
2: Das ist schon mal gut.
0: Wollte ich gerade sagen, du hast doch im Bio immer geglänzt, hast du erzählt, oder?
2: Ja, wegen dem Bienchen und dem Blümchen.
0: Natürlich. Okay, also 10 Punkte gilt es zu schlagen. Du bist natürlich außer der Reihe, ist ja klar, aber nur für dich als Hintergrund, damit du weißt, ne? Du bist ja kompetitiver Typ. Also erste Frage, los geht's. Welche Naturkatastrophe kann durch Erdrutsche, Erdbeben oder Vulkanausbrüche ausgelöst werden?
2: Wie, Tsunami oder was?
0: Ja. Welches Tier kann seinen Kopf bekanntlich um 270 Grad drehen?
2: Eule.
0: Wie viele Hundejahre sind für uns Menschen nur ein Jahr?
2: Ich habe einen Hund, ich weiß es nicht.
0: Nein!
2: Sieben!
0: Oh ja, weiß ich doch nicht. Ja oder nein, Blumen sind erstmals vor rund 100 Millionen Jahren auf der Erde aufgetaucht.
2: Ja.
0: Nein, 140 Millionen. Wie heißt der Anemonenfisch umgangssprachlich?
2: Clownfisch.
0: Ein weibliches Wildschwein ist eine?
2: Bache.
0: Wie heißt der psychoaktive Wirkstoff in Cannabis?
2: THC.
0: Welches Tier kann sprechen und wird oft mit Piraten in Verbindung gebracht?
2: Papagei! Oh Gott!
0: Was ist die Nationalblume der USA?
2: Kein weiter!
0: Eine Rose. Zu welcher Wissenschaft gehört die Wetterbeobachtung?
2: Ich bin raus. Weiter!
0: Meteorologie. Ach, was ist ein Hämatom?
2: Ein Bluterguss.
0: Wie viele Mägen hat eine Kuh im Normalfall?
2: Vier. Drei. vier. Drei.
0: Was jetzt?
2: Vier.
0: Vier ist richtig.
2: Oh nein, das war
0: jetzt,
2: schlecht,
0: war jetzt,
2: ne?
0: Außerhalb der Zeit.
2: Nein.
0: Ich doch. Nee, du hast 4-3, 4-3, 3-4 und da war die Zeit vorbei. Also, du hast leider den Highscore nicht geknackt. Selbst wenn ich
2: war auch raus.
0: Selbst wenn ich dir die Kuh gebe, wären es nur 8.
2: Die Rose ist die Blume der USA oder was? Das hat man ja noch nie gehört.
0: Jetzt redet er sich schon wieder raus. Ihr habt bestimmt mehr Punkte da draußen. So, wir sehen zu, dass wir die Nationalblume, wollte ich schon sagen. Dass wir die Telefonanlage, die nationale Telefonanlage. Hau ab jetzt.
2: Ach so, das mit den Hundejahren, das war peinlich.
0: Du wirst jetzt mal aufhören, dich rauszureden. Ja, das stimmt allerdings, weil du selber ein Hund hast. Das war wirklich peinlich. So, wir kriegen die Anlage wieder in den Griff und dann könnt ihr 60 Seconds spielen. Und zwar heute um kurz nach 12 und dann nochmal um kurz nach 5.
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4: Man muss jetzt als Rockstar nicht unbedingt der größte Tierschützer sein, aber bei einem Konzert in der Menge ein Huhn schlachten zu lassen, das kommt auch bei der Allgemeinheit nicht besonders gut an. Egal ob Absicht oder nicht, bei einem Konzert in Toronto im Jahr 1969 haben Alice Cooper eine Henne ins Publikum geworfen. Ganz schlechte Idee. Die Zuschauer rissen das Tier nämlich auseinander. Die Presse machte raus, die Band habe die Henne selbst getötet. Gut, was lernen wir daraus? Das Haustier dann doch lieber zu Hause lassen, wenn man einen Auftritt hat.

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6: Guten Morgen, mein Name ist Talia Nürnberger. Wildschweine beschädigen immer häufiger Gräber in Rheinland-Pfalz, so etwa in Koblenz, Kaiserslautern und Trier. Friedhöfe seien für Wildschweine besonders attraktiv, erklärte Frederik Grüneberg vom Landesjagdverband gegenüber der dpa. Der Grund dafür sei reichlich Nahrung in Form von Pflanzen, Wurzeln und Insekten. Dazu seien sie für die Tiere oft sichere Rückzugsräume, weil dort nicht gejagt werden dürfe. Am Rathaus in Kaiserslautern gab es eine Mahnwache für die Menschen, die diesen Sommer wegen der Hitzewelle gestorben sind. Blumen auf dem Vorplatz sollten die Menschen symbolisieren, welche ihr Leben verloren haben. Die Mahnwache fand gestern Nachmittag vor Beginn der Stadtratssitzung statt. Die Polizei sucht weiterhin nach dem Mann, der auf offener Straße in Worms Schüsse abgegeben hat. Dabei wurden 2 Menschen verletzt. Die Polizei bittet jetzt mittels einer Fahndung nach dem Verdächtigen um Hilfe. Es heißt, der flüchtige Tatverdächtige könne weiterhin bewaffnet sein. Man solle ihn nicht ansprechen, um sich nicht in Gefahr zu bringen. Ein Mobilfunkmast in Zell unter Eichelberg ist von Unbekannten beschädigt worden. Die Ermittler gehen von einer mutwilligen Tat aus. Da das Telekommunikationsnetz Teil der kritischen Infrastruktur

0: ist, ermittelt jetzt die Kriminalpolizei. Ein Techniker stellte die Beschädigung an dem Mast in etwa 37 Metern Höhe fest. Zwei Einbrecher haben in Bayern Spielkarten im Wert von mehr als 10.000 Euro geklaut. Jetzt ist ein mutmaßlicher Verdächtiger in Frankfurt geschnappt worden. Zuvor hatte man sich eine Verfolgungsjagd mit der Polizei über die bayerisch-hessische Landesgrenze gegeben.
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2: Gut auf die Straßen, mittlerweile ist mehr los. Wir starten mit der A61 Richtung Koblenz. Zwischen Boppard und Koblenz-Dieblich liegen hier Reifenteile auf der Fahrbahn. Vorsicht. Außerdem Vorsicht auf der A602 Richtung Longich zwischen Trier-Verteilerkreis und Trier-Ehrang. Da haben wir einen Stein auf der Fahrbahn. Wir gehen rüber auf die A60 Richtung Rüsselsheim. Zwischen Ginsheim, Gustavsburg und Bischofsheim 2 Kilometer stockender Verkehr. Und zum Schluss B42 Richtung Rüdesheim zwischen Lahnstein auf der Höhe in Oberlahnstein und Braubach. Da liegen Gegenstände.
3: 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Aktuell messen wir bei euch in Mainz 15 Grad, in Bad Kreuznach 13 und Engelhardt in Speyer auch 15 Grad.
2: Jawohl, und bei uns gibt's heute mit bis zu 25 Grad maximal auch nochmal ziemlich mildes Wetter. Allerdings bleibt der Himmel meist bewölkt. Es ist also temperaturmäßig noch kein Grund, die Sommerklamotten gleich einzumotten. Morgen bleibt's auch ähnlich, Wolken gibt's und bis zu 24 Grad.
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2: Um 8:02.
4: Und heute ist der 1. September und da gibt's viele wichtige Infos, aber die wichtigste ist vielleicht, dass heute Schulanfang ist in Hogwarts.
2: Ah.
4: Nur damit ihr Bescheid wisst.
2: Also, das heißt, Hagrid steht wieder am Gleis und holt die neuen Kids ab.
4: Genau, es wird jetzt am Bahnhof King's Cross geht's jetzt wieder los. Von welchem Gleis nochmal?
2: 9¾.
4: Genau.
2: Da war ich schon.
4: Wollte ich sagen. Da war doch.
2: Da kann man doch dieses Foto machen.
4: Genau, richtig.
2: Ja.
4: Und jetzt beginnt das erste Trimester und das endet dann in den Weihnachtsferien.
2: Gut, ja.
4: Also wir beide wussten das schon, weil das war nur ein Hinweis an alle Muggel. Ne? Weil ansonsten, die Eule ist ja schon gekommen. Sehr logisch.

0: System of a Down mit Lonely Day um gleich 20 vor 8.
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0: Und heute müssen wir uns endgültig verabschieden von einem der größten deutschen Serienprojekte aller Zeiten. Es gibt nämlich das Finale von Babylon Berlin.
2: Jawohl, 10 Jahre, 5 Staffeln, 48 Folgen, das ist schon echt groß und vor allem ja auch international erfolgreich. Also ist doch klar, dass wir das jetzt im Binge-Watcher besprechen müssen.
3: Dr. Forster hatte einen ziemlich bekannten Patienten.
4: Ich verfüge über Informationen von außerordentlicher Brisanz. Ich brauche Ihre Hilfe. Man will nicht mundtot machen.
0: Du durfst jetzt vorab schon mal ein bisschen reinschauen. Was sagst du? Kriegen die Macher die ganze Story jetzt in der finalen Staffel auch noch vernünftig zu Ende erzählt?
2: Witzig, das war auch meine größte Sorge, dass sie es nicht schaffen. Und es gibt ja auch wirklich nichts Schlimmeres, oder?
0: Ist so.
2: Babylon Berlin hat über die Jahre wirklich wahnsinnig viele Figuren und Geschichten aufgemacht. Und jetzt bleiben gerade in der neuesten Staffel nochmal 8 Folgen, um das Ding zu landen. Also
0: das wenig. Und ja. Was sagst du jetzt? Kriegen sie es hin oder nicht?
2: Also bei den wichtigen Figuren ja, da wird zum Glück dann auch nicht versucht, jede kleinste Nebenhandlung nochmal irgendwie mit so einem Extraschleifchen zu Ende zu führen. Aber gerade die beiden Hauptfiguren, Gerion Rath und Charlotte Ritter, die bekommen nochmal richtig viel Raum in der finalen Staffel. Und da merkt man dann eigentlich auch direkt, das ist jetzt der große Abschied.
5: Generalfeldmarschall Hindenburg hat soeben Adolf Hitler zum Reichskanzler Deutschlands ernannt.
6: Wir haben eindeutige Hinweise darauf, dass Kommunisten und Sozialdemokraten einen Umsturz planen.
7: Wir müssen die Verfassung außer Kraft setzen.
0: So, das Interessante ist ja, dass die Staffel jetzt im Januar und Februar 1933 spielt.
2: Ja.
0: Haben wir gerade gehört, Hitler wird Reichskanzler, die Nazis übernehmen jetzt immer mehr Macht. Ist das irgendwann noch Babylon Berlin oder gucke ich dann plötzlich 8 Folgen Geschichtsunterricht?
2: Ja, also so schlimm ist es nicht. Die Serie erzählt die Machtergreifung der Nazis vor allem so über die Figuren. Ne? Kollegen verändern sich plötzlich, die Polizei macht irgendwas anderes. Auf einmal gelten andere Regeln. Ne? Da kann man vielleicht auch gleich schon mal fragen, wo da vielleicht Parallelen so zur heutigen Zeit schon wieder stattfinden.
0: Denke ich die ganze Zeit, hör bloß auf. Also ist in Staffel 5 irgendwann nichts mehr mit dem schillernden Berlin, das wir seit Staffel 1 kennen.
2: Ja, voll. Also zumindest nicht mehr so doll wie früher. Und das finde ich aber auch gut, weil man kriegt dann genau einen Einblick, wie das damals alles passieren konnte. Und die eigentliche Zeit der Schreckensherrschaft der Nazis ist dann aber in der Staffel kein Thema mehr, weil darüber gibt es ja schon genügend andere Filme und Serien.
3: Er lässt sie liquidieren, einen nach dem anderen.
8: Wir können hier nicht bleiben.
9: Ihr Name steht auf einer Liste. Sie müssen das Land verlassen. So schnell wie möglich.
0: Also da geht ein großes Kapitel zu Ende. Babylon Berlin wurde ja international in mehr als 140 Ländern und Regionen ausgestrahlt.
2: Ja, das ist echt Wahnsinn und deshalb brauchen wir jetzt auch dieses große Finale als Abschied. Da wird am Ende dann nicht nochmal alles größer, wilder und verrückter, sondern da wird jetzt halt gezeigt, die Party geht so langsam vorbei. Und wir als Zuschauer wissen natürlich auch noch, was nach Februar 1933 kommt. Die Figuren wissen es aber noch nicht.
0: Klingt erstmal richtig spannend und ist natürlich für alle Fans eine sehr absolute Pflicht.
2: Voll. Ist ein konsequentes Ende jetzt, halt nicht mehr so schillernd, sondern es ist jetzt recht düster. Und alle, die das noch gar nicht gesehen haben, Babylon Berlin, den kann ich nur sagen, unbedingt nachbingen. Also ich fand die Serie mega. Ich freue mich jetzt auch auf die finale Staffel.
0: Die 5. und letzte Staffel Babylon Berlin gibt's ab dem 10. September komplett zu sehen in der ARD Mediathek.
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0: John Fogerty und die Foo Fighters mit Fortunate Son um genau 7:45.
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2: Es gibt ja wirklich etliche Songs, die nach ganz beliebten Orten oder bestimmten Sehenswürdigkeiten benannt sind. Aber nicht nur bei den Songs, auch bei manchen Bandnamen ist das der Fall. So zum Beispiel auch bei Linkin Park damals. Let's you cut me off! Der kommt nämlich vom Linkin Park, also einem Park in Santa Monica in Los Angeles. Doch die Webdomain für den Namen, die war leider schon weg. Also wurde aus dem C dann ein K und das L in Linkin, das wurde einfach komplett gestrichen. Praktisch gedacht und doch irgendwie so ein bisschen modern. Ursprünglich wollte sich die Band übrigens auch mal Hybrid Theory nennen. So hieß dann aber einfach das erste Album.
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12: Ich bin Babit Büchner. Die umstrittene Einkommensteuerreform der schwarz-roten Bundesregierung soll noch in dieser Woche ins Kabinett kommen. Nach Informationen der deutschen Presseagentur gibt es eine Einigung bei den letzten Details. Damit könne das Paket morgen im Kabinett beschlossen werden, heißt es aus dem Finanzministerium. Die Reform soll besonders Familien mit Kindern und niedrige und mittlere Einkommen entlasten. Zur Gegenfinanzierung soll unter anderem die Reichensteuer etwas früher greifen. Die Bahn setzt ab heute das neue Alkoholverbot stufenweise an ihren Bahnhöfen um. Das soll für mehr Sicherheit sorgen, für Fahrgäste und Angestellte. Aber es gibt auch Kritik an dem Verbot.
13: Deutlich weniger Müll und Gewalt. Diese Bilanz zieht die Bahn nach einem Modellprojekt. An 30 Bahnhöfen gilt das Verbot nämlich schon. Ab heute kommen 4 dazu, unter anderem der Berliner Hauptbahnhof. Bis Mitte Oktober soll das Verbot dann an allen 5.400 Bahnhöfen gelten. Es ist dann verboten, Alkohol im Bahnhofsgebäude und an den Gleisen zu trinken. Der Konsum in Bahnhofskneipen und in Fernzügen bleibt aber erlaubt. Kritiker sagen, dieses Verbot könne gar nicht kontrolliert werden. Dafür fehlt schlicht das Personal. Thomas Bremser, Nachrichtenredaktion.
12: Abnehmspritzen gibt es bei uns in Deutschland schon länger. Ab heute bieten Apotheken das Medikament aber auch als Tablette an. Während einige begeistert sind, warnen andere schon vor dubiosen Anbietern.
14: Schlucken ist für viele angenehmer als Spritzen und manche Apotheken rechnen offenbar schon mit einem wahren Ansturm auf die Abnehmpille. Die gibt's allerdings nur auf Rezept. Man muss sie täglich nehmen und aus eigener Tasche zahlen, aber sie habe vergleichbare Effekte wie die Spritze, sagen Fachleute. Allerdings betonen sie, die Pille ist kein Lifestyle-Produkt und sie warnen auch vor unseriösen Online-Anbietern oder auch Online-Ärzten. Claudia Wächter, Nachrichtenredaktion.
12: Nach dem weltweiten Ausfall entspannt sich die Lage bei den E-Mail-Diensten von Microsoft wieder. Noch sind nicht alle Nutzer wieder online, aber die betroffenen Systeme laufen nach Angaben des Konzerns schrittweise wieder an. Ein technischer Fehler hatte laut Microsoft den Zugriff auf die Mail-Server blockiert. Über Stunden konnte sich niemand einloggen oder Nachrichten senden und empfangen.
0: Und jetzt für euch das Südwesten-Update mit Talia Nürnberger. Die Polizei sucht mit einer Fahndung nach dem Mann, der auf offener Straße in Worms Schüsse abgegeben hat. Bei dem Vorfall wurden am Wochenende 2 Menschen verletzt. Ein Mobilfunkmast in Zell unter Eichelberg ist von Unbekannten beschädigt worden. Die Ermittler gehen von einer mutwilligen Tat aus. Da das Telekommunikationsnetz Teil der kritischen Infrastruktur sei, ermittle man jetzt mit der Kriminalpolizei. 2 Einbrecher haben in Bayern Spielkarten im Wert von mehr als 10.000 Euro gestohlen. Jetzt ist ein mutmaßlicher Verdächtiger in Frankfurt vorläufig festgenommen worden.
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15: Gute, wir werfen kurzen Blick auf die Straßen. Das sind die wichtigsten Meldungen. A3 Richtung Frankfurt zwischen Hanau und Offenbacher Kreuz. 6 Kilometer Stop and Go. Auf der A60 Richtung Rüsselsheim sind es 3 Kilometer stockender Verkehr zwischen Ginsheim-Gustersburg und Bischofsheim. A66 Richtung Wiesbaden. Vorsicht, hier haben wir eine Unfallstelle zwischen Eschborn und Frankfurt-Höchst. Und A620 Richtung Saarbrücken zwischen Völklingen und Saarbrücken-Gersweiler. Aktuell, ja, Stau. Ihr müsst ungefähr eine Viertelstunde mehr einplanen. Gute Fahrt.
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16: Aktuell messen wir bei euch in Mainz 15 Grad, in Bad Kreuznach 13 und Engelhardt in Speyer auch 15 Grad.
15: Jawohl, und bei uns gibt's heute mit bis zu 25 Grad maximal auch nochmal ziemlich mildes Wetter. Allerdings bleibt der Himmel meist bewölkt. Es ist also temperaturmäßig noch kein Grund, die Sommerklamotten gleich einzumotten. Morgen bleibt's auch ähnlich, Wolken gibt's und bis zu 24 Grad.
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15: Hi.
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15: Guten Morgen.
16: Wisst ihr, was eine Dickstrichkette ist?
15: Oh, scheiße, das habe ich schon mal gehört. Eine Dickstrichkette.
16: Oh. Ich weiß wieder, womit es zu tun hat.
15: Nämlich?
16: Mit Zebrastreifen.
15: Ja! Oh, gut, ich hätte es nicht gewusst.
16: Ich habe das irgendwann mal nachgesehen, weil Tag des Zebrastreifens war.
15: Und der ist heute tatsächlich.
16: Ah!
15: Ja, in den 1950er Jahren, als der Zebrastreifen erfunden wurde, hieß der noch die Dickstrichkette.
16: Wie lustig, weil es so viele. Also, weil die einfach nur gesagt haben, dicke was sehe ich da?
17: Das sind dicke Striche, die sind wie eine Kette.
15: Ey, und das ist deutsche Sprache, schöne Sprache. Ja, was ist das für ein Zeug? Wo Feuer rauskommt, ein Feuerzeug. Ja. Womit fliegen wir mit dem Flugzeug? Naja, aber, also, ich finde das schon krass. Also, ich meine, es gibt ja auch Zebrastreifen in anderen Ländern, aber nur in Deutschland gilt doch diese Regel, da muss man auch wirklich anhalten, wenn man, also man sollte anhalten, wenn da jemand steht und...
16: Und das machen wir ja auch viel in Deutschland, aber in allen anderen Ländern ist das optional. Ich glaube, in Frankreich habe ich noch nie jemanden an einer Dickstrichkette anhalten sehen, oder?
15: Und natürlich, wenn man jetzt im BMW oder vielleicht im Audi unterwegs ist in Deutschland, dann ist das vielleicht auch eher nur die Ziellinie, wo Leute rechts und links stehen und ganz euphorisch immer winken und sich freuen, wenn man die überfährt, oder?
16: Das hast du jetzt nur gesagt, um mich zu ärgern.
15: Natürlich.
16: Weil du genau weißt,
15: ja, Audi Mensch, Kollege hier.
16: Du sagst.

0: Robin und Fallen um 8:11.
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2: Wir beide sind ja absolute Könige im Sachen bestellen. Und jetzt seid ihr auch mal ehrlich, liebe Rockbuddies, wie ist das bei euch? Wie oft bestellt ihr? Wie oft kommt der Amazon-Bote, der Postbote bei euch und schleppt wieder was in dritten Stock und sagt, na vielen Dank?
0: Gestern zweimal übrigens.
2: Wirklich?
0: Oh Mann. Und weil ich habe gerade schon eine Ankündigung gekriegt, heute kommt was und morgen auch.
2: Ja. Kannst du.
0: Hey, aber das sind, Moment.
2: Freunde des Hauses.
0: Nein, das auch, aber das sind Klamotten für meine Kinder.
2: Und
0: für mich.
2: Ja, genau. Und du kannst ja dann auch, wenn wir Dezember haben, kannst du wieder deine Moderation machen, dass du denen auch mal Kekse gebacken hast und angeboten hast.
0: Ja, habe ich auch. Mache ich auch.
2: Naja, auf jeden Fall, man bestellt ja super oft was, aber habt ihr schon mal besoffen was bestellt?
0: Das ist ja wirklich dämlich. Das sollte man nicht machen. Das war früher das ganze Erfolgsrezept von diesen TV-Kanälen, die nachts dann immer kamen.
2: Ja,
0: ne?
2: So, ja.
0: Die Leute sind besoffen, die kaufen alles ein.
2: Das ist im Grunde genommen wie hungrig einkaufen gehen im Supermarkt.
0: Das ist sehr
2: dumm.
0: Du
2: findest plötzlich alles super. Du denkst jedes Mal, warum habe ich denn das noch nicht gekauft?
0: Was hast du getan?
2: Ich habe mir Anziehklamotten gekauft und also das war halt so, ich war auf einer Party und dann war ich nachts noch so, ich konnte nicht schlafen und dann habe ich gescrollt in meinem Handy und hab halt super viele. Ich weiß nicht, ob der Algorithmus das merkt. Ey, der klickt plötzlich auf jede Werbung, wir schießen mal noch mehr hinterher. Und dann hab ich halt so, oh ja, Mensch, das gefällt mir, das gefällt mir. Hab eine Shoppingtour gemacht und ich wusste davon nichts mehr. Dann
0: und in China also, vermutlich.
2: Nein, nein, nein, gar nicht.
0: Ach so.
2: Also schon noch in Deutschland. Das Paket kam gestern und es passt gar nichts. Weil es haben mir scheinbar wohl die Bilder alle gefallen und ich war mir auch sicher, diese Hose gefällt mir oder dieses Oberteil, aber dass man dann ja auch immer noch einstellen muss, welche Größe und so, das hat vielleicht gar nicht mehr so gut geklappt. Naja, aber also, als hätten wir es uns nicht denken können, das besser nicht machen.
0: Nein, auf gar keinen Fall und ich kann dich trösten. Ich habe noch nicht besoffen bestellt. Ich bestelle meistens meine Klamotten nüchtern, eigentlich immer. Und sie passen mir aber trotzdem meistens nicht.
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6: Guten Morgen, mein Name ist Talia Nürnberger. Wildschweine beschädigen immer häufiger Gräber in Rheinland-Pfalz, so etwa in Koblenz, Kaiserslautern und Trier. Friedhöfe seien für Wildschweine besonders attraktiv, erklärte Frederik Grüneberg vom Landesjagdverband gegenüber der dpa. Der Grund dafür sei reichlich Nahrung in Form von Pflanzen, Wurzeln und Insekten. Dazu seien sie für die Tiere oft sichere Rückzugsräume, weil dort nicht gejagt werden dürfe. Am Rathaus in Kaiserslautern gab es eine Mahnwache für die Menschen, die diesen Sommer wegen der Hitzewelle gestorben sind. Blumen auf dem Vorplatz sollten die Menschen symbolisieren, welche ihr Leben verloren haben. Die Mahnwache fand gestern Nachmittag vor Beginn der Stadtratssitzung statt. Die Polizei sucht weiterhin nach dem Mann, der auf offener Straße in Worms Schüsse abgegeben hat. Dabei wurden zwei Menschen verletzt. Die Polizei bittet jetzt mittels einer Fahndung nach dem Verdächtigen um Hilfe. Es heißt, der flüchtige Tatverdächtige könne weiterhin bewaffnet sein. Man solle ihn nicht ansprechen, um sich nicht in Gefahr zu bringen. Ein Mobilfunkmast in Zell unter Eichelberg ist von Unbekannten beschädigt worden. Die Ermittler gehen von einer mutwilligen Tat aus. Da das Telekommunikationsnetz Teil der kritischen Infrastruktur ist, ermittelt jetzt die Kriminalpolizei. Ein Techniker stellte die Beschädigung an dem Mast in etwa 37 Metern Höhe fest. Zwei Einbrecher haben in Bayern Spielkarten im Wert von mehr als 10.000 Euro geklaut. Jetzt ist ein mutmaßlicher Verdächtiger in Frankfurt geschnappt worden. Zuvor hatte man sich eine Verfolgungsjagd mit der Polizei über die bayerisch-hessische Landesgrenze.
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7: Gute auf die Straßen, das hier sind die wichtigsten Meldungen. Auf der A3 Richtung Frankfurt zwischen Hanau und Offenbacher Kreuz 6 Kilometer stockender Verkehr. Vorsicht auf der A3 Richtung Würzburg in der Ausfahrt Frankfurt Süd haben wir eine ungesicherte Unfallstelle. Und A60 Richtung Rüsselsheim zwischen Ginsheim, Gustersburg und Bischofsheim 3 Kilometer stockender Verkehr. Vorsicht bitte noch auf der A65 Richtung Landau zwischen Dreieck Ludwigshafen und Mutterstadt Nord. Da liegt nämlich ein totes Tier auf der linken Spur. Und auf der B9 Richtung Koblenz zwischen Kettich und Koblenz Nord haben wir eine Unfallstelle auf der linken Spur 4 Kilometer Stau. Gute Fahrt!

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1: Aktuell Hammerborch in Bad Bergzabern 15 Grad, in Prüm 15 und Englath in Montabaur auch 15 Grad.
2: Jawohl, und bei uns gibt's heute mit bis zu 25 Grad maximal auch nochmal ziemlich mildes Wetter. Allerdings bleibt der Himmel meist bewölkt. Es ist also temperaturmäßig noch kein Grund, die Sommerklamotten gleich einzumotten. Morgen bleibt's auch ähnlich, Wolken gibt's und bis zu 24 Grad.
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1: Eine Minute nach 8:30.
2: Und heute wird Filmsternchen, oder eigentlich muss man sagen Star. Zendaya wird 30.
1: Oh, ist die noch jung.
2: Ja, ne?
1: Crazy.
2: Und was ich auch krass finde, ihr Durchbruch war mit 14 Jahren schon bei Disney Channel. Hat die nämlich in der Serie Shake It Up, Tanzen ist alles, als Rocky Blue ihre erste große Rolle gehabt. Und dann kamen die ganzen Filme. Und also, ich finde das schon auch krass. Das heißt, die ist jetzt schon so lange im Business und da und vor allem ja auch als Disney-Star gestartet, ne? Da sind ja andere schon dreimal gefallen. Und deswegen finde ich es immer, also muss man nicht nur sagen, alles Gute zum 30., sondern auch Glückwunsch, dass du bis dahin hatte die ja noch gar keinen Alkohol- oder Drogenabsturz, oder?
1: Bislang weiß man von gar nichts. Und ist es bei dir nicht auch so, dass du denkst, so, sie und Tom Holland, die sind ein bisschen zu glücklich und ein bisschen zu perfekt?
2: Ja, das ist
1: und
2: wirklich man so wartet das perfekte
1: nur, Pen. Man wartet nur drauf, dass da irgendwann ganz gewaltig irgendwann stinkt. Irgendwann kommt das doch, dass du merkst, so, oh Mist, doch nicht so, wie wir dachten. Aber wir hoffen es einfach
2: mal. So muss es eigentlich kommen, ne?
1: Vielleicht sind sie die Ausnahme. Wir drücken alle Daumen. Herzlichen Glückwunsch, Zendaya, zum 30. 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

0: Die Broilers und tanzt du noch einmal mit mir hier auf Rockland.
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3: Jawohl, wir bringen euch Eis für Umme als kleines Dankeschön fürs treue Einschalten.
0: Und Eis, muss man doch sagen, das schmeckt doch immer, auch wenn es regnet, oder?
3: Na klar, Eis geht immer, vor allem natürlich, wenn es umsonst ist.
0: Und wir haben gerade eine ganze Ladung zum Abschleppdienst in Worms gebracht. Und was die da genau machen und wie die sich gefreut haben, da hören wir jetzt mal rein.
4: So, die Rock Buddy Eiszeit fährt weiter. Heute sind wir bei Autokräf beim Abschleppdienst. Wir haben ja einen dabei. Wir waren gerade eben noch in Worms gewesen. Jetzt fahren wir nach Ludwigshafen zum Verwerter und mal schauen, wie heute der Tag so wird.
5: Wenn man jetzt zum Beispiel bei einer LKW-Bergung ist, die doch ein bisschen komplizierter ausfällt, was ja durchaus vorkommen kann, und es ist wirklich sehr warm, muss man halt wirklich darauf achten, dass man regelmäßig viel trinkt, dass man ab und zu sich auch im Schatten aufhält.
4: So, Marco, zweite Tour. Wir sind wieder unterwegs. Wo geht's jetzt hin? Was ist los?
5: Jetzt geht's nach Mettenheim. Da ist ein E-Fahrzeug, was den Dienst quittiert hat, und das muss zur Werkstatt.
4: So, alle sind da. Wir bedanken uns sehr, vor allem bei dir, Marco. Marco, da bist du, für den Tag heute. Ihr habt die Abkühlung auf jeden Fall verdient. Jetzt wisst ihr, wen ihr anrufen müsst, wenn ihr mal eine Panne habt. Und wenn ihr eine Abkühlung braucht, dann sagt Bescheid. Meldet euch bei uns, wir kommen vorbei und versorgen euren Betrieb mit Eis.
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0: Offspring, Why Don't You Get a Job? Wir haben es 8.43 Uhr.
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5: Ich bin Babette Büchner. Nach der Sturzflutkatastrophe im Himalaya ist die Zahl der Toten in Nepal und Tibet auf mehr als 1000 gestiegen. Vermisst werden noch über 5000 Menschen. Experten warnen unterdessen vor dem Ausbruch gefährlicher Krankheiten. Mitarbeiter der Hilfsorganisation Save the Children berichten von katastrophalen hygienischen Bedingungen und vielen Leichensäcken am Straßenrand. Die umstrittene Einkommensteuerreform der schwarz-roten Bundesregierung soll noch in dieser Woche ins Kabinett und die erste formelle Hürde nehmen. Nach Angaben des Finanzministeriums gibt es eine Einigung bei den letzten Details.
6: Profitieren sollen vor allem Familien mit Kindern, aber auch Leute mit kleineren und mittleren Einkommen. Unterm Strich sind Entlastungen von jährlich 10 Milliarden Euro geplant, ab 2028. Und finanziert wird es dann, so der Plan, durch die Reichensteuer, die etwas früher greift, und eine neue Superreichensteuer. Tempo machen ist also angesagt. Morgen könnte das Paket im Kabinett beschlossen werden. Danach ist dann der Bundestag am Zug. Claudia Wächter, Nachrichtenredaktion.
5: Nach dem weltweiten Ausfall entspannt sich die Lage bei den E-Mail-Diensten von Microsoft wieder. Noch sind nicht alle Nutzer wieder online, aber die betroffenen Systeme laufen nach Angaben des Konzerns schrittweise wieder an.
7: Probleme beim Empfang und Versand von E-Mails oder direkt schon beim Login. Auf Störungsportalen gingen in kurzer Zeit zehntausende Beschwerden ein. Grund für den Ausfall war laut Microsoft ein Fehler in der Cloud-Infrastruktur von Exchange Online. Techniker des Konzerns haben Gegenmaßnahmen eingeleitet und in der Nacht gezielt Korrekturen auf den betroffenen Servern eingespielt. Bei einigen Nutzern kann es aber wohl noch dauern, bis alle Rückstaus im E-Mail-Versand vollständig abgearbeitet sind und die Synchronisation weltweit wieder stabil läuft. Katrin Müller, Nachrichtenredaktion.
5: Ob bei Hausaufgaben oder Referaten, ältere Schüler nutzen fast ohne Ausnahme künstliche Intelligenz. Das zeigt eine Survey-Umfrage im Auftrag von Vodafone. Viele von ihnen greifen sogar täglich oder mehrmals pro Woche auf die KI zurück. Nur 2% der Befragten nutzen ChatGPT und Co. demnach bei der Recherche nie. Bei der Hausaufgabenerstellung verzichten nur 4% komplett auf den KI-Support.
8: Und jetzt für euch das Südwesten-Update mit Talia Nürnberger. Die Polizei sucht mit einer Fahndung nach dem Mann, der auf offener Straße in Worms Schüsse abgegeben hat. Bei dem Vorfall wurden am Wochenende 2 Menschen verletzt. Ein Mobilfunkmast in Zell unter Eichelberg ist von Unbekannten beschädigt worden. Die Ermittler gehen von einer mutwilligen Tat aus. Da das Telekommunikationsnetz Teil der kritischen Infrastruktur sei, ermittle man jetzt mit der Kriminalpolizei. Zwei Einbrecher haben in Bayern Spielkarten im Wert von mehr als 10.000 Euro gestohlen. Jetzt ist ein mutmaßlicher Verdächtiger in Frankfurt vorläufig festgenommen worden.
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10: Gude, auf der A3 Richtung Frankfurt gibt's 4 Kilometer Stau zwischen Niedernhausen und Wiesbadener Kreuz. Grund dafür ist eine Unfallstelle. Dann Vorsicht auf der A3 Richtung Würzburg. In der Ausfahrt Frankfurt Süd hat's gekracht. Die Unfallstelle ist da auch noch ungesichert. A6 Richtung Mannheim zwischen Kaiserslautern Einsiedlerhof und 3 Kaiserslautern 4 Kilometer Stop and Go. Und A60 Richtung Mainz zwischen Mainz-Spitzdreieck und Mainz-Laubenheim ist hier ein Auto liegen geblieben. Fahrt da bitte vorsichtig. Es gibt auch schon 2 Kilometer Stau. Ich wünsche euch eine gute und vor allen Dingen sichere Fahrt durch den Dienstag.
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12: Aktuell haben wir bei euch in Bad Bergzabern 15 Grad, in Prüm 15 und Englert in Montabaur auch 15 Grad.
10: Jo, und dazu wird's heute wieder recht mild bei bis zu 25 Grad. Wir kriegen aber auch reichlich Wolken und morgen wird's dann auch ähnlich bewölkt bei bis zu 24 Grad. Für den September, finde ich, ist das aber noch recht ordentlich. Da darf die kurze Hose ruhig auch nochmal eine Runde mitmachen.
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12: Morgen.
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12: Guten Morgen. Und falls ihr gerade nach einem neuen Job sucht, wie wär's denn mit Eis essen für 8.500 Euro monatlich?
10: Oh, wo muss ich unterschreiben?
12: Sofort, du darfst bitte das nicht machen. Dich brauche ich hier ja noch.
10: Na gut, aber das wird ja kein richtiger Job sein. Das
12: doch, pass auf. Das Eisunternehmen Dr. Bombay sucht Eistester, deren einziger Job es ist, um die Welt zu fliegen und verschiedenste Eissorten zu probieren. Sowohl von den eigenen Filialen, die gibt es in USA, Frankreich und demnächst auch in Deutschland und Österreich, als aber auch in anderen Eisfilialen.
10: Ja, das könnte ich doch machen. Also fliege ich dann an die schönsten Orte der Welt, schlafe ich höchstwahrscheinlich auch in guten Hotels, oder?
12: Vermutlich.
10: Dann Eis essen bis zum Abwinken und dann bekommt man dafür 8.500 Euro im Monat.
12: Genau so ist es.
10: Kaufe ich nicht. Das ist, klingt zu schön, um wahr zu sein.
12: Also, wo ist der Haken? Den Job gibt's wirklich. Er ist erstmal nur auf 3 Monate begrenzt. Das Gehalt ist aber auch wirklich genauso hoch. Aber das Ganze ist eine PR-Masche, denn der Chef von Dr. Bombay ist niemand Geringeres als Snoop Dogg.
10: Ah, okay. Da macht's aber wirklich auch Sinn, weil ich meine, der Typ hat ja sogar auch schon mal jemanden angestellt, der für $10.000 im Monat ihm immer die frischesten und besten Joints gedreht hat.
12: Ja. Und genau jetzt müsst ihr aber Eis checken und ihr müsst das trotzdem klug verhandeln. Das klingt nämlich viel, aber wenn ihr das Eis selber zahlen müsst, gibt's für 8.500 Euro monatlich nicht mal eine zweite Kugel.
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1: Und wir werden jetzt mal eine ganz unpopuläre Meinung vertreten.
2: Das kennt man ja sonst so gar nicht von uns.
1: Passt auf, also wenn ich frage, welcher ist der erfolgreichste Song von Pearl Jam, dann sagen doch alle immer
3: Alive.
1: Natürlich, und vielleicht ist es auch der bekannteste von Eddie Vedder und Co., aber der beliebtere ist tatsächlich Even Flow.
2: Das Ding geht gut nach vorne, keine Frage. Beide Songs waren ja auf ihrem Debütalbum 10 drauf und sind deshalb auch beide in den Charts komplett untergegangen, weil 1991, kurz danach, ja innerhalb von nur einem Monat, Nevermind von Nirvana, das Black Album von Metallica und Use Your Illusion von Guns N' Roses rausgekommen sind.
1: Das ist einfach heftig.
2: Ja.
1: Und deshalb halten Pearl Jam auch bis heute mit Alive und Even Flow den Rekord für die beiden Scheiben, die am längsten in den Charts waren, ohne jemals aber die Top 100 erreicht zu haben.
2: Alter, so schlecht waren die? Nicht mal Top 100?
1: Nope. Platz 107 und 108. Und was man niemals denken würde, Even Flow ist nicht nur der Song, den sie noch öfter gespielt haben als Alive, nämlich schon über 900 Mal. Er ist auch Pearl Jams meist gestreamter Song auf Spotify mit knapp 820 Millionen Streams. Alive hat nur läppische 673 Millionen.
2: Der absolute Fanliebling, und nicht nur das, auch Pearl Jam selber sagen, das Ding hat einfach Eier.
4: Sag ja Eier, wir brauchen Eier.
2: Hier ist Even Flow.
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0: Pearl Jam mit Even Flow um 18 Minuten nach 9. Jetzt Aerosmith und Run DMC mit Walk This Way. Nach Disturbed ist The Sound of Silence.
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4: Und wir schauen jetzt hier auf die drei größten Rock-Alben aus dem Jahr 1980.
5: Platz 3.
4: Mit Songs wie Another One Bites the Dust und Crazy Little Thing Called Love. Natürlich bis heute legendär Queen und The Game.
5: Platz 2.
4: Weiter geht's mit Bruce Springsteen und The River. Die Platte enthält einfach mal 20 Tracks mit drauf, unter anderem Hungry Heart oder auch The River. Es war übrigens auch Springsteen.

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10: Guten Morgen, mein Name ist Talia Nürnberger. Wildschweine beschädigen immer häufiger Gräber in Rheinland-Pfalz, so etwa in Koblenz, Kaiserslautern und Trier. Friedhöfe seien für Wildschweine besonders attraktiv, erklärte Frederik Grüneberg vom Landesjagdverband gegenüber der dpa. Der Grund dafür sei reichlich Nahrung in Form von Pflanzen, Wurzeln und Insekten. Dazu seien sie für die Tiere oft sichere Rückzugsräume, weil dort nicht gejagt werden dürfe. Am Rathaus in Kaiserslautern gab es eine Mahnwache für die Menschen, die diesen Sommer wegen der Hitzewelle gestorben sind. Blumen auf dem Vorplatz sollten die Menschen symbolisieren, welche ihr Leben verloren haben. Die Mahnwache fand gestern Nachmittag vor Beginn der Stadtratssitzung statt. Die Polizei sucht weiterhin nach dem Mann, der auf offener Straße in Worms Schüsse abgegeben hat. Dabei wurden 2 Menschen verletzt. Die Polizei bittet jetzt mittels seiner Fahndung nach dem Verdächtigen um Hilfe. Es heißt, der flüchtige Tatverdächtige könne weiterhin bewaffnet sein. Man solle ihn nicht ansprechen, um sich nicht in Gefahr zu bringen. Ein Mobilfunkmast in Zell unter Eichelberg ist von Unbekannten beschädigt worden. Die Ermittler gehen von einer mutwilligen Tat aus. Da das Telekommunikationsnetz Teil der kritischen Infrastruktur ist, ermittelt jetzt die Kriminalpolizei. Ein Techniker stellte die Beschädigung an dem Mast in etwa 37 Metern Höhe fest. 2 Einbrecher haben in Bayern Spielkarten im Wert von mehr als 10.000 Euro geklaut. Jetzt ist ein mutmaßlicher Verdächtiger in Frankfurt geschnappt worden. Zuvor hatte man sich eine Verfolgungsjagd mit der Polizei über die bayerisch-hessische Landesgrenze.
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11: Gute auf die Straßen auf der A1 Richtung Triamber zwischen Schweich und Dreieck-Moseltal. Aktuell 2 Kilometer stockenden Verkehr wegen der Baustelle da. A6 Richtung Mannheim 4 Kilometer stockt zwischen Kaiserslautern, Einsiedlerhof und 3 Kaiserslautern. A63 Richtung Kaiserslautern zwischen Windweiler und Sembach liegen Reifenteile im einspurigen Baustellenbereich. Fahrt also bitte besonders vorsichtig. Es gibt auch schon 4 Kilometer Stau. Und A643 Richtung Wiesbaden zwischen Dreieck-Mainz und Schiersteiner Kreuz 6 Kilometer stockender Verkehr.
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12: Aktuell Hammerbeuch in Bad Bergzabern 15 Grad, in Prüm 15 und Englert in Montabaur auch 15 Grad.
11: Jo, und dazu wird's heute wieder recht mild bei bis zu 25 Grad. Wir kriegen aber auch reichlich Wolken und morgen wird's dann auch ähnlich bewölkt bei bis zu 24 Grad. Für den September, finde ich, ist das aber noch recht ordentlich. Da darf die kurze Hose ruhig auch nochmal eine Runde mitmachen.
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0: Day mit Boulevard of Broken Dreams, gleich 20 vor 10.
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0: Und Annette Radek ist bei uns, hallöchen.
2: Hallo meine Lieblingsjungs.
0: Ja, Annette, wir haben heute darüber gesprochen, wann wir beide das letzte Mal einen Brief geschrieben haben.
2: Oh.
0: Und der Engel hat gleich angefangen so, ah ja, aber das ist das und das. Und ich so, du, das ist an irgendeine Behörde, hast du irgendwas geschrieben, ja, was du schreiben musstest.
3: Oder halt eine Postkarte, aber sonst genau. Halt so wirklich was frankieren, handschriftlich.
0: Mit Briefumschlag anlecken.
3: Also wir wissen ja noch nicht mal, wie viel gerade eine Briefmarke
2: das
3: kostet.
2: Das weiß ich auch nicht, habe ich neulich auch gegoogelt.
3: Oh, nee.
2: Ja, dachte sie.
3: Also schwer.
0: Also heute ist der Tag des Briefes. Mhm. So nach dem Motto so, hey, schreib doch mal wieder einen Brief. Und ich muss ja generell sagen, ich finde die Idee eigentlich schön, zu sagen, man setzt sich mal wieder hin, man nimmt sich vielleicht auch mal so einen schönen Stift, vielleicht hat man noch einen Füller, noch so einen alten Lami von früher aus der Schule.
3: Ich habe auch schon einige Briefe bekommen und da habe ich mich immer super drüber gefreut. Ja. Die hole ich auch manchmal immer noch hervor und lese die, dann ist das was Besonderes. Also ja, finde ich gut, aber
0: ich habe zum Beispiel einen Brief von meinem Vater zum 18. Geburtstag bekommen, den habe ich immer noch, den habe ich auch bewahrt.
3: Oh, das ist krass.
0: Ne? Und wenn du den liest, so, wo der dir mal alles das aufgeschrieben hat, was er dir nicht sagen kann. Das sowas finde ich super. Ne? Und meine Mutter ist auch weltgrößte Briefschreiberin. Die hat dann auch so besondere Tinte, ne? So Türkisfarben. Ne?
3: Ach, schön.
0: Und die faltet die Briefe so, dass der Brief sein eigener Umschlag ist.
3: Oh.
0: Also, krass, so richtig Deluxe. Krass. Und ihr könnt ja auch mal überlegen, wann habt ihr eigentlich das letzte Mal einen Brief geschrieben? Annette, du sagst es uns gleich um 10.15 Uhr. Wir sind sehr gespannt.
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3: Ich bin Babit Büchner. Nach der gewaltigen Sturzflut im Himalaya ist die Zahl der Toten in Nepal und Tibet auf mehr als 1000 gestiegen. Helfer berichten unterdessen von katastrophalen hygienischen Bedingungen im Unglücksgebiet.
4: Damit wurde eine erschütternde Marke überschritten und die Zahl dürfte in den nächsten Tagen und Wochen noch dramatisch steigen. Den Statistiken zufolge werden noch tausende Menschen vermisst, darunter auch einige Deutsche. Mittlerweile erreichen die Rettungsteams auch auf dem Boden abgelegene Regionen. Bisher waren sie vor allem mit Hubschraubern im Einsatz. Experten warnen nun zunehmend vor drohenden Krankheitsausbrüchen, weil vielerorts Leichensäcke herumliegen und das Wasser verschmutzt ist. Es drohen Seuchen wie die Cholera. Aus Bangkok, Carola Frenzen.
3: Die Verteidigungsminister der EU-Staaten wollen heute bei einem informellen Treffen in Irland über die weitere militärische Unterstützung der Ukraine beraten. Im Mittelpunkt steht dabei die Frage, wie die Luftverteidigung des Landes gestärkt werden kann. In der Nacht hat Russland die Hauptstadt Kiew erneut mit Raketen und Drohnen angegriffen. Die Militärverwaltung meldete auf der Plattform Telegram 3 Tote und 5 Verletzte. Ob für Hausaufgaben oder Referate, ältere Schüler nutzen fast ohne Ausnahme künstliche Intelligenz, viele von ihnen sogar täglich. Das hat eine Survey-Umfrage im Auftrag von Vodafone unter 16- bis 19-Jährigen ergeben.
5: Wenn es zum Beispiel um die Recherche für Referate oder Hausarbeiten geht, sagen nur 2% nie, auf KI-Support zurückzugreifen. Für die eigentliche Erstellung der Hausaufgaben nutzen fast 70% täglich oder mehrmals in einer Woche künstliche Intelligenz. Denken die Jugendlichen also gar nicht mehr selbst nach, sondern lassen die KI denken? Die Umfrage legt das nahe und daher sagen die Macher in ihrer Bilanz auch, Technologie sollte das Denken unterstützen, nicht ersetzen. Uli Reitinger, Nachrichtenredaktion.
3: Der große Microsoft-Ausfall ist fast überstanden. Noch sind nicht alle Nutzer wieder online, aber die betroffenen E-Mail-Dienste laufen nach Angaben des Konzerns schrittweise wieder an. Ein technischer Fehler hatte laut Microsoft den Zugang auf die Mail-Server blockiert. Über Stunden konnte sich niemand einloggen oder Nachrichten senden und empfangen.
6: Jetzt für euch das Südwest-Update mit Vincent Schulze. Rheinland-Pfalz will nach dem Dürresommer mehr Regenwasser speichern und häufiger Brauchwasser nutzen. Umweltministerin Schneider setzt dabei auf regionale Lösungen. In Baden-Württemberg besitzen immer mehr Menschen ein E-Bike oder Pedelec. Laut einer Umfrage sind es inzwischen gut 32%, vor einem Jahr waren es noch rund 28. Und Frankfurt vertritt Deutschland bei der Tram-Europameisterschaft in Warschau. Die Verkehrsbetriebe trainieren schon für Disziplinen wie punktgenaues Bremsen oder Kegeln mit der Straßenbahn.
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7: Auf der A63 Richtung Kaiserslautern gibt es zwischen Göllheim und Sembach 5 Kilometer Stau. Auf der A61 Richtung Koblenz staut es sich zwischen Waldlaubersheim und Rheinböllen auf 4 Kilometern. Auf der A60 Richtung Bingen kommt ihr zwischen Hechtsheim West und Mainz-Finden nur langsam voran. 3 Kilometer Stau. Wir wünschen euch eine gute Fahrt.
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7: Bei euch in Mayen sind es aktuell 16 Grad, in Niederzissen ebenfalls 16. Bad Honnef meldet 17 Grad. Heute erwartet euch klarer Himmel bis zum Morgen. Dann wird es teilweise bewölkt, das Ganze bei maximal 27 Grad.
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8: Ich bin Engelhardt aus der Morning Workshow.
9: Hi.
8: Wir sprechen darüber, überlegen, wann haben wir denn das letzte Mal einen Brief geschrieben?
9: Und oder eine Postkarte.
10: Ich bin immer noch am Überlegen und ich komme nicht drauf. Weil Postkarte, ja. Da lasse ich mittlerweile meine Jungs schreiben, wenn wir im Urlaub sind. Und auch immer noch nur an die Omas, weil die freuen sich. Alle anderen, sorry, hier ist ein schönes Bild, liebe Grüße.
11: Und Briefe sind ja auch Liebesbriefe. Wie sieht's da aus, Eggers? Hast du mal einen geschrieben oder nur bekommen?
10: Ja.
11: Weil ich glaube, ich habe noch nicht mal einen Liebesbrief geschrieben.
10: Oh doch.
11: Wie faul bin ich eigentlich.
10: Ich habe einen Liebesbrief geschrieben an meine erste Freundin, die später auch meine Frau geworden ist. Das weiß ich noch, da war ich 16, aus dem Urlaub. Und der war richtig lang und toll, hat sich richtig gefreut. Ja. Also doch, ein paar habe ich geschrieben.
8: Ich auch, viele.
11: Ja, bei dir war das ja aber auch noch die einzige Möglichkeit.
8: Ja, ist richtig. So, du Schlaufuchs.
10: Ob du dich aber noch erinnern kannst, wann du den letzten geschrieben hast, da bin ich sehr gespannt.
8: Ich grüble noch. Gleich nach Metallica, The Unforgiven.
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0: Eggers, Engelhards und Radück überlegen, wann wir das letzte Mal überhaupt mit der Hand geschrieben haben oder einen Brief gar geschrieben haben.
1: Also, da sprichst du auch schon das Richtige an, ja, oder? So handschriftlich, was macht man überhaupt noch?
2: Also, und vor allen Dingen, also
1: Einkaufszettel.
2: Also ich habe, genau, Einkaufszettel machen ja auch ganz viele jetzt schon mit dem Handy.
0: Ich bin leider auch, genau, ich bin dazu übergegangen, das in mein Handy zu tippen,
2: und
0: weil
2: das
0: ich
2: mach
0: nämlich
2: ich
0: immer
2: nicht
0: diesen scheiß Zettel zu Hause vergessen habe.
2: Ich auch. So. Ich schreibe das immer gerne noch per Hand auf, einfach super, weil ich hasse, dieses Handy dann festzuhalten, während ich den Einkaufswagen schiebe. Aber ich habe jetzt gesehen, auf den Einkaufswagen sind jetzt so Handyhalter neuerdings angebracht worden.
1: Ja, oder man hatte auch so Bildschirme schon drauf.
2: Ja, ja, genau, wo und, du das gleich machen kannst.
0: Und wenn ich hier mal im Studio was mit der Hand schreibe, ne, dann ist meine Handschrift mittlerweile so verkümmert.
2: Also, pass mal auf,
0: deine, dass ich nichts mehr lesen kann.
2: Ich kenne dich seit über 20 Jahren. Deine Handschrift war schon immer furchtbar, eine Sauklaue.
0: Da gebe ich dir recht.
1: Aber du hast recht. Lesen. Du hast recht. Man ist es gar nicht mehr gewohnt, nee, so lange irgendwie einen Stift zu halten.
2: Ich habe letztens irgendwann so lange irgendwas geschrieben, dass ich gemerkt habe, so, boah, mir tut richtig das Handgelenk weh. Aber ich weiß nicht mehr, was es war. Es muss ja ein Brief gewesen sein. Was sonst?
0: Da müssen wir mal wieder ran, ne?
1: Mein Vater, der kann so Kalligrafie und so, das beneide ich. Das müsste man eigentlich...
0: Boah, das haben wir in der Schule noch gemacht. Wunderschön. Hm. Diese alte Schrift mit Tinte und so. Doch, ich habe den letzten Brief an eine Behörde geschrieben. Das ist ungefähr 5 Jahre her.
2: Ich erzähle, das zählt nicht.
0: Ja, weil ich einfach kein PC greifbar hatte, keinen Drucker, der nicht funktioniert. Und dann habe ich wirklich mit der Hand geschrieben. Dann habe ich richtig so... ging dann.
2: Aber das ist aber traurig.
0: Das ist wirklich traurig.
2: Mein letzter Brief war an eine Behörde. Also pass auf, heute ist der Tag des Briefes. Ja. Wir nehmen uns jetzt alle mal vor, ihr Rockbuddies auch, dass wir nächstes Mal wieder einen richtig schönen Brief schreiben. Auf so einem richtig schönen Blatt Papier, nicht aus dem Drucker geklaut, sondern ein schönes und mit so einem schönen Füller vielleicht. Das ist immer blöd, ich bin Linkshänder, saue ich immer alles ein, wenn ich schreibe. Egal. Ne? Schreiben wir alle mal wieder einen schönen Brief. Also wir können die auch untereinander schreiben.
0: Oh ja.
2: Annette schreibt mir einen, ich schreibe Engelhardt einen.
1: Boah, gar
2: Engelhardt
1: keinen Bock.
2: Ich bin ehrlich. Hätte so schön werden können. Du machst wieder alles kaputt. Du faules Schwein.
0: Wenn wir wirklich Freunde wären.
2: Ja.

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3: Auf der A61 Richtung Koblenz gibt es zwischen Waldlaubersheim und Rheinböllen 4 Kilometer Stau. In der Gegenrichtung, Richtung Mönchengladbach, besteht zwischen Niederzissen und dem Dreieck Sinzig Gefahr durch Gegenstände auf der Fahrbahn. Auf der A48 Richtung Koblenz staut es sich zwischen dem Dreieck Dernbach und Hörgrenzhausen 3 Kilometer im Baustellenbereich. Gute Fahrt.
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3: In Asbach sind es aktuell 17 Grad, in Waldesch ebenfalls 17. In Remagen messen wir 18 Grad. Heute erwartet euch klarer Himmel bis zum Morgen. Dann wird es teilweise bewölkt. Das Ganze bei maximal 27 Grad.
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1: Ja, wir suchen nach wie vor eure tollsten Band-Shirts. Ja, da habt ihr uns so tolle Stories geschickt und die Fotos natürlich passend dazu. Jetzt wollen wir unbedingt, dass ihr euer Lieblings-Band-Shirt am Freitag anzieht, ja, damit zur Arbeit geht und vor Ort ein Foto macht und es mit dem jeweiligen Hashtag, sage ich gleich, postet auf Insta oder Facebook oder gerne per WhatsApp. Genau. Und hier kommt nochmal eine richtig schöne Geschichte, ja. Eine typische Männergeschichte, wenn man das mal so sagen darf. Und die hat Anke erlebt, ne?
2: Hallo, hier ist die Anke aus Osnabrück. Finde ich übrigens eine coole Aktion. Ich habe da auch eine lustige Geschichte zu. Ich habe meinem Mann einen Hoodie von AC/DC gekauft, habe dann extra die Schilder dran gelassen, damit er den anprobieren kann. Ja, dann kommt irgendwann der Tag der Tage, wo er sich das rauslegt für eine Party, zieht den an und sagt, kannst du ihn noch zurückgeben, der ist zu klein. Und ich dann so, nein, kann ich nicht mehr. Und er dann so, ja, aber da sind noch nicht Schilder dran. Ich, ja, aber ich habe dir den vor 3 Jahren geschenkt. Ja, das war dann sehr lustig. Ich habe ihn dann anprobiert und ich habe halt im vergangenen Jahr so viel abgenommen, dass ich ihn jetzt wunderbar tragen konnte und tue das auch mit sehr viel Freude. Und dann war ich auf dem Danko Jones Konzert, will mir da ein T-Shirt kaufen und dann sagt der Typ so, hey, ich tausche das gegen deinen Hoodie. Aber das konnte ich nicht zulassen.
1: Kann ich verstehen.
2: Okay, dann macht weiter so. Ja. Viel Spaß noch.
1: Dankeschön. Also dann zieh doch bitte dein AC/DC Hoodie am Freitag auf der Arbeit an, liebe Anke. Ihr bitte auch, ja. Macht ein Foto davon. Genau. Und dann postet das bitte auf Instagram, Facebook oder gerne auch per WhatsApp. Ja, dann machen wir einen kleinen Talk und wer Freitag mit dabei ist, also einen kleinen Talk mit uns macht, der bekommt ein ganz exklusives Rockbuddy-Shirt als Dankeschön. Wir freuen uns sehr, wie ihr eure Band-Shirts auf der Arbeit anhabt. Einfach unter Hashtag Rocklandradio am Freitag.

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1: Heute die Stranglers mit Always the Sun. Zu finden ist der Titel auf ihrem 86er Album Dream Time. Der Song passt ganz gut zum Sommer, denn im Refrain heißt es, die Sonne, die ist immer da. Always the Sun. In Wirklichkeit geht es um Hoffnung in schweren Zeiten. Always the Sun kann unterschiedlich gedeutet werden. Zum einen thematisiert er Klassenunterschiede, wer muss arbeiten, wer darf spielen. Und obwohl sie in der Schule immer gesagt haben, dass eben jeder das Gleiche bekommt. Der Song kritisiert aber auch politische Eliten. Wie oft hat der Wettermann dir Geschichten erzählt, die dich zum Lachen gebracht haben? Weißt du, da ist es nicht wie bei den Politikern und Anführern, die die Sachen nur halb machen. Wer bekommt den Job? Den Knopf zu drücken. Übrigens, die Band gab sich den Namen The Stranglers, zu Deutsch die Würger, nachdem sie in einer Zeitung von dem Bostoner Serienmörder Boston Strangler gelesen hatten. Aber zurück zum Text nochmal. Wie viele Freunde haben schon Geld von dir genommen? Deine Mutter hat dir doch gesagt, dass du nicht wetten sollst. Wer hat den Spaß? Und es ist immer derselbe Mann mit einer Pistole. 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
8: Ich bin Babette Büchner. Die Bundesregierung will sich bald zu den Urhebern des Drohnenangriffs am Flughafen Leipzig-Halle äußern und auch Konsequenzen verkünden. Außenminister Johann Wadephul hat nun eine ausgewogene und überlegte Reaktion angekündigt.
9: Deutschland lässt sich in keiner Weise einschüchtern und das wird auch weiterhin die Grundeinstellung unserer Politik sein. Von unserer Seite gibt es keine Überreaktionen, aber Reaktionen, wenn wir angegriffen werden.
8: Zu den konkreten Maßnahmen äußerte er sich nicht. Die Verteidigungsminister der EU-Staaten wollen heute bei einem informellen Treffen in Irland über die weitere militärische Unterstützung der Ukraine beraten. Im Mittelpunkt steht dabei die Frage, wie die Luftverteidigung des Landes gestärkt werden kann. In der Nacht hat Russland die Ukraine erneut mit Raketen und Drohnen angegriffen. Präsident Selenskyj sprach auf der Plattform X von insgesamt 12 Toten und Dutzenden Verletzten. Nach der gewaltigen Sturzflut im Himalaya ist die Zahl der Toten in Nepal und Tibet auf mehr als 1.000 gestiegen. Helfer berichten unterdessen von katastrophalen hygienischen Bedingungen im Unglücksgebiet.
10: Damit wurde eine erschütternde Marke überschritten und die Zahl durfte in den nächsten Tagen und Wochen noch dramatisch steigen. Den Statistiken zufolge werden noch tausende Menschen vermisst. darunter auch einige Deutsche. Mittlerweile erreichen die Rettungsteams auch auf dem Boden abgelegene Regionen. Bisher waren sie vor allem mit Hubschraubern im Einsatz. Experten warnen nun zunehmend vor drohenden Krankheitsausbrüchen, weil vielerorts Leichensäcke herumliegen und das Wasser verschmutzt ist. Es drohen Seuchen wie die Cholera. Aus Bangkok, Carola Frenzen.
8: Auf Anhieb verstehen, was das Finanzamt schreibt. Daran haben Bund und Länder auf Initiative Nordrhein-Westfalens gearbeitet. Das Ergebnis? 730 Textbausteine, die in der täglichen Korrespondenz der Steuerverwaltungen mit den Bürgern zum Einsatz kommen, wurden in einfache Sprache umformuliert. Ab sofort sollen die Verbesserungen nun bundesweit umgesetzt werden, sagte ein Sprecher des NRW-Finanzministeriums.
11: Und jetzt für euch das Südwesten-Update mit Vincent Schulze. Rheinland-Pfalz will nach dem Dürresommer mehr Regenwasser speichern und häufiger Brauchwasser nutzen. Umweltministerin Schneider setzt dabei auf regionale Lösungen. In Baden-Württemberg besitzen immer mehr Menschen ein E-Bike oder Pedelec. Laut einer Umfrage sind es inzwischen gut 32%, vor einem Jahr waren es noch rund 28. Und Frankfurt vertritt Deutschland bei der Tram-Europameisterschaft in Warschau. Die Verkehrsbetriebe trainieren schon für Disziplinen wie punktgenaues Bremsen oder Kegeln mit der Straßenbahn.
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13: Auf der A61 Richtung Koblenz gibt es zwischen Dorsheim und Rheinböllen 5 Kilometer Stau. Auf der A48 Richtung Koblenz staut es sich zwischen dem Dreieck Dernbach und Hörgrenzhausen auf 3 Kilometern im Baustellenbereich. Gute Fahrt!
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13: In Niederzissen sind es aktuell 18 Grad. In Bad Honnef haben wir 19 Grad, ebenso in Bad Neuenahr-Ahrweiler. In den nächsten Stunden ist es überwiegend bedeckt. Heute Nacht sinkt das Thermometer auf milde 15 Grad. Morgen wird es dann teils wolkig bei bis zu 28 Grad.
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14: Ja, willkommen im September. Wahnsinn. Mal gucken, was dieser Monat so bringt. Ist immer ein Überraschungspaket, aber was bleibt, ist anständiger Rock jetzt zum Beispiel mit Asia, Heat of the Moment, großer Klassiker. Lasst es euch gut gehen! 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
2: Da freuen sich doch alle auf der Arbeit, wenn wir vorbeikommen mit einer riesen Fuhre Eis frei Haus. Unser Reporter Tom ist wieder unterwegs.
3: So, die Rock Buddy Eiszeit fährt weiter. Heute sind wir bei Auto Gräf beim Abschleppdienst. Wir haben ja einen dabei. Wir waren gerade eben noch in Worms gewesen. Jetzt fahren wir nach Ludwigshafen zum Verwerter und mal schauen, wie heute der Tag so wird.
4: Wenn man jetzt zum Beispiel bei einer LKW-Bergung ist, die doch ein bisschen komplizierter ausfällt, was ja durchaus vorkommen kann, und es ist wirklich sehr warm, muss man halt wirklich darauf achten, dass man regelmäßig viel trinkt, dass man ab und zu sich auch im Schatten aufhält.
3: So, Marco, zweite Tour. Wir sind wieder unterwegs. Wo geht's jetzt hin? Was ist los?
4: Jetzt geht's nach Mettenheim. Da ist ein E-Fahrzeug, was den Dienst quittiert hat, und das muss zur Werkstatt.
3: So, alle sind da. Wir bedanken uns sehr, vor allem bei dir, Marco. Marco, da bist du, für den Tag heute. Ihr habt die Abkühlung auf jeden Fall verdient. Jetzt wisst ihr, wen ihr anrufen müsst, wenn ihr mal eine Panne habt. Und wenn ihr eine Abkühlung braucht, dann sagt Bescheid. Meldet euch bei uns, wir kommen vorbei und versorgen euren Betrieb mit Eis.
2: Ihr wollt auch eine ganze Fuhre freie Haus? Kann ich verstehen, schmeckt natürlich im September auch noch richtig gut. Genau, dann schreibt uns kurz, findet ihr auf unserer Seite, die merkt man, die Eiszeit, der Cooldown für Rheinland-Pfalz. Also wir kommen dann vorbei, egal wo ihr gerade steckt, ja, in der Firma, auf der Baustelle, ist überhaupt kein Problem.
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1: Auf der A48 Richtung Koblenz gibt es zwischen Dreieck Dernbach und Hörgrenzhausen 3 Kilometer Stau im Baustellenbereich. Auf der A60 Richtung Bingen steht ihr zwischen Mainz-Lerchenberg und Mainz-Finden-Saarstraße auf 1 Kilometer. Gute Fahrt!
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1: Bei euch in Bad Breisig sind es aktuell 19 Grad. In Bad Honnef ebenfalls 19. Linz am Rhein meldet 20 Grad. In den nächsten Stunden ist es überwiegend bedeckt. Heute Nacht sinkt das Thermometer auf milde 15 Grad. Morgen wird es dann teils wolkig bei bis zu 28 Grad.
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Marketing-Experten sagen, die nächsten 3 Sekunden entscheiden, ob du dranbleibst oder nicht. Und, hat's funktioniert? Dann gleich weiter so. Metallica.

0: 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Ja. Diesen Song, den mögt ihr.
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0: Wissen wir, weil wir spielen hier nicht einfach irgendwas, wo wir denken so, ja, Kiss könnte euch vielleicht gefallen. Nein, ihr sucht euren Sound ja selber aus. Ihr seid natürlich unsere Rock Buddies und wir wollen hier echten Sound machen, von euch gewünscht. Und deswegen freuen wir uns sehr, wenn ihr den Songtest immer regelmäßig mitmacht, direkt auf unserer Seite. Genau, immer so ein paar kurze Titelausschnitte anhören und dann, ja, sagen, finde ich super oder boah, bitte nicht. Bloß nicht spielen, was ihr gemeinschaftlich rein oder rauswählt, ja, ist dann das Ergebnis. Rauskommt ein richtig fairer Rock, ja. Richtig echter Sound von euch ausgewählt. Also, wir freuen uns immer sehr. Macht gerne mit den Songtest. Macht auch riesen Spaß. Kann man auch in der Firma mal schnell zusammen machen. Da muss man sich nicht immer über das Programm streiten. Weezer's Teenage Dirtbag mögt ihr auch. Alle Infos dazu auf unseren Seiten.
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7: Ich bin Babit Büchner. Die Bundesregierung will sich bald dazu äußern, was Ermittler zum Drohnenangriff am Flughafen Leipzig-Halle herausgefunden haben. Außenminister Johann Wadephohl hat nun eine überlegte Reaktion angekündigt. Es gebe keine Überreaktion, aber Reaktionen, wenn die Bundesrepublik angegriffen werde, so der Minister. Er reagierte damit auf die Frage, ob sich Deutschland vor möglichen Gegenreaktionen des russischen Präsidenten fürchten müsse. Nach dem Tod von König Harald legt der neue norwegische König Håkon VIII. Am Mittag im Parlament seinen Eid ab. Anschließend kann die Öffentlichkeit am geschlossenen Sarg von König Harald Abschied nehmen.
8: Nach dem Tod seines Vaters am Freitag war Håkon sofort neuer König geworden. Der Eid auf die Verfassung ist aber nun ein Teil der Zeremonien rund um den Thronwechsel. Dem gestorbenen König Harald können die Norweger bis kurz vor dessen Begräbnis persönlich die letzte Ehre erweisen. Ab dem Nachmittag wird die Schlosskapelle in Oslo geöffnet, in der der Sarg des Monarchen aufgestellt ist. Besucher dürfen dann langsam daran vorbeigehen. Aus Skandinavien, Julia Weschenbach.
7: Abnehmspritzen gibt es bei uns in Deutschland schon länger. Ab heute bieten Apotheken nun das Medikament auch als Tablette an. Während einige begeistert sind, warnen andere schon vor dubiosen Anbietern.
9: Schlucken ist für viele angenehmer als Spritzen und manche Apotheken rechnen offenbar schon mit einem wahren Ansturm auf die Abnehmpille. Die gibt's allerdings nur auf Rezept. Man muss sie täglich nehmen und aus eigener Tasche zahlen, aber sie habe vergleichbare Effekte wie die Spritze, sagen Fachleute. Allerdings betonen sie, die Pille ist kein Lifestyle-Produkt und sie warnen auch vor unseriösen Online-Anbietern oder auch Online-Ärzten. Claudia Wächter, Nachrichtenredaktion.
7: Die Deutsche Bahn hat das Verbot, an Bahnhöfen Alkohol zu trinken, heute ausgeweitet. Es gilt nun auch am Berliner Hauptbahnhof, in Berlin-Gesundbrunnen, in Kiel und Braunschweig. Bis Mitte Oktober soll das Verbot schrittweise an 5.400 Bahnhöfen umgesetzt werden. Es soll für mehr Sicherheit sorgen, für Fahrgäste und Beschäftigte. Außerdem sollen die Bahnhöfe damit sauberer werden.
10: Und jetzt für euch das Südwesten-Update mit Vincent Schulze. Rheinland-Pfalz will nach dem Dürresommer mehr Regenwasser speichern und häufiger Brauchwasser nutzen. Umweltministerin Schneider setzt dabei auf regionale Lösungen. In Baden-Württemberg besitzen immer mehr Menschen ein E-Bike oder Pedelec. Laut einer Umfrage sind es inzwischen gut 32%, vor einem Jahr waren es noch rund 28. Und Frankfurt vertritt Deutschland bei der Tram-Europameisterschaft in Warschau. Die Verkehrsbetriebe trainieren schon für Disziplinen wie punktgenaues Bremsen oder Kegeln mit der Straßenbahn.
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12: Auf der A61 Richtung Ludwigshafen gibt es zwischen Worms und dem Kreuz Frankenthal 3 Kilometer stockenden Verkehr. Auf der A48 Richtung Koblenz staut es sich zwischen dem Dreieck Dernbach und Bendorf-Neuwied auf 1 Kilometer. Wir wünschen euch eine gute Fahrt.
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12: Bei euch in Bad Breisig sind es aktuell 20 Grad, in Asbach ebenfalls. Linz am Rhein meldet 21 Grad. In den nächsten Stunden ist es überwiegend bedeckt. Heute Nacht sinkt das Thermometer auf milde 15 Grad. Morgen wird es dann teils wolkig bei bis zu 28 Grad.
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13: Auf geht's, 60 Seconds Spezial. Wir haben einen tollen Wochengewinn. Ja, ein fast unbezahlbarer Superwert für Rock Buddies. Leidenschaftliche Rocker, nämlich die limitierte Reload Deluxe Box von Metallica mit 5 LPs, 15 CDs und 4 DVDs im Wert von 250 Euro circa und eine AC/DC Kapuzenjacke von Capricorn Rockwear. Sehr schön, Größe XL, da passt ja quasi jeder rein. Also gerne mitspielen jetzt 01806 86 86 85 für 20 Cent aus dem deutschen Festnetz Mobilmeer. Ich freue mich auf euch, bin gespannt, wie wir uns heute weiterbilden, mit welchem Wissensgebiet. Hier sind R.E.M. Shining Happy People, alle Infos dazu natürlich auch auf unserer Seite.

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1: Ja, für die 12er Runde steht bereit der Stefan aus Isenbüttel. Halli, hallo, grüße dich.
2: Hallo, Annette.
1: So, wie ist die Dienstagslage? 1. September? Freust du dich auf den Herbst?
2: Ja, doch. Ja? Doch, wenn die Bäume wieder bunt werden.
1: Ja, das stimmt. Und schön. So ein bisschen Indien-Summer-Feeling, ne?
2: Mhm. Ja.
1: Gut, gucken wir mal, was du für ein Wissensgebiet bekommst. Du sagst laut und deutlich Stopp, ja?
2: Mach ich.
1: Was wünschst du dir?
2: Sport wäre okay oder Politik.
1: Echt? Politik? Ja. Da habe ich noch nie jemanden gehabt, der das freiwillig haben wollte. Okay, gucken wir mal. Ja, geht los. Mhm.
0: Stopp. Wissensgebiet Film und Fernsehen.
2: Okay, knapp daneben.
1: Ja. Du trägst es mit Humor. Wenn du was nicht weißt, sag weiter. Wir haben leider 11 Punkte, die zu schlagen sind. Da hat gestern echt,
2: irgendwas ist immer.
1: Ja, wirklich. Gestern Nachmittag stark jemand zugelangt. Okay, aber die Lage ist nicht hoffnungslos. Wenn du was nicht weißt, sag weiter. Ne? Okay, geht los. Ich drück dir die Daumen. Welche Farbe hat die Pille, die mit... Nochmal. Welche Farbe hat die Pille, mit der Neo in Matrix die Wahrheit erkennt?
2: Rot?
1: Ja, von welchem Gleis fährt der Hogwarts Express in den Harry Potter Filmen ab?
2: Das waren 9¾.
1: Ja. Welcher Film gewann mehr Oscars? Titanic oder Der Pate?
2: Titanic?
1: In welchem Film merkt die Hauptfigur langsam, dass ihr gesamtes Leben eine Fernsehshow ist?
2: Weiter.
1: Truman Show. Welcher Film war der erste vollständig computeranimierte Langfilm von Pixar?
2: Weiter.
1: Toy Story. Welche Waffe trägt Indiana Jones normalerweise bei sich?
2: Eine Pistole und eine Peitsche.
1: Ja. In welchem Jahr lief der erste Tatort im deutschen Fernsehen? 1970 oder 80?
2: 1970.
1: Wie heißt das Restaurant, in dem SpongeBob arbeitet?
2: Große Krabbe.
1: Ja. Aus welchem Land stammt der Oscar-prämierte Film Parasite?
2: Frankreich.
1: Südkorea. Toller Film. Mhm. Für welchen britischen Geheimdienst arbeitet James Bond?
2: MI6.
1: Welcher Film? Boah, das war ja gut. Also ich weiß nicht, ob es 11 waren. Naja. Ich frag mal Nick, meinen lieben Praktikanten. Nicht. War nicht 11, ne?
3: Nee, nicht ganz. Das waren am Ende jetzt 7 Punkte.
1: Oh, gut, trotzdem. Also, meine Güte. Sehr schön. Ja, du machst einfach wieder mit, ne? Okay.
2: Richtig.
1: Und ich wünsche dir einen wundervollen und uns auch allen einen richtig schönen Herbst mit vielen schönen Spätsommertagen, ne?
2: Ja,
1: alles Liebe, tollen Tag noch, ne? Tschüss.
2: Ja, ebenso, danke.
1: Ciao, ciao. Tschüss. Nächste Runde, 17 Uhr.
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1: Fans von Polizeiserien, aufgepasst. Simone Clarke von The Rookie hat übrigens auch ihre eigene Serie, The Rookie Feds.
2: Brauchen Sie einen Fahrer?
3: John Nolan. Bald werden die Leute anfangen zu reden.
2: Ach, ist mir doch egal.
3: Simone Clarke, FBI. Und die Tatsache, dass ich hier bin, sollte Ihnen eine scheiß Angst einjagen.
1: Simone hat ihre Grundausbildung beim FBI beendet und darf jetzt als Training Agent die ersten Fälle bearbeiten. Reibungslos läuft es dabei natürlich nicht immer.
3: Danny ist hier. Ich sitze in der Falle.
1: Aber die sympathische Draufgängerin gibt nicht auf. Und so erwarten euch viele spannende Fälle und auch der ein oder andere Schreckmoment.
4: FBI! Das ist ein steriler OP-Saal. Raus hier!
3: Ach, Sie führen hier wohl heimlich Schönheitsoperationen durch, was? Ist das Ihr Patient?
4: Das ist Victor Quinn Kelly.
5: Die Nummer 9 auf der FBI Most Wanted-Liste.
3: Durch meinen Informanten haben wir einen der meistgesuchten Verbrecher der Welt gefasst.
1: Also, für alle, die die Originalserie eh schon lieben, ist das Spin-off The Rookie Feds auf jeden Fall eine schöne Option. Zu sehen gibt es die Serie bei Disney+.
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19: Auf der A3 zwischen Ransbach-Baumbach und der Raststätte Landsberg an der Warthe gibt es Gefahr durch Personen auf der Fahrbahn. Das betrifft beide Richtungen. Auf der A48 Richtung Koblenz gibt es zwischen dem Dreieck Dernbach und Bendorf-Neuwied einen Kilometer Stau. Gute Fahrt.
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19: Bei euch in Asbach sind es aktuell 20 Grad. In Mendig messen wir 21 Grad. Auch in Mayen zeigt das Thermometer 20 Grad. In den nächsten Stunden ist es überwiegend bedeckt. Heute Nacht sinkt das Thermometer auf milde 15 Grad. Morgen wird es dann teils wolkig bei bis zu 28 Grad.
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0: und Dominika ist auch toll. Tom Cochrane, Life is a Highway.
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0: Ja, unsere Bandshirt-Aktion, das macht ja so Riesenbock. Ihr habt so schöne Geschichten von eurem Lieblings-Bandshirt erzählt und auch geschickt das Foto. Also total berührend. Hören wir nochmal Rock Buddy Sina aus Braunschweig.
2: Ich habe sehr viele Bandshirts, aber dieses eine ist sehr besonders für mich. Ich bin seit 25 Jahren großer Korn-Fan, habe sie auch schon mehrfach live gesehen. Und Jonathan Davis hat vor einigen Jahren mal eine Anti-Bullying-Kampagne ins Leben gerufen und hat im Rahmen dieser Kampagne Merch verkauft, also unter anderem auch T-Shirts. Und da habe ich mir damals dieses eine T-Shirt gekauft. Die Kampagne gab es nur vorübergehend. Diese Shirts gibt es nicht mehr zu kaufen. Deswegen bin ich sehr, sehr froh, dass ich eins besitze. Ich bin damals zu Schulzeiten sehr, sehr übel gemobbt worden. Mhm. Und Musik hat mir damals sehr geholfen, meinen Aggressionen ein Ventil zu geben. Deswegen Freaks Do It Better, kann dem nur beipflichten bis heute. Deswegen dieses eine Band-Shirt ist was ganz Besonderes,
0: ja,
2: für mich.
0: Absolut. Ja, vielleicht, Sina, magst du das am Freitag auf der Arbeit bei dir mal anziehen, ja? Das ist nämlich unsere Riesenaktion am Freitag. Bitte mit eurem Lieblingsbandshirt zur Arbeit gehen, vor Ort ein Foto machen und es mit einem Hashtag, hört ihr gleich, posten auf Insta, Facebook oder natürlich auch per WhatsApp wie gewohnt schicken. 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
7: Ich bin Babit Büchner. Fast jeder dritte Mieter in Deutschland macht sich Sorgen, seine Miete künftig nicht mehr bezahlen zu können. Das zeigt eine Studie im Auftrag des Deutschen Mieterbunds. Die Mietenkrise habe sich verfestigt, erklärte Verbandschefin Melanie Weber-Moritz.
8: Jeder Zweite fürchtet, wenn er künftig umziehen muss, findet er keine bezahlbare neue Wohnung mehr. Die Wohnkosten sind im vergangenen Jahr bei jedem Zweiten gestiegen. Dabei gilt in Gegenden, in denen der Wohnungsmarkt besonders angespannt ist, die Mietpreisbremse. Doch laut Mieterbund trauen sich viele gar nicht, ihr Recht einzufordern, aus Angst gekündigt zu werden. Es brauche für eine bestimmte Zeit einen bundesweiten Mietenstopp und Bußgelder für Vermieter, die Wuchermieten verlangen. Thomas Bremser, Nachrichtenredaktion.
7: Wann äußert sich die Bundesregierung zu den Urhebern des Drohnenangriffs am Flughafen Leipzig-Halle? Außenminister Johann Wadephul macht nun auf dem Weg von Algerien zum EU-Außenministertreffen in Irland einen Zwischenstopp in Berlin. Grund sei ein dringendes Treffen mit Innenminister Dobrindt am späten Nachmittag, hieß es aus Delegationskreisen. Zuvor hatte Wadephul eine ausgewogene und überlegte Reaktion der Bundesregierung auf den Vorfall angekündigt. Sind die deutschen Politiker in Bund und Ländern mit Sprit oder Strom unterwegs? Die deutsche Umwelthilfe hat die Dienstwagenflotten in den Ministerien geprüft. Mit einem eindeutigen Ergebnis.
9: Die wenigsten, die sind elektrisch unterwegs. Nur 90 von knapp 250 Dienstwagen sind E-Autos. Und das sei ein desaströses Signal für die deutsche Klimapolitik, sagt die Umwelthilfe. Immerhin sauber unterwegs ist der Bundesumweltminister. Auf Länderebene ist der Ministerpräsident aus Baden-Württemberg top. Und Kanzler Merz fällt komplett aus der Wertung, weil er eine schwere Limousine mit Panzerung fährt. Claudia Wächter, Nachrichtenredaktion.
7: Fast eine Woche nach der gewaltigen Sturzflut im Himalaya hat die Zahl der Opfer eine erschütternde Marke überschritten. Die Polizei meldete allein in Nepal mehr als 1.000 Tote. Vermisst werden noch über 5.000 Menschen. Experten warnen dort auch vor dem Ausbruch gefährlicher Krankheiten. Helfer berichten von katastrophalen hygienischen Bedingungen und vielen Leichensäcken am Straßenrand.
10: Und jetzt für euch das Südwesten-Update mit Vincent Schulze. Rheinland-Pfalz will nach dem Dürresommer mehr Regenwasser speichern und häufiger Brauchwasser nutzen. Umweltministerin Schneider setzt dabei auf regionale Lösungen. In Baden-Württemberg besitzen immer mehr Menschen ein E-Bike oder Pedelec. Laut einer Umfrage sind es inzwischen gut 32%, vor einem Jahr waren es noch rund 28. Und Frankfurt vertritt Deutschland bei der Tram-Europameisterschaft in Warschau. Die Verkehrsbetriebe trainieren schon für Disziplinen wie punktgenaues Bremsen oder Kegeln mit der Straßenbahn.
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11: Auf der A48 Richtung Koblenz gibt es zwischen Dreieck Dernbach und Bendorf-Neuwied 2 Kilometer Stau. Auf der A60 Richtung Bingen steht ihr zwischen Kreuz Mainz-Süd und Mainz-Finden-Saarstraße auf 1 Kilometer. Gute Fahrt.
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11: In Bad Breisig haben wir aktuell 21 Grad, in Neustadt ebenfalls 21, Asbach meldet 20 Grad. In den nächsten Stunden ist es überwiegend bedeckt. Heute Nacht sinkt das Thermometer auf milde 15 Grad. Morgen wird es dann teils wolkig bei bis zu 28 Grad.
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12: Ja, ich hoffe, es geht euch gut. An diesem 1. September freuen wir uns auf einen hoffentlichen schönen Spätsommer mit allem, was dazugehört. Ja, lasst es euch gut gehen. Gerade wo ihr steckt im Auto, in der Firma, jetzt die Beastie Boys Fight for Your Right. Yeah.

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0: Heute Morgen kurz nach 10 haben Eggers und Engelhardt aus der Morning Workshop und ich darüber gesprochen, wie wenig und ob wir überhaupt noch Briefe von Hand schreiben und ob wir überhaupt noch schreiben. Da hören wir nochmal rein.
2: Also, da sprichst du auch schon das Richtige an, ja. Oder? So handschriftlich, was macht man überhaupt noch?
3: Also, und vor allen Dingen, also
2: Einkaufszettel.
3: Also ich habe, genau, Einkaufszettel machen ja auch ganz viele jetzt schon mit dem Handy.
4: Ich bin leider auch, genau, ich bin dazu übergegangen, das in mein Handy zu tippen,
3: und
4: weil
3: das
4: ich
3: mach
4: nämlich
3: ich
4: immer
3: nicht.
4: Diesen scheiß Zettel zu Hause vergessen habe.
3: Ich auch. So. Ich schreibe das immer gerne noch per Hand auf, einfach
4: super.
3: Weil ich hasse, dieses Handy dann festzuhalten, während ich den Einkaufswagen schiebe. Aber ich habe jetzt gesehen, auf den Einkaufswagen sind jetzt so Handyhalter neuerdings angebracht worden.
2: Ja, oder man hat da auch so Bildschirme schon drauf.
3: Ja, ja, genau, wo und, du das gleich machen kannst.
4: Und wenn ich hier mal im Studio was mit der Hand schreibe, ne, dann ist meine Handschrift mittlerweile so verkümmert.
3: Also, pass mal auf,
4: deine, dass ich nichts mehr lesen kann.
3: Ich kenne dich seit über 20 Jahren. Deine Handschrift war schon immer furchtende Sauklaue.
4: Da gebe ich dir recht.
2: Man, aber du hast recht.
3: Lesen.
2: Du hast recht. Man ist es gar nicht mehr gewohnt,
3: nee.
2: So lange irgendwie einen Stift zu halten.
3: Ich habe letztens irgendwann so lange irgendwas geschrieben, dass ich gemerkt habe, so, boah, mir tut richtig das Handgelenk weh. Aber ich weiß nicht mehr, was es war. Es muss ja ein Brief gewesen sein. Was sonst?
4: Da müssen wir mal wieder ran, ne?
2: Mein Vater, der kann so Kalligrafie und so, das beneide ich. Das müsste man eigentlich...
4: Boah, das haben wir in der Schule noch gemacht. Wunderschön, diese alte Schrift mit Tinte und so. Doch, ich habe den letzten Brief an eine Behörde geschrieben. Das ist ungefähr 5 Jahre her.
3: Ja. Wow, das zählt nicht.
4: Weil ich einfach keinen PC greifbar hatte, keinen Drucker, der nicht funktioniert. Und dann habe ich wirklich mit der Hand geschrieben. Dann habe ich richtig so... Ging dann.
3: Aber das ist aber traurig.
4: Das ist wirklich traurig.
3: Mein letzter Brief war an eine Behörde. Also pass auf, heute ist der Tag des Briefes. Ja. Wir nehmen uns jetzt alle mal vor, ihr Rockbuddies auch, dass wir demnächst mal wieder einen richtig schönen Brief schreiben. Auf so einem richtig schönen Blatt Papier, nicht aus dem Drucker geklaut, sondern ein schönes und mit so einem schönen Füller vielleicht. Ist immer blöd, ich bin Linkshänder, sau ich immer alles ein, wenn ich schreibe. Egal. Ne? Schreiben wir alle mal wieder einen schönen Brief. Also wir können die auch untereinander schreiben.
4: Oh ja.
3: Annette schreibt mir einen, ich schreibe Engelhardt einen.
2: Boah, gar
3: Engelhardt
2: keinen Bock.
3: Ich bin ehrlich. Hätte so schön werden können. Du machst wieder alles kaputt. Faules Schwein.
4: Wenn wir wirklich Freunde wären.
3: Ja.
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4: 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Fleetwood Mac nahm

0: Alle Mitglieder hatten gleichzeitig Trennungen am Laufen, Affären oder Streit. Doch statt Therapie hieß es Studio. Das Album wurde eines der erfolgreichsten aller Zeiten. Schmerz verkauft sich offenbar sehr gut.
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2: Auf der A60 Richtung Binden gibt es zwischen Hechtsheim West und Mainz-Finden, Saarstraße, 2 Kilometer Stau. Auf der A60 Richtung Lüttich liegen zwischen Wittlich West und Landscheid Metallteile auf der Fahrbahn. Habt eine gute und sichere Fahrt.
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2: In Remagen sind es aktuell 22 Grad. In Bad Neuenahr-Ahrweiler haben wir 21 Grad. In Mendig messen wir ebenfalls 22 Grad. In den nächsten Stunden ist es überwiegend bedeckt. Heute Nacht sinkt das Thermometer auf milde 15 Grad. Morgen wird es dann teils wolkig bei bis zu 28 Grad.
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0: Modern Love, David Bowie. Ach, schade, dass er nicht mehr da ist. Liebe Grüße nach Rom, David.
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0: 14.10, unsere super Benchmark, unsere Serie, ja. Cover oder Original, Original oder Cover. Ihr könnt wieder wählen. Mein lieber Kollege Philipp Stammer übernimmt ja. Und ihr habt Urlaub. Ja, nächste Woche aber wieder da. Ja, was wollt ihr hören? Also, der Roadhouse Blues im Original von den Doors. Cool. Alt, aber gut. Das Ganze gecovert haben tatsächlich die Purple. Ach gut. Krass, krass, krass. Ja, was wollt ihr hören? Im Original die Doors Roadhouse Blues oder das Cover Deep Purple. Gerne jetzt voten, gerne auch per Sprachnachricht. Wir freuen uns. WhatsApp-Nummer findet ihr auf unseren Seiten. 14.10 das Ergebnis.
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11: Ich bin Dirk Zeitler. Fast jeder dritte Mieter in Deutschland macht sich Sorgen, seine Miete künftig nicht mehr bezahlen zu können. Das zeigt eine Forsa-Studie im Auftrag des Deutschen Mieterbundes. Die Mietenkrise habe sich verfestigt, erklärte Verbandschefin Weber Moritz. Viele Mieter lebten in Angst vor Wohnungsverlust. Der aktuelle Mietenreport zeigt außerdem, dass jeder Zweite befürchtet, in dem Fall keine bezahlbare Ersatzwohnung zu finden. Laut Mieterbund fehlen in Deutschland aktuell rund 1,4 Millionen Wohnungen. Außenminister Wadephul hat eine ausgewogene und überlegte Reaktion der Bundesregierung auf den Vorfall mit einer Sprengstoffdrohne am Flughafen Leipzig angekündigt.
12: Deutschland lässt sich in keiner Weise einschüchtern und das wird auch weiterhin die Grundeinstellung unserer Politik sein. Von unserer Seite gibt es keine Überreaktionen, aber Reaktionen, wenn wir angegriffen werden,
11: sagte der CDU-Politiker am Rande seines Besuches in der algerischen Hauptstadt Algier. Er reagierte damit auf die Frage, ob sich Deutschland vor möglichen Gegenreaktionen des russischen Präsidenten Putin fürchten müsse. Nach Angaben der EU-Außenbeauftragten Kallas deutet vieles darauf hin, dass Russland etwas mit der am Leipziger Flughafen gefundenen Sprengstoffdrohne zu tun hat. Post vom Finanzamt flattert ins Haus und viele von uns verstehen nur Bahnhof, verlieren Geduld und Nerven. Das soll sich nun ändern. Bund und Länder haben nämlich ein Projekt gestartet, das Fachchinesisch in einfache, verständliche Sprache umwandelt.
13: Kein Fluchen mehr, kein Hä? Stattdessen klare Sätze, kurze Infos und ein freundlicher Ton. Klingt wie ein Traum. Wir sollen auf Anhieb verstehen, was das Finanzamt von uns will. Also nichts mehr mit gemäß Paragraph, Absatz und so weiter. Die Verbesserungen mithilfe eines Sprachmodells sollen ab sofort bundesweit umgesetzt werden. Begründung, verständliche Sprache sei die Voraussetzung dafür, dass wir dem Staat vertrauen. Claudia Wächter, Nachrichtenredaktion.
11: Sind die deutschen Politiker im Bund und Ländern mit Sprit oder Strom unterwegs? Die Deutsche Umwelthilfe hat die Dienstwagenflotten in den Ministerien überprüft. Mit einem eindeutigen Ergebnis. Nur 90 von 249 untersuchten Fahrzeuge sind demnach rein elektrisch angetrieben. Das sei ein desaströses Signal für die deutsche Klimapolitik, heißt es von der Organisation.
14: Und jetzt für euch das Südwesten-Update mit Vincent Schulze. Rheinland-Pfalz will nach dem Dürresommer mehr Regenwasser speichern und häufiger Brauchwasser nutzen. Umweltministerin Schneider setzt dabei auf regionale Lösungen. In Baden-Württemberg besitzen immer mehr Menschen ein E-Bike oder Pedelec. Laut einer Umfrage sind es inzwischen gut 32%, vor einem Jahr waren es noch rund 28. Und Frankfurt vertritt Deutschland bei der Tram-Europameisterschaft in Warschau. Die Verkehrsbetriebe trainieren schon für Disziplinen wie punktgenaues Bremsen oder Kegeln mit der Straßenbahn.
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16: Auf der A1 Richtung Trier liegen zwischen Hasborn und Wittlich-Mitte Gegenstände auf dem rechten Fahrstreifen. Fahrt bitte vorsichtig. Auf der A48 Richtung Koblenz gibt es zwischen dem Dreieck Dernbach und Bendorf-Neuwied einen Kilometer Stau. Ebenfalls einen Kilometer Stau meldet die A61 Richtung Ludwigshafen zwischen Rheinböllen und Stromberg. Wir wünschen euch eine gute Fahrt.
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16: In Bad Breisig haben wir aktuell 22 Grad, in Bad Neuenahr-Ahrweiler ebenfalls 22 und auch Neustadt meldet 22 Grad. In den nächsten Stunden ist es überwiegend bedeckt. Heute Nacht sinkt das Thermometer auf milde 15 Grad. Morgen wird es dann teils bewölkt bei bis zu 28 Grad.
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19: Hallo zusammen, hallo liebe Rockbuddies, hier ist die Olli Peralcho. Ohne Olli, der hat noch ein paar Tage Urlaub. Ich bin da, ich bin Philipp Stammer und freue mich jetzt auf einen Dienstag wie du und ich. Ne? Das ist ja so ein Tag, der kann mal ganz locker von der Hand gehen, der kann aber auch mal richtig bedrohlich, ja fast schon gefährlich um die Ecke kommen, wenn wir über Original oder Cover sprechen. Es gilt sich heute zu entscheiden zwischen dem Original von Roadhouse Blues, The Doors 1970, so klang das. Eine Version, über die man eben sagt, dass sie sehr rauchig und dreckig irgendwie ist. Klar, alles, was Jim Morrison irgendwie mit seiner Stimme veredelt hat, wurde rauchig, dreckig, torfig, holzig. Oder sagt ihr, hey, 47 Jahre später haben doch Deep Purple die Nummer nochmal aufgenommen. Wollen wir uns nicht die gleich anhören? Kommt ein bisschen chilliger um die Ecke. Man muss sich einfach entscheiden, was will man denn heute haben? Will man den rauchigen, den dreckigen Jim Morrison oder sagt ihr, hey, lieber ein bisschen Entspannung am Dienstag Frühnachmittag von Deep Purple? Ihr entscheidet, Cover oder Original, was soll ich euch gleich spielen? Bitte schickt eure Nachrichten jetzt.
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0: Ach Leute, wer will denn das entscheiden? Wer will denn hier wirklich eine Auswahl treffen? Das ist ja auch fies, was heute bei Cover oder Original gefragt ist. Ich habe ja gesagt, heute geht's um die Nummer Roadhouse Blues im Original von The Doors aus dem Jahr 1970. Mega gut, einfach, da sind wir uns alle einig. Die Frage war ja, aber wollt ihr lieber das Cover vielleicht hören von Deep Purple? Das klang ja so. Und liebe Rockbuddies, bitte glaubt mir, wenn ich sage, hätte ich in diesem Haus hier irgendeine Entscheidungsgewalt, was ich nicht habe, dann würde ich einfach sagen, komm her, wir spielen beide. Weil wer will sich denn entscheiden zwischen The Doors und Deep Purple? Ihr vor allem. Das kann ich an dieser Stelle sagen. Ich mache hier den Pontius Pilatus und wasche meine Hände in Unschuld. Ihr habt euch knapp, aber eindeutig entschieden. Wir sind Team The Doors. Deswegen jetzt hier für euch das Original. Schlägt heute am Dienstag, den 1. September, das Cover. Hier ist der Roadhouse Blues im Original.
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9: Auf der A66 Richtung Metzerbrücken gibt es zwischen Kaiserslautern Zentrum Mehlingen und Kaiserslautern West 4 Kilometer Stau. Auf der A61 Richtung Ludwigshafen ist zwischen Laudert und Stromberg die Unfallaufnahme im Gange. Der linke Fahrstreifen ist blockiert, der Stau ist 4 Kilometer lang. Wir wünschen euch eine gute Fahrt.
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9: In Remagen sind es aktuell 22 Grad, in Bad Breisig ebenfalls 22. In Asbach messen wir 21 Grad. In den nächsten Stunden ist es überwiegend bedeckt. Heute Nacht sinkt das Thermometer auf milde 15 Grad. Morgen wird es dann teils bewölkt bei bis zu 28 Grad.
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Es gibt bald neue Musik, liebe Rockbuddies, und zwar von Def Leppard. Hier ist der beste Rock'n'Pop an eurem Dienstagnachmittag, gleich 15 Uhr. Und wir stellen fest, Def Leppard bringt ständig neue Musik raus. Das ist jetzt nicht die ganz große Neuigkeit, lieber Stammi, was du uns hier im Radio erzählst. Zum Beispiel hier ihre Single Rejoice kam jetzt Anfang 2026 raus. Aber die Frage ist ja, wo eine neue Single ist, ist meistens auch ein neues Album. Wie sieht's aus, Def Leppard? Gibt's bald eins? Yo, ist in Arbeit. Das hat uns der gute Phil Collins vor wenigen Tagen verraten. Aber er sagt, also auch wenn das schon voll in Arbeit ist, wahrscheinlich erst 2028 Veröffentlichung. Warum? Weil er sagt, es ist fertig, wenn es fertig ist. Oder wie meine Oma es gesagt hätte, gut Ding will Weile haben. Die war aber nicht bei Def Leppard. Also, es gibt bald ein neues Album von Def Leppard. Wann genau, wissen wir nicht. Es ist fertig. Wenn es fertig ist, dann hören wir uns jetzt hier fertige Musik an. Die ist seit 1987 fertig. Hier ist Pour Some Sugar on Me.

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0: dumm. Du findest plötzlich alles super. Du denkst jedes Mal, warum habe ich denn das noch nicht gekauft?
3: Was hast du getan?
0: Ich habe mir Anziehklamotten gekauft und das Paket kam gestern. Es passt gar nichts. Es haben mir scheinbar wohl die Bilder alle gefallen und ich war mir auch sicher, diese Hose gefällt mir oder dieses Oberteil. Aber dass man dann ja auch immer noch einstellen muss, welche Größe und so, das hat vielleicht gar nicht mehr so gut geklappt.
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4: Und jetzt für euch die drei größten Rocksongs aus dem Jahr 2003.
1: Platz 3.
4: Wir starten mit der australischen Band Jet und Are You Gonna Be My Girl?
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1: Platz 2.
4: Ich bin ganz ehrlich, ich habe mich echt schwer mit Platz 1 und 2 getan. Super nah beieinander, aber eben ganz knapp dahinter jetzt auf Platz 2. Numb von Linkin Park.
1: Platz 1.
4: Am Ende habe ich mich wahrscheinlich für diesen Song auf Platz 1 entschieden, weil er eben auch für so vielen Sportevents immer wieder gespielt wird. Aber come on, dieses Gitarrenriff ist einfach legendär. Seven Nation Army, The White Stripes.
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21: Ich bin Dirk Zeitler.
2: An einem Umspannwerk unweit des Kraftwerks Jentschwalde in Brandenburg sind Sprengvorrichtungen gefunden worden. Gegen 8 Uhr sei eine mögliche Sachbeschädigung an einer Leitung festgestellt worden, teilte die Polizei mit. Entschärfer seien vor Ort. Es gebe jedoch keine Auswirkungen auf die Bevölkerung. Fast jeder dritte Mieter in Deutschland macht sich Sorgen, seine Miete künftig nicht mehr bezahlen zu können. Das zeigt eine Studie im Auftrag des Deutschen Mieterbunds. Die Mietenkrise habe sich verfestigt, erklärte Verbandschefin Weber-Moritz.
21: Jeder Zweite fürchtet, wenn er künftig umziehen muss, findet er keine bezahlbare neue Wohnung mehr. Die Wohnkosten sind im vergangenen Jahr bei jedem Zweiten gestiegen. Dabei gilt in Gegenden, in denen der Wohnungsmarkt besonders angespannt ist, die Mietpreisbremse. Die will die Regierung auch nochmal verschärfen. Doch laut Mieterbund trauen sich viele gar nicht, ihr Recht einzufordern, aus Angst gekündigt zu werden. Es brauche für eine bestimmte Zeit einen bundesweiten Mietenstopp und Bußgelder für Vermieter, die Wuchermieten verlangen. Thomas Bremser, Nachrichtenredaktion.
2: Norwegen hat offiziell einen neuen König. Haakon der VIII. Hat im Parlament in Oslo seinen Eid auf die Verfassung abgelegt. Nach dem Tod seines Vaters, König Harald, am vergangenen Freitag war Haakon sofort König geworden.
22: In einer offenen Limousine machte sich der König auf den Weg vom Schloss zum Parlament. Am Straßenrand hatten sich viele Menschen versammelt, die einen Blick auf ihren neuen Monarchen erhaschen wollten. Håkon kam in Begleitung seiner Mutter Königin Sonja, seines Sohns Prinz Sverre Magnus und seiner Tochter Kronprinzessin Ingrid Alexandra. Letztere stand während der kurzen Zeremonie an seiner Seite. Ein historischer Moment für Norwegen, bei dem eine fehlte, die neue Königin Mette Marit. Sie kämpft mit den Folgen einer Lungentransplantation. Aus Skandinavien, Julia Weschenbach.
2: Die Bundesanwaltschaft hat in Jena Anklage gegen 2 mutmaßliche Unterstützer der rechtsextremen Terrorgruppe Letzte Verteidigungswelle erhoben. Die Behörde wirft ihnen unter anderem die Unterstützung einer terroristischen Vereinigung und Beihilfe zum versuchten Mord vor.
23: Und jetzt für euch das Südwesten-Update mit Vincent Schulze. Rheinland-Pfalz will nach dem Dürresommer mehr Regenwasser speichern und häufiger Brauchwasser nutzen. Umweltministerin Schneider setzt dabei auf regionale Lösungen. In Baden-Württemberg besitzen immer mehr Menschen ein E-Bike oder Pedelec. Laut einer Umfrage sind es inzwischen gut 32%, vor einem Jahr waren es noch rund 28. Und Frankfurt vertritt Deutschland bei der Tram-Europameisterschaft in Warschau. Die Verkehrsbetriebe trainieren schon für Disziplinen wie punktgenaues Bremsen oder Kegeln mit der Straßenbahn.
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24: Auf der A66 Richtung Ludwigshafen gibt es zwischen Laudert und Stromberg 7 Kilometer Stau nach einem Unfall. Im weiteren Verlauf Richtung Ludwigshafen zwischen Rheinböllen und Stromberg ist nach der Unfallaufnahme der linke Fahrstreifen blockiert. Wir wünschen euch eine gute Fahrt.
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24: In Asbach sind es aktuell 22 Grad. In Bad Honnef ebenfalls 22 Grad. In Waldesch haben wir 23 Grad. In den nächsten Stunden ist es überwiegend bedeckt. Heute Nacht sinkt das Thermometer auf milde 15 Grad. Morgen wird es dann teils bewölkt bei bis zu 28 Grad.
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25: Liebe Rockbuddies, es gibt Neuigkeiten rund um Fred Durst und Co. Und damit erstmal hallo, liebe Rockbuddies, hier ist die Olli Peral Show. Ich vertrete meinen lieben Kollegen heute und morgen hier im Nachmittag. Ich bin Philipp Stammer und natürlich reden wir über Limp Bizkit, wenn wir über Fred Durst reden. Und da kommt neue Musik, denn das haben sie bekannt gegeben. Es gibt auch Bilder mittlerweile von Limp Bizkit im Tonstudio. Und Wes Borland hat zum Beispiel gesagt, hey, er findet es bemerkenswert, was gerade mit der Band passiert. Denn er sagt, noch nie hatten alle Bandmitglieder so viel Lust auf Limp Bizkit wie jetzt gerade. Okay, das Album wollen wir hören, das da gerade entsteht. Wir haben aber noch kein Veröffentlichungsdatum. Limp Bizkit gibt's gleich hier mit Behind Blue Eyes. Vorher jetzt Melissa Etheridge. Hier ist Like the Way I Do.

Heute ist meteorologischer Herbstanfang. Ja, jawohl, weg mit dem Sommer, her mit dem Herbst, könnte man meinen, aber Pustekuchen, denn dieser meteorologische Herbstanfang, der ist im Grunde genommen völlig Banane. Das ist eigentlich so ein Datum, das hat man sich nur überlegt, damit ungefähr jede Jahreszeit 3 Monate geht. Deswegen hat man irgendwann gesagt, 1. September, ab dann ist Herbst. Der echte Herbstanfang, der ganz echte, der ist in diesem Jahr am 23. September. Das ist der Tag, an dem Tag und Nacht ungefähr gleich lang sind. Und danach geht's dann wirklich in den Herbst rein. Das heißt, wir haben noch viele Gelegenheiten, sehr viele Gelegenheiten, sommerliche Kleidung zu tragen. Das T-Shirt natürlich vor allem. Und die beste Gelegenheit dafür, die ist an diesem Freitag. Denn dann ist endlich der Rockland Radio Bandshirt Freitag. Wir, liebe Rockbuddies, gehen an diesem Freitag alle in unserem Lieblingsbandshirt zur Arbeit und verrichten auch die Arbeit in diesem Bandshirt. Ne? Egal, ob du bei der Bank arbeitest, in einem Bestattungsunternehmen, ja gut, da vielleicht nicht, aber ihr wisst, worauf ich hinaus will. Wir arbeiten in unserem Shirt und ich bin mir sicher, wir werden feststellen, wie einfach die Arbeit plötzlich von der Hand geht, wenn ich nicht mehr diese doofe Arbeitskleidung anziehen muss. Und dann, liebe Leute, noch eine finale Bitte. Macht ein Foto von euch bei der Arbeit in Lieblingsbandshirt. Vielleicht holt ihr euch noch einen Arbeitskollegen daneben, der sich nicht getraut hat. Feiglinge, sagen wir dazu, damit wir mal sehen, wie schlimm es eigentlich wäre. Und damit wir das auch sehen können, nachdem ihr das irgendwie auf Facebook oder Instagram hochgeladen habt, bitten wir euch, das zu kommentieren. Und zwar mit Hashtag Rocklandradio.

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4: Heute mit einer Verschwörung, die erstmal völlig aus der Luft gegriffen klingt, aber weltweit bis heute viele Anhänger hat, die sich sicher sind, dass Grunge-Legende Kurt Cobain noch lebt. Doch warum glauben Menschen nicht an den Tod des Nirvana-Frontmanns? Ganz einfach. Sie sind sicher, Kurt war der Musik überdrüssig. Er konnte nicht mehr. Kurt soll sich abgesetzt haben. Und tatsächlich gibt es bis heute kein stichhaltiges Beweisbild von Kurt Cobains Tod. Ist er also geflüchtet, weil er in dieser Gesellschaft einfach nicht glücklich wurde?
5: Auf Dauer gesehen macht Geld nicht glücklich.
4: Unglaubliche Aktualität hat die Idee, Kurt Cobain könnte noch leben, durch den Peruaner Ramiro Saavedra bekommen. Er tritt 2012 erstmals vor die Kameras. Mit langer, blonder Mähne, dem typisch leicht gezwungenen Kurt Cobain-Lächeln und Kurts Stimme tritt er in einer Castingshow auf. Und dann kommt der September 2016. Nirvana verfassen ein Facebook-Posting, das die Welt für ein paar Minuten stillstehen lässt. Dave Grohl und Co. schreiben an ihre Fans.
6: Es ist wahr, Kurt lebt. Wir sind so froh, ihn zurückzuhaben und vergeben ihm all die Trauer, die er in unseren Herzen hinterlassen hat.
4: Doch natürlich ist diese Message alles andere als ernst gemeint. Es war Nirvanas ironische Art, mit dieser Verschwörungstheorie umzugehen. Für sie ist klar, Kurt ist tot. Und so schade wie es ist, er wird niemals zurückkehren.
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1: Bei euch in Main sind es aktuell 24 Grad. In Neustadt messen wir 22. Genauso in Asbach. In den nächsten Stunden ist es überwiegend bedeckt. Heute Nacht sinkt das Thermometer auf milde 15 Grad. Morgen wird es dann teils bewölkt bei bis zu 28 Grad.
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Und das sind die Rock'n'Pop News am Dienstag, den 1. September. The Ramones Self-Titled Album wird 50 Jahre alt und das wurde ordentlich gefeiert. Und zwar jetzt am Sonntag mit einem Tributkonzert in Los Angeles, das moderiert wurde von John Travolta. Aber es standen noch mehr sehr große Namen auf der Bühne, unter anderem Rocklegenden wie Billy Joe Armstrong waren dabei, Travis Barker, den wir natürlich auch von Blink 182 kennen, Tim Armstrong und CJ Ramone natürlich auch. Klar, den dürfen wir nicht vergessen. Die Einnahmen aus Ticketverkäufen gehen übrigens komplett an ein Krebsforschungsinstitut. Rock'n'Pop News. Und es gibt Neuigkeiten aus der australischen Hard-Rock-Szene. Da reden wir natürlich ganz schnell über Rose Tattoo rund um Angry Anderson. Die haben jetzt vor kurzem ihre Tour abgesagt und haben jetzt auch bekannt gegeben, warum denn? Denn der Frontman von Rose Tattoo hat einen Herzstillstand. Nach 50 Jahren auf der Bühne wollten sie sich eigentlich jetzt mit der Tour verabschieden, mussten das allerdings unterbrechen. Viel mehr ist noch nicht bekannt, außer eben, dass Angry Anderson im Krankenhaus ist und wir warten einfach auf weitere Informationen. Man kann aber immer noch Tickets für zukünftige Konzerte kaufen. Wir drücken die Daumen, alles Gute, Angry Anderson von Rose Tattoo.

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4: Wenn man die weißen Streifen hört, dann denkt man erstmal an den Zebrastreifen, vielleicht an ein Gefängnisoutfit, aber nicht unbedingt daran, wofür The White Stripes eigentlich steht. Jack und Meg White behaupteten anfangs, sie seien Geschwister, stimmte aber nicht. Sie waren ein geschiedenes Ehepaar, der Name The White Stripes kam durch ihre Liebe zu minimalistischer Kunst. Weiß, Rot, Schwarz waren ihre Farben, das war alles und der Nachname White passte natürlich perfekt dazu. Alles Teil des mysteriösen Images.
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17: Ich bin Dirk Zeitler. Die Bundesregierung macht offenbar Russland für den versuchten Drohnenanschlag am Flughafen Leipzig-Halle verantwortlich. Nach Informationen von Bild und Spiegel steckt aus ihrer Sicht ein russischer Geheimdienst dahinter. Eine offizielle Stellungnahme soll es heute noch geben.
18: Grünen-Chefin Brandner nennt die neuen Berichte harten Tobak. Für sie kommt der Verdacht aber nicht überraschend. Bestätigt sich die Spur, soll die Bundesregierung von russischem Staatsterrorismus sprechen. Und Brandner fordert eine gemeinsame Antwort mit den europäischen Partnern und der NATO. Auch Außenminister Wadefuhl setzt auf Abstimmung. Er trifft sich mit Innenminister Dobrindt in Berlin und reist danach weiter zum EU-Außenministertreffen nach Irland. Auch die EU wartet auf konkrete Ergebnisse, um dann entsprechend reagieren zu können. Zoe Tassovali, Nachrichtenredaktion.
17: Nach dem Fund von Sprengvorrichtungen an einem Umspannwerk in Brandenburg geht das Energieunternehmen LEAG von einem Anschlag aus. Am Morgen sei ein Anschlag auf das Umspannwerk in Turnow-Preilack verübt worden, über welches der im Kraftwerk Jenschwalde erzeugte Strom in das Übertragungsnetz von 50 Hertz eingespeist wird. Das teilte ein Sprecher mit. In der Folge kam es zu einem technischen Ausfall von Block B im Kraftwerk. Norwegen hat offiziell einen neuen König. Håkon der Achte hat im Parlament in Oslo seinen Eid auf die Verfassung abgelegt. Nach dem Tod seines Vaters, König Harald, am vergangenen Freitag war Håkon sofort König geworden.
13: In einer offenen Limousine machte sich der König auf den Weg vom Schloss zum Parlament. Am Straßenrand hatten sich viele Menschen versammelt, die einen Blick auf ihren neuen Monarchen erhaschen wollten. Håkon kam in Begleitung seiner Mutter Königin Sonja, seines Sohns Prinz Sverre Magnus und seiner Tochter Kronprinzessin Ingrid Alexandra. Ein historischer Moment für Norwegen, bei dem eine fehlte, die neue Königin Mette Marit. Sie kämpft mit den Folgen einer Lungentransplantation. Skandinavien, Julia Weschenbach.
17: Sind die deutschen Politiker in Bund und Ländern mit Sprit oder Strom unterwegs? Die Deutsche Umwelthilfe hat die Dienstwagenflotten in den Ministerien geprüft. Mit einem eindeutigen Ergebnis. Nur 90 von 249 untersuchten Fahrzeugen sind demnach rein elektrisch angetrieben. Das ist ein desaströses Signal für die deutsche Klimapolitik, heißt es von der Organisation.
19: Und jetzt für euch das Südwesten-Update mit Talia Nürnberger. Die Inflationsrate in Hessen steigt auf 3%. Laut den Landesstatistikern liegt das vor allem an den Preisen für Kraftstoffe und Heizöl. Überdurchschnittlich teurer wurde Gemüse mit fast 6%, sowie Zucker, Marmelade und Honig mit rund 4%. Baden-Württembergs Polizei warnt vor Sekundenschlaf im Straßenverkehr. Hintergrund ist ein Crash auf der Bundesstraße 31 auf Höhe Immenstadt. Ein neues kostenloses Beratungsangebot soll Gastbetriebe in Rheinland-Pfalz besser aufstellen. Laut Wirtschaftsminister Michael Ebling gehe es dabei um die Wettbewerbsfähigkeit.
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21: Auf der A61 Richtung Ludwigshafen zwischen Rheinböllen und Stromberg gibt es einen Unfall. Die Unfallaufnahme läuft, der linke Fahrstreifen ist blockiert, es kommt zu einem Kilometer Stau. Auf der A61 Richtung Koblenz zwischen Kreuz Frankenthal und Worms stockt der Verkehr auf 3 Kilometern. Auf der A48 Richtung Koblenz zwischen Dreieck Dernbach und Bendorf-Neuwied gibt es 2 Kilometer Stau. Habt eine gute und sichere Fahrt.
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21: In Neustadt haben wir aktuell 22 Grad. Remagen meldet 23 Grad und in Mendig sind es 24 Grad. In den nächsten Stunden ist es überwiegend bedeckt. Heute Nacht sinkt das Thermometer auf milde 15 Grad. Morgen wird es dann teils bewölkt bei bis zu 28 Grad.
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22: Ich glaube ja, dass es als Musiker auch immer mal wieder zu Situationen kommt, in denen man Preise verliehen bekommt, von denen man eigentlich gar nicht genau weiß, warum man diesen Preis jetzt gerade kriegt. Ne? Wo man denkt, was habe ich denn damit zu tun? Die Wahrheit ist, das ist dann irgend so ein kleiner Popelpreis, den man einfach irgendwelchen berühmten Leuten in den Hals schmeißt, damit die zur Veranstaltung kommen. Und die kommen dann auch, weil gibt ja lecker Buffet. Ne? Aber das Ganze gibt es auch eine Nummer größer. Als zum Beispiel Dolly Parton 2022 in die Rock'n'Roll Hall of Fame aufgenommen werden sollte, hat sie gesagt, nee, kann ich nicht. Was habe ich mit Rock zu tun? Mache ich nicht. Warum sie den Preis doch angenommen hat und was sie getan hat, um ihn zu legitimieren, das erkläre ich euch gleich, wenn wir über unser Album der Woche sprechen. Es geht in dieser Woche um Rockstar von Dolly Parton.
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0: Alles, was diese Frau angefasst hat, hatte Hand und Fuß. Und die war charakterlich bis zum Schluss, bis sie uns leider in der letzten Woche verlassen hat, allererste Sahne. Die Rede ist natürlich von Dolly Parton und wir quatschen über sie, weil von ihr in dieser Woche das Album der Woche kommt. Das heißt Rockstar und die Geschichte dazu, die zeigt noch einmal, was für ein toller Mensch Dolly Parton eigentlich war. Denn es ist entstanden, nachdem sie 2022 eigentlich in die Rock'n'Roll Hall of Fame aufgenommen werden sollte. Und da hat sie aber gesagt, nee, diese Ehrung würde ich lieber ablehnen, denn ich bin Country-Sängerin, was habe ich mit der Rock'n'Roll Hall of Fame zu tun? Sie hat diese Ehrung dann aber doch angenommen, hat sich aber auch im Zuge dessen entschieden, ein Rock-Album rauszubringen. Und genau über dieses Album sprechen wir eben in dieser Woche. Es heißt Rockstar, es sind 30 Lieder drauf. Und wer da alles mit dabei ist und seine Klassiker der lieben Dolly sozusagen zur Verfügung gestellt hat, das ist schon Hardcore. Auf diesem Album sind Versionen von Let It Be drauf, mit Paul McCartney, mit Ringo Starr und mit Dolly Parton. Sie hat Every Breath You Take zusammen mit Sting aufgenommen. Sie hat Wrecking Boy mit ihrer Patentochter Miley Cyrus aufgenommen. Freebird mit Musikern von Lynyrd Skynyrd zusammen. Das ist eine Hommage an den Rock und das ist definitiv preisverdächtig. Völlig zu Recht, in der Rock'n'Roll Hall of Fame ist Dolly Parton. Von ihr kommt in dieser Woche das Album der Woche. Es heißt Rockstar.
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3: Wenn es einen neuen Papst gibt, dann sehen wir das ja eigentlich immer nur, wenn dieser weiße Rauch aus der Kapelle emporsteigt. Der Politthriller Konklave zeigt das Geschehen und den damit verbundenen Machtkampf, aber auch mal hinter den Türen des Vatikans.
4: Der Papst ist tot. Der Heilige Stuhl ist vakant.
3: Und wenn man da diesen Kriegsschauplatz so sieht, da ist auf jeden Fall der Wahlkampf für die Bundestagswahl oder auch für die US-Wahl nichts gegen. Hinter jeder Tür lauert wirklich die nächste Verschwörung.
4: Was ist passiert?
5: Es heißt ein Herzinfarkt, aber...
4: Sie wissen, wie Gerüchte sich verbreiten und über eine Milliarde Seelen gebannt zuschauen.
3: Und Regisseur ist übrigens niemand Geringeres als unser Oscar-Preisträger Edward Berger. Der hat ja schon mit dem Westen nichts Neues bewiesen, wie gut man eigentlich Filme inszenieren kann. Muss man hier übrigens auch, denn man durfte natürlich nicht in den echten Gebäuden vom Vatikan filmen, sondern musste sie halt nachstellen. Aber dafür sieht schon echt richtig gut aus.
5: Kein vernünftiger Mensch will auf den Papststuhl. Die gefährlichen Männer sind die, die es doch wollen.
4: Sie werden niemals einen Kandidaten finden, der nicht irgendwo eine Leiche im Keller hat.
3: Aber generell finde ich, sieht der Film wirklich fantastisch aus. Ich muss zugeben, ich war ein bisschen geflasht, als ich ihn das erste Mal gesehen habe, wie so ein doch dann schwieriges Thema so spannend erzählt werden kann. Also der Vatikan-Thriller Konklave ist von mir eine klare Empfehlung.
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13: Natalia Nürnberger. Ein Reisender hat am Koblenzer Bahnhof einem Zugbegleiter in einer Regionalbahn Pfefferspray in die Augen gesprüht. Laut der Polizei sei der Mann in einem Krankenhaus ärztlich versorgt worden. Nach dem Versprühen des Pfeffersprays flüchtete der etwa 35 Jahre alte Täter. Von ihm fehlt zunächst jede Spur. Auf der B42 nahe der Lorelei sind gestern Felsen auf die Straße gestürzt. Fahrzeuge wurden dabei nicht getroffen. Der Hang muss in den kommenden Tagen mit einem Fangnetz gesichert werden. Heute wurden schon Arbeiten gemacht. Dabei haben sich Experten von oben abgeseilt, um den Felsen abzuklopfen und nach losen Gestein zu suchen. Und außerdem aktuell im Südwesten. Die Inflationsrate in Hessen steigt auf 3%. Laut den Landesstatistikern waren höhere Preise für Kraftstoffe und Heizöl im zurückliegenden Monat wesentliche Inflationstreiber. Überdurchschnittlich teurer wurde Gemüse mit fast 6%, aber auch Zucker, Marmelade und Honig legte mit rund 4% zu. Baden-Württembergs Polizei warnt vor Sekundenschlaf im Straßenverkehr. Hintergrund ist ein Crash auf der Bundesstraße 31 auf Höhe Immenstadt. Auf die leicht verletzte Fahrerin wird wegen des Verdachts der Gefährdung des Straßenverkehrs ermittelt. Der Hintergrund: die Straßenverkehrsordnung fordert von jedem Fahrer, jederzeit körperlich fit zu sein. Ein neues kostenloses Beratungsangebot soll Gastbetriebe in Rheinland-Pfalz besser aufstellen. Laut Wirtschaftsminister Michael Ebling geht es dabei um die Wettbewerbsfähigkeit.
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14: Auf der A61 Richtung Ludwigshafen zwischen Rheinböllen und Stromberg läuft eine Unfallaufnahme. Der linke Fahrstreifen ist blockiert. Auf der A6 Richtung Kaiserslautern zwischen Viernheimer Dreieck und Ludwigshafen Nord stockt der Verkehr auf 4 Kilometern. Ebenfalls auf der A6 Richtung Metzerbrücken zwischen Kaiserslautern Einsiedlerhof und Kreuz Landstuhl West stockt es auf 3 Kilometern. Wir wünschen euch eine gute Fahrt.
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14: In Bad Neuenahr-Ahrweiler sind es aktuell 22 Grad. In Remagen ebenfalls. Und auch in Bad Breisig messen wir 22 Grad. In den nächsten Stunden ist es überwiegend bedeckt. Heute Nacht sinkt das Thermometer auf milde 15 Grad. Morgen wird es dann teils bewölkt bei bis zu 28 Grad.
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60 Second Spezial. In wenigen Minuten gibt es eine weitere Ausgabe und Leute, jetzt sind endlich mal die dran, die es früher schon besser gewusst haben. Die es einfach nicht gemacht haben, was alle anderen gemacht haben. Die gesagt haben, nein, ich schmeiße meinen DVD-Spieler nicht weg. Der kommt nochmal, der wird nochmal wichtig. Und zwar in genau dieser Woche. Ihr solltet recht behalten. Denn ihr könnt ja bei uns bei 60 Second Spezial in dieser Woche unter anderem ein Metallica Deluxe Paket gewinnen. Ich sag euch genau, wie es heißt. Es ist die limitierte Reload Deluxe Box Version von Metallica. Da sind 5 LPs, 15 CDs und eben auch 4 DVDs drin. Die kann man gucken, wenn man noch einen DVD-Spieler zu Hause hat. Und wenn man dann jetzt gleich um kurz nach 5 bei 60 Second Spezial in 60 Sekunden so viele Fragen wie nur irgendwie möglich richtig beantwortet. Es gibt ein paar Informationen zu dem Gewinnspiel, unter anderem die Teilnahmebedingungen. Das kann man sich durchlesen bei uns auf der Homepage, wenn man denn schon einen Computer hat.

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12: Ich bin Dirk Zeitler. Die Bundesregierung macht offenbar Russland für den versuchten Drohnenanschlag am Flughafen Leipzig-Halle verantwortlich. Nach Informationen von Bild und Spiegel steckt aus ihrer Sicht ein russischer Geheimdienst dahinter. Eine offizielle Stellungnahme könnte es heute geben.
13: Grünen-Chefin Brandner nennt die neuen Berichte harten Tobak. Für sie kommt der Verdacht aber nicht überraschend. Bestätigt sich die Spur, soll die Bundesregierung von russischem Staatsterrorismus sprechen. Und Brandner fordert eine gemeinsame Antwort mit den europäischen Partnern und der NATO. Auch Außenminister Wadefuhl setzt auf Abstimmung. Er trifft sich mit Innenminister Dobrindt in Berlin und reist danach weiter zum EU-Außenministertreffen nach Irland. Auch die EU wartet auf konkrete Ergebnisse, um dann entsprechend reagieren zu können. Zoe Tassovali, Nachrichtenredaktion.
12: Bei den Sprengvorrichtungen am Umspannwerk in Südbrandenburg handelt es sich nach Angaben des Netzbetreibers um eine Art Silvesterrakete. Nach bisherigen Erkenntnissen erfolgte die versuchte Sachbeschädigung durch selbstgebaute Flugkörper, die handelsüblichen Silvesterraketen ähneln, teilte der Übertragungsnetzbetreiber 50 Hertz mit. Vor Ort wurden weitere noch nicht gestartete Flugkörper gefunden. Entschärfer sind noch immer am Umspannwerk. Fast jeder dritte Mieter in Deutschland macht sich Sorgen, seine Miete künftig nicht mehr bezahlen zu können. Das zeigt eine Studie im Auftrag des Deutschen Mieterbunds. Die Mietenkrise habe sich verfestigt, erklärte Verbandschefin Weber-Moritz.
14: Jeder Zweite fürchtet, wenn er künftig umziehen muss, findet er keine bezahlbare neue Wohnung mehr. Die Wohnkosten sind im vergangenen Jahr bei jedem Zweiten gestiegen. Dabei gilt in Gegenden, in denen der Wohnungsmarkt besonders angespannt ist, die Mietpreisbremse. Die will die Regierung auch nochmal verschärfen. Doch laut Mieterbund trauen sich viele gar nicht, ihr Recht einzufordern, aus Angst gekündigt zu werden. Thomas Bremser, Nachrichtenredaktion.
12: Das IFO-Institut erwartet vorübergehend weniger Preisdruck in Deutschland, sieht aber keine nachhaltige Entspannung bei der Inflation. Im August planten nach Angaben des Münchner Wirtschaftsforschungsinstituts zwar etwas weniger Firmen, ihre Preise zu erhöhen. Insgesamt dürfte die Teuerung in den kommenden Monaten aber hoch bleiben. Dieses Jahr werde die Inflationsrate voraussichtlich bei 2,8% liegen und im nächsten Jahr auf 3% steigen.
15: Und jetzt für euch das Südwesten-Update mit Talia Nürnberger. Die Inflationsrate in Hessen steigt auf 3%. Laut den Landesstatistikern liegt das vor allem an den Preisen für Kraftstoffe und Heizöl. Überdurchschnittlich teurer wurde Gemüse mit fast 6%, sowie Zucker, Marmelade und Honig mit rund 4%. Baden-Württembergs Polizei warnt vor Sekundenschlaf im Straßenverkehr. Hintergrund ist ein Crash auf der Bundesstraße 31 auf Höhe Immenstadt. Ein neues kostenloses Beratungsangebot soll Gastbetriebe in Rheinland-Pfalz besser aufstellen. Laut Wirtschaftsminister Michael Ebling gehe es dabei um die Wettbewerbsfähigkeit.
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17: Auf der A6 Richtung Kaiserslautern zwischen Vierenheimer Dreieck und Ludwigshafen Nord stockt der Verkehr auf 6 Kilometern. Im weiteren Verlauf Richtung Metzerbrücken gibt es 4 Kilometer Stau zwischen Kaiserslautern Einsiedlerhof und Kreuz Landstuhl West. Auf der A48 Richtung Dernbach zwischen Koblenz Nord und Bendorf Neuwied stockt der Verkehr auf 1 Kilometer. In der Gegenrichtung, Richtung Koblenz, staut es sich auf 3 Kilometern zwischen Dreieck Dernbach und Bendorf Neuwied. Wir wünschen euch eine gute Fahrt.
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17: In Asbach haben wir aktuell 21 Grad. In Bad Honnef sind es 23, genauso wie in Linz am Rhein. In der Nacht sinkt das Thermometer auf milde 15 Grad. Morgen wird es teils bewölkt, bei anfangs 15 Grad. Im Laufe des Tages steigt das Thermometer auf bis zu 28 Grad.
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18: Es ist kurz nach 5, liebe Rockbuddies. Hier ist die Olli Peral Show ohne Olli, dafür mit mir, Philipp Stammer. Und so langsam wird's kribbelig, ne? In wenigen Minuten ist soweit. Die Nervosität steigt. Eine weitere Runde 60 Second Spezial. Und ich hab's hier in der ein oder anderen Vertretungssendung schon mal gesagt. Es ist für uns Moderatoren, die wir die lieben Kollegen vertreten, Ehrensache, dass in unserer Vertretungssendung auch der Wochensieg geholt wird. Da haben wir jetzt heute und morgen noch für Zeit. Jens hat das gestern schon vorgemacht. Der muss gehört haben, als ich das irgendwann mal gesagt habe. Jens hat hier gestern bei mir 11 Punkte vorgelegt. 12 Punkte müsstet ihr also einsammeln, mindestens, um euch schon mal auf den Thron zu setzen. Holt euch da bis Freitag keiner mehr ein. Kriegt ihr einen richtig schönen Rockbuddy-Preis von uns. Der kostet mal eben schlappe 300 Euro. Ungefähr. Kannst du eigentlich gar nicht in Geld messen. Ne? Also, holt euch die Infos zu 60 Second Spezial bei uns auf der Homepage oder auch in der App, inklusive Teilnahmebedingungen.

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2: Liebe Leute, Rock Buddy Achim ist am Telefon und hat Bock auf 60 Seconds Spezial. Achim, wie geht's denn dir?
3: Guten Tag, mir geht's gut.
2: Wunderbar. Hör mal, 60 Seconds Spezial, es geht ja in dieser Woche um einen ganz grandiosen Preis, nämlich unter anderem um eine limitierte Reload Deluxe Box von Metallica. Da sind 5 LPs, 15 CDs und 4 DVDs drin. Jetzt frage ich mal durch, kannst du überhaupt noch CDs abspielen zu Hause? Hast du das Gerät noch?
3: Ja, habe ich noch.
2: Wie sieht's mit LPs aus? Vielleicht sogar mit einer Vinyl? Könnte man das bei dir zu Hause auch auflegen?
3: Das kann ich auch noch auflegen, ja.
2: Und jetzt wird's ganz verrückt. Hast du noch einen DVD-Spieler?
3: Ja.
2: Wahnsinn.
3: Auch den habe ich noch.
2: Weißt du, welches Jahr wir haben?
3: Ja, weiß ich.
2: Du, Achim, ich mache mal einen Zufallsgenerator an und du suchst dir einfach deine Lieblingskategorie aus. Wenn es hier denn gleich losgeht, sagst du einfach Stopp, okay?
3: Alles klar.
2: Es geht los.
3: Stopp.
0: Wissensgebiet Geografie.
2: So, hast du den Dirke Weltatlas schon zur Hand, lieber?
3: Oh, ja, mehr oder weniger.
2: Deine 60 Sekunden beginnen, sobald ich die erste Frage vollständig gestellt habe. Bereit?
3: Alles klar.
2: Jo. Achim, Geografie, 60 Sekunden, los geht's. Welcher Fluss fließt durch Paris?
3: Die Seine.
2: Liegt der Nordpol auf festem Land oder auf Meereis?
3: Meereis.
2: Welcher Bundesstaat, US-Bundesstaat besteht vollständig aus Inseln?
3: Hawaii.
2: In welches Meer mündet der Rhein?
3: Atlantik.
2: In die Nordsee. Wie heißt die Hauptstadt Portugals?
3: Lissabon.
2: Welche deutsche Insel ist für ihre Kreidefelsen bekannt?
3: Rügen.
2: Liegt Japan im Atlantik oder Pazifik?
3: Pazifik.
2: In welchem Land ist der größere Teil der Atacama-Wüste?
3: Asien.
2: Chile. Welches europäische Land wird wegen seiner Form häufig mit einem Stiefel verglichen?
3: Italien.
2: Welches Land ist flächenmäßig größer, Indien oder Argentinien?
3: Indien.
2: Welcher Kontinent ist flächenmäßig der kleinste?
3: Australien.
2: Mit welchem Land besitzt Deutschland die längere Grenze? Mit Österreich oder Dänemark?
3: Österreich.
2: Gehört die Insel Sylt zur Nordsee oder zur Ostsee?
3: Nordsee.
2: Wie heißt der längste Fluss Europas?
3: Rhein.
2: Die Wolga. In welchem Land liegt der tiefste See der Erde, der Baikalsee?
3: Russland.
2: Den nehmen wir noch mit. Das waren deine 60 Sekunden, mein Lieber. Ich fand dich ganz schön heiß, Achim. Also, mein lieber Mann, hast du wirklich einen Atlas zur Hand gehabt oder was?
3: Nee, aber Geografie liegt mir.
2: Ja, und jetzt musst du dich, glaube ich, gleich mal hinlegen, denn du hast soeben die Spitze erklommen. Jens hatte gestern hier 11 Punkte vorgelegt, du hast 12 Punkte gemacht. Damit gehört yes. Das dir. Und jetzt, guck mal, jetzt hast du recht, dass du den DVD-Spieler noch nicht weggeschmissen hast vor 15 Jahren, als das alle anderen gemacht haben.
3: Ja. Vielleicht habe ich ja Glück und das reicht bis zum Wochenende.
2: Ey, ich drück dir die Daumen, wenn nicht, dann keine Ahnung, zockst du halt morgen früh in der Morning Rock Show gleich die nächste Runde oder so.
3: Also, ja.
2: Ich bin beeindruckt. Herzlichen Glückwunsch zu deinen Geografie-Skills und wir sehen uns bei dir zum DVD-Abend.
3: Ne? Alles klar, was super gut. Machen wir.
2: Bis dann, ciao.
3: Bis dann, danke, tschüss.
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7: Natalia Nürnberger. Ein Reisender hat am Koblenzer Bahnhof einem Zugbegleiter in einer Regionalbahn Pfefferspray in die Augen gesprüht. Laut der Polizei sei der Mann in einem Krankenhaus ärztlich versorgt worden. Nach dem Versprühen des Pfeffersprays flüchtete der etwa 35 Jahre alte Täter. Von ihm fehlt zunächst jede Spur. Auf der B42 nahe der Lorelei sind gestern Felsen auf die Straße gestürzt. Fahrzeuge wurden dabei nicht getroffen. Der Hang muss in den kommenden Tagen mit einem Fangnetz gesichert werden. Heute wurden schon Arbeiten gemacht. Dabei haben sich Experten von oben abgeseilt, um den Felsen abzuklopfen und nach losem Gestein zu suchen. Und außerdem aktuell im Südwesten. Die Inflationsrate in Hessen steigt auf 3%. Laut den Landesstatistikern waren höhere Preise für Kraftstoffe und Heizöl im zurückliegenden Monat wesentliche Inflationstreiber. Überdurchschnittlich teurer wurde Gemüse mit fast 6%, aber auch Zucker, Marmelade und Honig legte mit rund 4% zu. Baden-Württembergs Polizei warnt vor Sekundenschlaf im Straßenverkehr. Hintergrund ist ein Crash auf der Bundesstraße 31 auf Höhe Immenstadt. Auf die leicht verletzte Fahrerin wird wegen des Verdachts der Gefährdung des Straßenverkehrs ermittelt. Der Hintergrund, die Straßenverkehrsordnung fordert von jedem Fahrer, jederzeit körperlich fit zu sein. Ein neues kostenloses Beratungsangebot soll Gastbetriebe in Rheinland-Pfalz besser aufstellen. Laut Wirtschaftsminister Michael Ebling geht es dabei um die Wettbewerbsfähigkeit.
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8: Auf der A6 Richtung Kaiserslautern gibt es zwischen dem Viernheimer Dreieck und Ludwigshafen Nord 5 Kilometer Stau. In der Gegenrichtung Richtung Metzerbrücken staut es sich zwischen Kaiserslautern Einsiedlerhof und dem Kreuz Landstuhl West auf 4 Kilometern. Auf der A60 Richtung Mainz steht ihr zwischen Mainz-Weisenau und dem Kreuz Mainz-Süd auf 2 Kilometern im Stau. Gute Fahrt.
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8: In Linz am Rhein sind es aktuell 22 Grad, in Mendig haben wir 23 und in Asbach messen wir 21 Grad. In der Nacht sinkt das Thermometer auf milde 15 Grad. Morgen wird es teils bewölkt, bei anfangs 15 Grad. Im Laufe des Tages steigt das Thermometer auf bis zu 28 Grad.
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1: Und wenn du dich ja wirklich auf eine Band verlassen kannst, die kontinuierlich frische Banger liefert, dann sind's Green Day. Ist schon ihre 13. Single in den letzten 5 Jahren. Beispiellos produktiv, die Jungs.
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1: Hier sind Green Day mit I'm Never Gonna Rest in Peace.

0: Die Scorpions mit Rock You Like a Hurricane begleiten uns in den beginnenden Herbst hinein. Wir machen jetzt weiter um kurz vor sechs mit dem besten Rock und Pop natürlich. Hier sind Bad Religion mit 21st Century Digital Boy.
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7: Ich bin Dirk Zeitler. Der misslungene Anschlag mit einer Sprengstoffdrohne auf dem Flughafen Leipzig-Halle ist nach Erkenntnissen der Bundesregierung in russischem Auftrag verübt worden. Das sagte Bundesinnenminister Dobrindt und begründete dies mit polizeilichen Ermittlungsergebnissen, Tatmustern und nachrichtendienstlichen Erkenntnissen. In einem Umspannwerk nahe dem Kraftwerk Jentschwalde in Südbrandenburg hat es zwei Sabotageakte gegeben, aber ohne Stromausfall als Folge. In zwei Fällen sei es gelungen, leitfähiges Material in die Höchstspannungsleitung einzubringen, sagte Brandenburgs Innenminister Redmann.
8: Das angegriffene Braunkohlekraftwerk ist das größte in Brandenburg. Es versorgt viele Haushalte mit Strom und Fernwärme. Zu Ausfällen ist es diesmal aber nicht gekommen. Unbekannte haben das Umspannwerk am Morgen mit selbst gebastelten Raketen beschossen. Dort wird der Strom, der im Kraftwerk erzeugt wird, verteilt. Die Täter wollten offenbar die Stromversorgung kappen. Im Januar hatten sich linksextreme Täter zu einem ähnlichen Anschlag in Berlin bekannt. Rund 45.000 Haushalte waren tagelang ohne Strom. Thomas Bremser, Nachrichtenredaktion.
7: Post vom Finanzamt flattert ins Haus und viele Menschen verstehen nur Bahnhof, verlieren Geduld und Nerven. Das soll sich nun ändern. Bund und Länder haben nämlich ein Projekt gestartet, das Fachchinesisch in einfache, verständliche Sprache umwandelt.
9: Kein Fluchen mehr, kein Hä? Stattdessen klare Sätze, kurze Infos und ein freundlicher Ton. Klingt wie ein Traum. Wir sollen auf Anhieb verstehen, was das Finanzamt von uns will. Also nichts mehr mit gemäß, Paragraph, Absatz und so weiter. Die Verbesserungen mithilfe eines Sprachmodells sollen ab sofort bundesweit umgesetzt werden. Begründung, verständliche Sprache sei die Voraussetzung dafür, dass wir dem Staat vertrauen. Claudia Wächter, Nachrichtenredaktion.
7: Zum Sport. Antonio Rüdiger ist beim Neustart der deutschen Fußballnationalmannschaft nach dem WM-Debakel nicht mehr dabei. Der 33 Jahre alte Innenverteidiger erklärte gut 2 Monate nach dem frühen Turnier aus in den USA seinen Rücktritt aus der DFB-Auswahl. Für ihn sei der Zeitpunkt gekommen, seine Karriere in der Nationalmannschaft zu beenden und den Weg für die junge Generation freizumachen, schrieb Rüdiger in den sozialen Medien.
10: Und jetzt für euch das Südwesten-Update mit Talia Nürnberger. Die Inflationsrate in Hessen steigt auf 3%. Laut den Landesstatistikern liegt das vor allem an den Preisen für Kraftstoffe und Heizöl. Überdurchschnittlich teurer wurde Gemüse mit fast 6%, sowie Zucker, Marmelade und Honig mit rund 4%. Baden-Württembergs Polizei warnt vor Sekundenschlaf im Straßenverkehr. Hintergrund ist ein Crash auf der Bundesstraße 31 auf Höhe Immenstadt. Ein neues kostenloses Beratungsangebot soll Gastbetriebe in Rheinland-Pfalz besser aufstellen. Laut Wirtschaftsminister Michael Ebling gehe es dabei um die Wettbewerbsfähigkeit.
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11: Auf der A6 Richtung Kaiserslautern gibt es zwischen dem Vierenheimer Dreieck und Ludwigshafen Nord 4 Kilometer Stau. Ebenfalls auf der A6 Richtung Metzerbrücken stockt es zwischen Kaiserslautern Einsiedlerhof und dem Kreuz Landstuhl West auf 3 Kilometern. In der Gegenrichtung, Richtung Mannheim, sind es 2 Kilometer zwischen Kaiserslautern Einsiedlerhof und dem Dreieck Kaiserslautern. Auf der A60 Richtung Mainz stockt der Verkehr zwischen Rüsselsheim-Mitte und Mainz-Laubenheim auf 4 Kilometern. Ebenfalls auf der A60 Richtung Mainz gibt es zwischen Hechtsheim-Ost und dem Kreuz Mainz-Süd dichten Verkehr. Wir wünschen euch eine gute Fahrt.
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11: In Linz am Rhein sind es aktuell 22 Grad, in Waldesch ebenfalls 22 und auch in Bad Neuenahr-Ahrweiler messen wir 22 Grad. In der Nacht sinkt das Thermometer auf milde 15 Grad. Morgen wird es teils bewölkt, bei anfangs 15 Grad. Im Laufe des Tages steigt das Thermometer auf bis zu 28 Grad.
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12: Hier ist die Olli Peral Show ohne Olli Peral, dafür mit mir, Philipp Stammer. Und wir müssen mal ganz kurz über Metallica sprechen und zwar ganz konkret über James Hetfield. Der hat ja einen Narren gefressen an der Schauspielerei. Ne? Jetzt hat er sich nämlich schon die nächste Schauspielrolle an Land gezogen. Er spielt in einem neuen Western-Film mit dem Namen The Thicket mit und baut damit seine Schauspielkarriere weiter aus. Der hat ja vorher schon mal mitgespielt. Da hat er einen Polizisten gespielt im Ted Bundy-Film Extremely Wicked, Shockingly Evil and Vile. Also James Hetfield hat Bock auf Schauspielerei, macht zum Glück weiter noch Musik. Hier kommt Metallica zusammen mit Marianne Faithfull. Hier ist The Memory Remains.
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Heute ist meteorologischer Herbstanfang. Ja, jawohl, weg mit dem Sommer, her mit dem Herbst, könnte man meinen, aber Pustekuchen, denn dieser meteorologische Herbstanfang, der ist im Grunde genommen völlig Banane. Das ist eigentlich so ein Datum, das hat man sich nur überlegt, damit ungefähr jede Jahreszeit 3 Monate geht. Deswegen hat man irgendwann gesagt, 1. September, ab dann ist Herbst. Der echte Herbstanfang, der ganz echte, der ist in diesem Jahr am 23. September. Das ist der Tag, an dem Tag und Nacht ungefähr gleich lang sind. Und danach geht's dann wirklich in den Herbst rein. Das heißt, wir haben noch viele Gelegenheiten, sehr viele Gelegenheiten, sommerliche Kleidung zu tragen. Das T-Shirt natürlich vor allem. Und die beste Gelegenheit dafür, die ist an diesem Freitag. Denn dann ist endlich der Rockland Radio Bandshirt Freitag. Wir, liebe Rockbuddies, gehen an diesem Freitag alle in unserem Lieblingsbandshirt zur Arbeit und verrichten auch die Arbeit in diesem Bandshirt. Ne? Egal, ob du bei der Bank arbeitest, in einem Bestattungsunternehmen, ja gut, da vielleicht nicht, aber ihr wisst, worauf ich hinaus will. Wir arbeiten in unserem Shirt und ich bin mir sicher, wir werden feststellen, wie einfach die Arbeit plötzlich von der Hand geht, wenn ich nicht mehr diese doofe Arbeitskleidung anziehen muss. Und dann, liebe Leute, noch eine finale Bitte. Macht ein Foto von euch bei der Arbeit in Lieblingsbandshirt. Vielleicht holt ihr euch noch einen Arbeitskollegen daneben, der sich nicht getraut hat. Feiglinge, sagen wir dazu, damit wir mal sehen, wie schlimm es eigentlich wäre. Und damit wir das auch sehen können, nachdem ihr das irgendwie auf Facebook oder Instagram hochgeladen habt, bitten wir euch, das zu kommentieren. Und zwar mit Hashtag

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9: Natalia Nürnberger. Ein Reisender hat am Koblenzer Bahnhof einem Zugbegleiter in einer Regionalbahn Pfefferspray in die Augen gesprüht. Laut der Polizei sei der Mann in einem Krankenhaus ärztlich versorgt worden. Nach dem Versprühen des Pfeffersprays flüchtete der etwa 35 Jahre alte Täter. Von ihm fehlt zunächst jede Spur. Auf der B42 nahe der Lorelei sind gestern Felsen auf die Straße gestürzt. Fahrzeuge wurden dabei nicht getroffen. Der Hang muss in den kommenden Tagen mit einem Fangnetz gesichert werden. Heute wurden schon Arbeiten gemacht. Dabei haben sich Experten von oben abgeseilt, um den Felsen abzuklopfen und nach losen Gestein zu suchen. Und außerdem aktuell im Südwesten. Die Inflationsrate in Hessen steigt auf 3%. Laut den Landesstatistikern waren höhere Preise für Kraftstoffe und Heizöl im zurückliegenden Monat wesentliche Inflationstreiber. Überdurchschnittlich teurer wurde Gemüse mit fast 6%, aber auch Zucker, Marmelade und Honig legte mit rund 4% zu. Baden-Württembergs Polizei warnt vor Sekundenschlaf im Straßenverkehr. Hintergrund ist ein Crash auf der Bundesstraße 31 auf Höhe Immenstadt. Auf die leicht verletzte Fahrerin wird wegen des Verdachts der Gefährdung des Straßenverkehrs ermittelt. Der Hintergrund: die Straßenverkehrsordnung fordert von jedem Fahrer, jederzeit körperlich fit zu sein. Ein neues kostenloses Beratungsangebot soll Gastbetriebe in Rheinland-Pfalz besser aufstellen. Laut Wirtschaftsminister Michael Ebling geht es dabei um die Wettbewerbsfähigkeit.
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10: Auf der A3 Richtung Frankfurt gibt es zwischen Ransbach-Baumbach und Dreieck-Dernbach Gegenstände auf der Fahrbahn. Zusätzlich steht ein kaputter Lastwagen auf dem Standstreifen. Auf der A6 Richtung Mannheim staut es sich zwischen Kaiserslautern-Einsiedlerhof und Dreieck-Kaiserslautern auf 2 Kilometern. Wir wünschen euch eine gute Fahrt.
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10: Bei euch in Bad Honnef sind es aktuell 22 Grad. In Linz am Rhein ebenfalls 22. Neustadt meldet 21 Grad. In der Nacht sinkt das Thermometer auf milde 15 Grad. Morgen wird es teils bewölkt, bei anfangs 15 Grad. Im Laufe des Tages steigt das Thermometer auf bis zu 28 Grad.
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Antworten sagen. Die nächsten 3 Sekunden entscheiden, ob du dran bleibst oder nicht. Und, hat's funktioniert? Dann gleich weiter so. Metallica.

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Und das sind die Rock'n'Pop News am Dienstag, den 1. September. The Ramones Self-Titled Album wird 50 Jahre alt und das wurde ordentlich gefeiert. Und zwar jetzt am Sonntag mit einem Tributkonzert in Los Angeles, das moderiert wurde von John Travolta. Aber es standen noch mehr sehr große Namen auf der Bühne, unter anderem Rocklegenden wie Billy Joe Armstrong waren dabei, Travis Barker, den wir natürlich auch von Blink 182 kennen, Tim Armstrong und CJ Ramone natürlich auch. Klar, den dürfen wir nicht vergessen. Die Einnahmen aus Ticketverkäufen gehen übrigens komplett an ein Krebsforschungsinstitut. Rock'n'Pop News. Und es gibt Neuigkeiten aus der australischen Hard-Rock-Szene. Da reden wir natürlich ganz schnell über Rose Tattoo rund um Angry Anderson. Die haben jetzt vor kurzem ihre Tour abgesagt und haben jetzt auch bekannt gegeben, warum denn? Denn der Frontman von Rose Tattoo hat einen Herzstillstand. Nach 50 Jahren auf der Bühne wollten sie sich eigentlich jetzt mit der Tour verabschieden, mussten das allerdings unterbrechen. Viel mehr ist noch nicht bekannt, außer eben, dass Angry Anderson im Krankenhaus ist und wir warten einfach auf weitere Informationen. Man kann aber immer noch Tickets für zukünftige Konzerte kaufen. Wir drücken die Daumen. Alles Gute, Angry Anderson von Rose Tattoo.

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10: Ich bin Dirk Zeitler. Hinter dem misslungenen Drohnenanschlag am Flughafen Leipzig-Halle steckt nach Einschätzung der Bundesregierung Russland. Innenminister Dobrindt sagte, darauf weisen die Ermittlungen der Polizei und Erkenntnisse der Nachrichtendienste hin.
11: Es wurden Tatmittel wie die Drohnenkonfiguration, diverse Bauteile, Sprengstoff und Zündtechnik verwendet, die aus anderen hybriden Operationen Russlands und dessen Krieg gegen die Ukraine uns bekannt ist.
10: Leipzig sei kein Einzelfall, sagte Dobrindt weiter. Als Konsequenz wird das russische Generalkonsulat in Bonn zum 18. September geschlossen. Das kündigte Außenminister Wadefuhl an. In einem Umspannwerk nahe dem Kraftwerk Jenschwalde in Südbrandenburg hat es 2 Sabotageakte gegeben, aber ohne Folgen für die Stromversorgung. In 2 Fällen sei es gelungen, leitfähiges Material in die Höchstspannungsleitung einzubringen, sagte Brandenburgs Innenminister Redmann. In einigen weiteren Fällen sei das glücklicherweise nicht gelungen. Die Täter sind bisher unbekannt. Post vom Finanzamt flattert ins Haus und viele Menschen verstehen nur Bahnhof. Das soll sich nun ändern. Bund und Länder haben nämlich ein Projekt gestartet, das Fachchinesisch in einfache, verständliche Sprache umwandelt.
12: Kein Fluchen mehr, kein Hä? Stattdessen klare Sätze, kurze Infos und ein freundlicher Ton klingt wie ein Traum. Wir sollen auf Anhieb verstehen, was das Finanzamt von uns will. Also nichts mehr mit gemäß, Paragraph, Absatz und so weiter. Die Verbesserungen mithilfe eines Sprachmodells sollen ab sofort bundesweit umgesetzt werden. Begründung, verständliche Sprache sei die Voraussetzung dafür, dass wir dem Staat vertrauen. Claudia Wächter, Nachrichtenredaktion.
10: Zum Sport. Antonio Rüdiger ist beim Neustart der deutschen Fußballnationalmannschaft nach dem WM-Debakel nicht mehr dabei. Der 33 Jahre alte Innenverteidiger erklärte gut 2 Monate nach dem frühen Turnier aus in den USA seinen Rücktritt aus der DFB-Auswahl. Für ihn sei der Zeitpunkt gekommen, seine Karriere in der Nationalmannschaft zu beenden und den Weg für die junge Generation freizumachen, schrieb Rüdiger in den sozialen Medien.
13: Und jetzt für euch das Südwesten-Update mit Talia Nürnberger. Die Inflationsrate in Hessen steigt auf 3%. Laut den Landesstatistikern liegt das vor allem an den Preisen für Kraftstoffe und Heizöl. Überdurchschnittlich teurer wurde Gemüse mit fast 6%, sowie Zucker, Marmelade und Honig mit rund 4%. Baden-Württembergs Polizei warnt vor Sekundenschlaf im Straßenverkehr. Hintergrund ist ein Crash auf der Bundesstraße 31 auf Höhe Immenstadt. Ein neues kostenloses Beratungsangebot soll Gastbetriebe in Rheinland-Pfalz besser aufstellen. Laut Wirtschaftsminister Michael Ebling gehe es dabei um die Wettbewerbsfähigkeit.
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14: Auf der A6 Richtung Metzerbrücken gibt es zwischen Dreieck Kaiserslautern und Kaiserslautern West 1 Kilometer Stau. Auf der A3 Richtung Frankfurt stehen zwischen Ransbach-Baumbach und Dreieck-Dernbach Gegenstände auf der Fahrbahn. Ebenfalls steht dort ein kaputter Lastwagen auf dem Standstreifen. Gute Fahrt.
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14: In Bad Honnef sind es aktuell 22 Grad. In Niederzissen haben wir 20 Grad und in Waldesch messen wir ebenfalls 22 Grad. In der Nacht sinkt das Thermometer auf milde 15 Grad. Morgen wird es teils bewölkt bei anfangs 15 Grad. Im Laufe des Tages steigt das Thermometer auf bis zu 28 Grad.
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15: Es ist kurz nach sieben und damit geht's rein in unsere finale Stunde hier in der Olli Peral Show in dieser Woche mit einer ganz besonderen Ausgabe, nämlich ohne Olli Peral. Der ist nächste Woche wieder da, ich darf ihn vertreten, freue mich deshalb jetzt ganz Roses anzusagen. Hier sind sie, die Gunners mit Paradise City. Ich bin Philipp Stammer, ich wünsche einen schönen Dienstagabend.
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Leute, wer will denn das entscheiden? Wer will denn hier wirklich eine Auswahl treffen? Das ist ja auch fies, was heute bei Cover oder Original gefragt ist. Ich habe ja gesagt, heute geht's um die Nummer Roadhouse Blues im Original von The Doors aus dem Jahr 1970. Mega gut, einfach, da sind wir uns alle einig. Die Frage war ja, aber wollt ihr lieber das Cover vielleicht hören von Deep Purple? Das klang ja so. Und liebe Rockbuddies, bitte glaubt mir, wenn ich sage, hätte ich in diesem Haus hier irgendeine Entscheidungsgewalt, was ich nicht habe, dann würde ich einfach sagen, komm her, wir spielen beide. Weil wer will sich denn entscheiden zwischen The Doors und Deep Purple? Ihr vor allem. Das kann ich an dieser Stelle sagen. Ich mache hier den Pontius Pilatus und wasche meine Hände in Unschuld. Ihr habt euch knapp, aber eindeutig entschieden. Wir sind Team The Doors. Deswegen jetzt hier für euch das Original. Schlägt heute am Dienstag, den 1. September, das Cover. Hier ist der Roadhouse Blues im Original.

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2: Natalia Nürnberger. Ein Reisender hat am Koblenzer Bahnhof einem Zugbegleiter in einer Regionalbahn Pfefferspray in die Augen gesprüht. Laut der Polizei sei der Mann in einem Krankenhaus ärztlich versorgt worden. Nach dem Versprühen des Pfeffersprays flüchtete der etwa 35 Jahre alte Täter. Von ihm fehlt zunächst jede Spur. Auf der B42 nahe der Lorelei sind gestern Felsen auf die Straße gestürzt. Fahrzeuge wurden dabei nicht getroffen. Der Hang muss in den kommenden Tagen mit einem Fangnetz gesichert werden. Heute wurden schon Arbeiten gemacht. Dabei haben sich Experten von oben abgeseilt, um den Felsen abzuklopfen und nach losen Gestein zu suchen. Und außerdem aktuell im Südwesten. Die Inflationsrate in Hessen steigt auf 3%. Laut den Landesstatistikern waren höhere Preise für Kraftstoffe und Heizöl im zurückliegenden Monat wesentliche Inflationstreiber. Überdurchschnittlich teurer wurde Gemüse mit fast 6%. Aber auch Zucker, Marmelade und Honig legte mit rund 4% zu. Baden-Württembergs Polizei warnt vor Sekundenschlaf im Straßenverkehr. Hintergrund ist ein Crash auf der Bundesstraße 31 auf Höhe Immenstadt. Auf die leicht verletzte Fahrerin wird wegen des Verdachts der Gefährdung des Straßenverkehrs ermittelt. Der Hintergrund: Die Straßenverkehrsordnung fordert von jedem Fahrer, jederzeit körperlich fit zu sein. Ein neues kostenloses Beratungsangebot soll Gastbetriebe in Rheinland-Pfalz besser aufstellen. Laut Wirtschaftsminister Michael Ebling geht es dabei um die Wettbewerbsfähigkeit.
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3: Auf der A6 Richtung Metzerbrücken gibt es zwischen Dreieck Kaiserslautern und Kaiserslautern West 2 Kilometer Stau. Auf der A3 Richtung Frankfurt steht zwischen Ransbach-Baumbach und Dreieck Dernbach ein kaputter Lastwagen auf dem Standstreifen. Außerdem liegen dort Gegenstände auf der Fahrbahn. Wir wünschen euch eine gute Fahrt.
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3: In Bad Honnef haben wir aktuell 22 Grad. In Mendig und Remagen sind es jeweils 21 Grad. In der Nacht sinkt das Thermometer auf milde 15 Grad. Morgen wird es teils bewölkt, bei anfangs 15 Grad. Im Laufe des Tages steigt das Thermometer auf bis zu 28 Grad.
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Bei uns in der Redaktion war es mal jemandem zu laut. ACDC. Sabine fand, so geht das nicht. Wir fanden schon. Sabine arbeitet jetzt bei einem anderen Sender. Und wir hier.

Und das werden sie, meine letzten paar Sekunden an diesem Mikrofon heute für diesen Dienstag, für den 1. September. Ich nutze sie, um euch noch ein bisschen Bock auf Mucke zu machen. Und zwar die vor 20 Uhr, die hier noch passiert. Wir legen jetzt los mit The Offspring, Come Out and Play. Green Day sind noch mit am Start, John Farnham und auch Pearl Jam. Ich sage tschüss für heute, würde mich natürlich freuen, wenn wir uns morgen wieder hören in der Olli Peral Show. 14 Uhr geht es los. Mein Name ist Philipp Stammer, macht es gut, bis dahin.

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1: Ich bin Dirk Zeitler. Deutschland reagierte auf den versuchten Drohnenanschlag am Flughafen Leipzig-Halle. Laut der Bundesregierung steckt Russland dahinter. Außenminister Wadephul kündigte deshalb mehrere Maßnahmen an, darunter die Schließung des russischen Generalkonsulats in Bonn.
2: Auch das russische Haus in Berlin muss sich auf Konsequenzen einstellen. Deutschland kündigt den Vertrag mit dem Kulturinstitut. Außerdem sollen russische Staatsbürger bei der Einreise ab sofort strenger kontrolliert werden. Innenminister Dobrindt sagte, die Technik an der Drohne in Leipzig passe zu anderen russischen Aktionen und sei professionell eingesetzt worden. Für die eigentliche Tat soll Moskau allerdings sogenannte Wegwerfagenten angeheuert haben, also Helfer, die für wenig Geld einzelne Aufträge übernehmen. Zoe Tassovali, Nachrichtenredaktion.
1: In einem Umspannwerk nahe dem Kraftwerk Jenschwalde in Brandenburg hat es zwei Sabotageakte gegeben, aber ohne Folgen für die Stromversorgung. In zwei Fällen sei es gelungen, leitfähiges Material in die Höchstspannungsleitung einzubringen, sagte Brandenburgs Innenminister Rethmann. In einigen weiteren Fällen sei das glücklicherweise nicht gelungen. Die Täter sind bisher unbekannt. Ob der Weg zur Arbeit oder zum Einkaufen in die Stadt, viele Menschen sind im Alltag auf Bus und Bahn angewiesen. Die Denkfabrik Agora Verkehrswende sieht 21 Millionen Menschen in Deutschland und damit rund ein Viertel der Bevölkerung schlecht oder gar nicht vom öffentlichen Nahverkehr versorgt.
3: Schlechte Karten haben alle, die auf dem Land wohnen, egal ob nun in Schleswig-Holstein oder Bayern. Wochentags gibt's da nämlich keinen Bus, der alle 30 Minuten fährt und doch keine Haltestelle, die in der Nähe der Wohnung liegt. Für rund 30 Millionen sieht's aber gut aus in Sachen Bus und Bahn. In Frankfurt zum Beispiel oder den Ballungszentren in NRW. Dennoch laut einer TÜV-Studie bleibt das eigene Auto für die allermeisten die erste Wahl. Claudia Wächter, Nachrichtenredaktion.
1: Zum Sport. Antonio Rüdiger ist beim Neustart der deutschen Fußballnationalmannschaft nach dem WM-Debakel nicht mehr dabei. Der 33 Jahre alte Innenverteidiger erklärte gut zwei Monate nach dem frühen Turnier aus in den USA seinen Rücktritt aus der DFB-Auswahl. Für ihn sei der Zeitpunkt gekommen, seine Karriere in der Nationalmannschaft zu beenden, schrieb Rüdiger in den sozialen Medien.
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4: Auf der A6 Richtung Metzerbrücken zwischen Dreieck Kaiserslautern und Kaiserslautern West gibt es 2 Kilometer Stau. Auf der A3 Richtung Frankfurt zwischen Ransbach-Baumbach und Dreieck Dernbach liegen Gegenstände auf der Fahrbahn. Ebenfalls steht dort ein kaputter Lastwagen auf dem Standstreifen. Gute Fahrt.
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4: In Mayen haben wir aktuell 21 Grad. Bad Neuenahr-Ahrweiler meldet 20 Grad. In Waldesch sind es 19 Grad. In der Nacht sinkt das Thermometer auf milde 15 Grad. Morgen wird es teils bewölkt, bei anfangs 15 Grad. Im Laufe des Tages steigt das Thermometer dann auf angenehme 28 Grad.
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1: Airborne haben eine neue Single und dafür haben sie sich gleich doppelt starke Unterstützung geholt. Von. Nicht nur Produktionslegende Mutt Lange, der ja schon Brian Johnson bei AC/DC gecoacht hat, ist dabei, sondern auch noch Kanadas musikalischer Exportschlager Bryan Adams.
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1: Hier sind Airborne mit Here She Comes.
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5: Ich bin Dirk Zeitler. Hinter dem misslungenen Drohnenanschlag am Flughafen Leipzig-Halle steckt nach Einschätzung der Bundesregierung Russland. Innenminister Dobrindt sagte, darauf weisen die Ermittlungen der Polizei und Erkenntnisse der Nachrichtendienste hin.
6: Es wurden Tatmittel wie die Drohnenkonfiguration, diverse Bauteile, Sprengstoff und Zündtechnik verwendet, die aus anderen hybriden Operationen Russlands und dessen Krieg gegen die Ukraine uns bekannt ist.
5: Leipzig sei kein Einzelfall, sagte Dobrindt weiter. Als Konsequenz wird unter anderem das russische Generalkonsulat in Bonn zum 18. September geschlossen. Das teilte Außenminister Wadefuhl mit. In einem Umspannwerk nahe dem Kraftwerk Jentschwalde in Südbrandenburg hat es zwei Sabotageakte gegeben, aber ohne Folgen für die Stromversorgung. In zwei Fällen sei es gelungen, leitfähiges Material in die Höchstspannungsleitung einzubringen, sagte Brandenburgs Innenminister Rethmann. In einigen weiteren Fällen sei das glücklicherweise nicht gelungen. Die Täter sind bisher unbekannt. Fast jeder dritte Mieter in Deutschland macht sich Sorgen, seine Miete künftig nicht mehr bezahlen zu können. Das zeigt eine Forsa-Studie im Auftrag des Deutschen Mieterbunds. Die Mietkrise habe sich verfestigt, erklärte Verbandschefin Weber Moritz.
7: Jeder Zweite fürchtet, wenn er künftig umziehen muss, findet er keine bezahlbare neue Wohnung mehr. Die Wohnkosten sind im vergangenen Jahr bei jedem Zweiten gestiegen. Dabei gilt in Gegenden, in denen der Wohnungsmarkt besonders angespannt ist, die Mietpreisbremse. Die will die Regierung auch nochmal verschärfen. Doch laut Mieterbund trauen sich viele gar nicht, ihr Recht einzufordern, aus Angst gekündigt zu werden. Es brauche für eine bestimmte Zeit einen bundesweiten Mietenstopp und Bußgelder für Vermieter, die Wuchermieten verlangen. Thomas Bremser, Nachrichtenredaktion.
5: Das US-Militär hat nach eigenen Angaben neue Angriffe gegen den Iran gestartet. Diese richten sich gegen Ziele der iranischen Revolutionsgarden im Land, teilte das für die Region zuständige US-Militärkommando mit. Die Angriffe seien eine Reaktion auf die jüngsten Angriffsversuche der Revolutionsgarden gegen die Handelsschifffahrt in der Straße von Hormuz und gegen in der Region stationierte US-Soldaten.
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8: Auf der A6 Richtung Metzerbrücken zwischen Dreieck Kaiserslautern und Kaiserslautern West gibt es 1 Kilometer Stau. Gute Fahrt.
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8: In Bad Neuenahr-Ahrweiler haben wir aktuell 18 Grad. Bad Breisig meldet 17 Grad und in Mayen sind es 19 Grad. In der Nacht sinkt das Thermometer auf milde 15 Grad. Morgen wird es teils bewölkt, bei anfangs 15 Grad. Im Laufe des Tages steigt das Thermometer dann auf angenehme 28 Grad.
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1: Und eigentlich stehen Social Distortion für Punk pur, egal was. Sie sind dagegen und hauen.

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2: Ich bin Ursula Winkler. Deutschland bekommt nach dem versuchten Drohnenanschlag in Leipzig Rückendeckung von NATO und EU. NATO-Chef Rutte sagt, die Beweise gegen Russland seien eindeutig. Auch EU-Kommissionspräsidentin von der Leyen sichert Unterstützung zu.
3: Beide machen klar, Moskau soll mit solchen Aktionen weder Deutschland einschüchtern, noch die Hilfe für die Ukraine schwächen. Rutte hat darüber bereits mit Bundeskanzler Merz gesprochen. Als nächstes berät er auch mit Kommissionspräsidentin von der Leyen. Dann geht es darum, wie Europa weiter reagieren kann. Auch die EU-Außenminister wollen über den Fall und mögliche Sanktionen sprechen. Moskau kündigte dagegen eine Reaktion auf die deutschen Maßnahmen an. Was genau das heißt, lässt das Außenministerium offen. Dr. Zeitler, Berlin.
2: Fast jeder dritte Mieter in Deutschland macht sich Sorgen, seine Miete künftig nicht mehr bezahlen zu können. Das zeigt eine Forsa-Studie im Auftrag des Deutschen Mieterbunds. Die Mietenkrise habe sich verfestigt, hieß es von dem Verband. Viele Mieter lebten in Angst vor Wohnungsverlust. Der aktuelle Mietenreport zeigt auch, dass jeder zweite befürchtet, in dem Fall keine bezahlbare Ersatzwohnung zu finden. Laut Mieterbund fehlen in Deutschland aktuell rund 1,4 Millionen Wohnungen. Viele Menschen sind im Alltag auf Bus und Bahn angewiesen, aber rund 21 Millionen Menschen in Deutschland und damit rund ein Viertel der Bevölkerung sind schlecht oder gar nicht vom öffentlichen Nahverkehr versorgt. Das geht aus Daten der Denkfabrik Agora Verkehrswende hervor.
4: Schlechte Karten haben alle, die auf dem Land wohnen, egal ob nun in Schleswig-Holstein oder Bayern. Wochentags gibt's da nämlich keinen Bus, der alle 30 Minuten fährt und doch keine Haltestelle, die in der Nähe der Wohnung liegt. Für rund 30 Millionen sieht's aber gut aus in Sachen Bus und Bahn. In Frankfurt zum Beispiel oder den Ballungszentren in NRW. Dennoch laut einer TÜV-Studie bleibt das eigene Auto für die allermeisten die erste Wahl. Claudia Wächter, Nachrichtenredaktion.
2: Hausaufgaben, Referate oder zum Lernen. Ältere Schüler nutzen fast ohne Ausnahme künstliche Intelligenz. Das zeigt eine Civi-Umfrage für Vodafone. Viele von ihnen greifen sogar täglich oder mehrmals pro Woche auf die KI zurück. Nur 2% der Befragten nutzen ChatGPT und Co. demnach nie bei der Recherche und nur 4% verzichten auf KI bei den Hausaufgaben.
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5: Auf der A63 Richtung Mainz, zwischen Kleinwinternheim und Kreuz Mainz Süd. Gefahr durch einen Fahrradfahrer auf der Fahrbahn. Gute Fahrt.
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5: In Mainz sind es aktuell 18 Grad. In Waldesch haben wir 16 Grad. In Bad Breisig ebenfalls 16. In der Nacht sinkt das Thermometer auf milde 15 Grad. Morgen wird es teils bewölkt, bei anfangs 15 Grad. Im Laufe des Tages steigt das Thermometer dann auf angenehme 28 Grad.

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1: Nickelback kündigen ihr inzwischen schon 11. Album an mit der ersten Single Rattle the Cage.

0: Everything Under the Sun wird das neue Album heißen, kommt am 30. Oktober raus und soll alle Nuancen der Band abdecken, von ganz leise bis ganz laut.
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2: Und für die erste Single haben sie sich gleich mal Motley Crue-Gitarrist John Five dazu geholt. Hier sind Nickelback mit Rattle the Cage.
1: 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Yes.

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1: Ich bin Ursula Winkler. Deutschland reagiert auf den versuchten Drohnenanschlag am Flughafen Leipzig-Halle. Laut der Bundesregierung steckt Russland dahinter. Außenminister Wadefuhl kündigt deshalb mehrere Maßnahmen an, darunter die Schließung des russischen Generalkonsulats in Bonn.
2: Auch das russische Haus in Berlin muss sich auf Konsequenzen einstellen. Deutschland kündigt den Vertrag mit dem Kulturinstitut. Außerdem sollen russische Staatsbürger bei der Einreise ab sofort strenger kontrolliert werden. Innenminister Dobrindt sagte, die Technik an der Drohne in Leipzig passe zu anderen russischen Aktionen und sei professionell eingesetzt worden. Für die eigentliche Tat soll Moskau allerdings sogenannte Wegwerfagenten angeheuert haben, also Helfer, die für wenig Geld einzelne Aufträge übernehmen. Zoe Tassovali, Nachrichtenredaktion.
1: Der Iran droht nach den erneuten US-Angriffen auf sein Land mit Vergeltungsschlägen. Der Generalstab der iranischen Streitkräfte erklärte, dem Feind würden vernichtende Schläge versetzt. Je mehr Chaos die USA in der Region anrichteten, desto schwerere Verluste würden sie erleiden. Auch die iranischen Revolutionsgarden drohten den USA. Die USA hatten zuvor mitgeteilt, neue Angriffe gegen den Iran gestartet zu haben. Norwegen hat offiziell einen neuen König. Håkon der Achte hat im Parlament in Oslo seinen Eid auf die Verfassung abgelegt. Nach dem Tod seines Vaters Harald am Freitag war er sofort König geworden.
3: In einer offenen Limousine machte sich der König auf den Weg vom Schloss zum Parlament. Am Straßenrand hatten sich viele Menschen versammelt, die einen Blick auf ihren neuen Monarchen erhaschen wollten. Håkon kam in Begleitung seiner Mutter Königin Sonja, seines Sohns Prinz Sverre Magnus und seiner Tochter Kronprinzessin Ingrid Alexandra. Letztere stand während der kurzen Zeremonie an seiner Seite. Ein historischer Moment für Norwegen, bei dem eine fehlte, die neue Königin Mette Marit. Sie kämpft mit den Folgen einer Lungentransplantation. Julia Weschenbach, Skandinavien.
1: Sind die deutschen Politiker in Bund und Ländern mit Sprit oder Strom unterwegs? Die deutsche Umwelthilfe hat die Dienstwagenflotten in den Ministerien geprüft, mit einem eindeutigen Ergebnis. Nur 90 von 249 untersuchten Fahrzeuge sind demnach rein elektrisch angetrieben. Ihr Anteil ist damit im Vergleich zum Vorjahr sogar gesunken. Die Umwelthilfe nannte das ein desaströses Signal für die deutsche Klimapolitik.
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4: Auf der A63 Richtung Mainz zwischen Kleinwinternheim und Kreuz Mainz Süd ist ein Fahrradfahrer auf der Fahrbahn unterwegs. Fahrt vorsichtig. Gute Fahrt.
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4: Bei euch in Neustadt sind es aktuell 15 Grad, in Linz am Rhein ebenfalls 15 und auch Mendig meldet 15 Grad. In der Nacht sinkt das Thermometer auf milde 16 Grad. Morgen wird es teils bewölkt bei anfangs 16 Grad. Im Laufe des Tages steigen die Temperaturen auf angenehm warme 28 Grad.
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1: Frankreich hat nicht nur eine brandgefährliche Fußballnationalmannschaft, sondern neuerdings sind sie auch in Sachen Hardrock ganz weit vorn. Aus Paris bringen uns die 80er mit vollem Körpereinsatz auf die Bühne zurück und auch was die Frisuren angeht, also ich sag nur Haarspray 5000.
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1: Hier sind Harsh mit ihrer neuen Scheibe All I Ever Wanted.

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3: Ich bin Ursula Winkler. Der Kreml hat Deutschland einen Eskalationskurs vorgeworfen. Hintergrund sind angedrohte Sanktionen im Fall der nicht gezündeten Sprengstoffdrohne am Flughafen Leipzig-Halle. Zuvor hatten Innenminister Dobrindt und Außenminister Wadefuhl Russland für den Drohnenvorfall verantwortlich gemacht. Wadefuhl kündigte einige Strafmaßnahmen an.
4: Das russische Generalkonsulat in Bonn wird zum 18. September geschlossen. Der Vertrag über das russische Haus in Berlin wird gekündigt. Wir werden in der Europäischen Union neue Listungen von Personen aus Russland im Kontext hybrider Angriffe vorschlagen. Wir verschärfen die Einreisekontrollen für russische Staatsangehörige. Wir erhöhen den Druck auf die russische Schattenflotte.
3: Außenminister Wadefuhl. Das Bundeskabinett will heute die geplante Reform der Einkommensteuer auf den Weg bringen. Sie soll vor allem Familien mit Kindern und Menschen mit kleinen und mittleren Einkommen entlasten. Zur Gegenfinanzierung soll unter anderem die Reichensteuer früher greifen. Weiteres Thema im Kabinett ist der Entwurf eines neuen Kita-Gesetzes, das die Qualität von frühkindlicher Bildung stärken soll. Zentraler Punkt sind Sprachtests für alle Vierjährigen. Am Umspannwerk nahe dem Kraftwerk Jenschwalde in Brandenburg sind selbstgebaute Flugkörper gefunden worden. Brandenburgs Ministerpräsident Woidke spricht von einem Anschlagsversuch.
5: Einige dieser Flugkörper wurden offenbar schon abgeschossen. Die Polizei prüft, ob damit gezielt Leitungen am Umspannwerk getroffen werden sollten. Das Landeskriminalamt hat den Fall übernommen und sichert aktuell umfassend Spuren. Für die Menschen in der Region hatte das keine Folgen. Der Strom lief ganz normal weiter. Im Kraftwerk fiel allerdings ein Block technisch aus. Der Betreiber prüft jetzt, ob das mit dem Vorfall zusammenhängt. Wer dahinter steckt und welches Motiv es gibt, ist aktuell noch völlig offen. Zoe Tassovali, Nachrichtenredaktion.
3: Das Alkoholkonsumverbot an 4 weiteren Bahnhöfen ist ohne Auffälligkeiten in Kraft getreten. Das teilte die Deutsche Bahn mit. Es soll bis Mitte Oktober an allen Bahnhöfen bundesweit schrittweise eingeführt werden. Neu in Kraft ist es nun an den Hauptbahnhöfen Berlin, Kiel und Braunschweig und am Bahnhof Berlin-Gesundbrunnen. Zuvor galt es schon an mehr als 30 deutschen Bahnhöfen.
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6: Auf der A61 Richtung Koblenz gibt es zwischen Pleit und Kreuz Koblenz dichten Verkehr. Gute Fahrt.
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6: In Asbach sind es aktuell 14 Grad, in Bad Breisig ebenfalls 14 und in Bad Honnef messen wir 15 Grad. In der Nacht sinkt das Thermometer auf milde 16 Grad. Morgen wird es teils bewölkt bei anfangs 16 Grad. Im Laufe des Tages steigen die Temperaturen auf angenehm warme 28 Grad.
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1: Die Rolling Stones haben ihr neues Album Foreign Tongues draußen und wir finden es richtig geil. Und drauf ist auch eine Kritik an den Superreichen und vor allem am, Zitat, verrückten Mogul Mr. Musk.
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1: Hier sind die Rolling Stones mit Mr. Charm.
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1: Ich bin Ursula Winkler. Deutschland bekommt nach dem versuchten Drohnenanschlag in Leipzig Rückendeckung von NATO und EU. NATO-Chef Rutte sagt, die Beweise gegen Russland seien eindeutig. Auch EU-Kommissionspräsidentin von der Leyen sichert Unterstützung zu.
2: Beide machen klar, Moskau soll mit solchen Aktionen weder Deutschland einschüchtern, noch die Hilfe für die Ukraine schwächen. Rutte hat darüber bereits mit Bundeskanzler Merz gesprochen. Als nächstes berät er auch mit Kommissionspräsidentin von der Leyen. Dann geht es darum, wie Europa weiter reagieren kann. Auch die EU-Außenminister wollen über den Fall und mögliche Sanktionen sprechen. Moskau kündigte dagegen eine Reaktion auf die deutschen Maßnahmen an. Was genau das heißt, lässt das Außenministerium offen. Dr. Zeitler, Berlin.
1: Fast jeder dritte Mieter in Deutschland macht sich Sorgen, seine Miete künftig nicht mehr bezahlen zu können. Das zeigt eine Forsa-Studie im Auftrag des Deutschen Mieterbunds. Die Mietenkrise habe sich verfestigt, hieß es von dem Verband. Viele Mieter lebten in Angst vor Wohnungsverlust. Der aktuelle Mietenreport zeigt auch, dass jeder zweite befürchtet, in dem Fall keine bezahlbare Ersatzwohnung zu finden. Laut Mieterbund fehlen in Deutschland aktuell rund 1,4 Millionen Wohnungen. Die Bundesregierung will heute die Reform der Einkommensteuer auf den Weg bringen. Die Reform soll besonders Familien mit Kindern und Steuerpflichtige mit niedrigen und mittleren Einkommen entlasten.
3: Kern der Reform, ein höherer Grundfreibetrag, ab dem überhaupt erst Einkommenssteuer gezahlt werden muss, ein später greifender Spitzensteuersatz und die Erhöhung des Kindergelds bis 2028 auf 272 Euro pro Monat und Kind. Die Entlastungen summieren sich dann auf 10 Milliarden Euro jährlich. Wie wird das Ganze bezahlt? Die Reichensteuer soll etwas früher greifen und es wird eine zweite Stufe, die sogenannte Superreichensteuer, eingeführt. Der Industrieverband sagt, dass Unternehmen durch diese Reform nicht entlastet, sondern zusätzlich belastet werden. Uli Reitinger, Berlin.
1: Mit der Ehrung des Hollywood-Stars George Clooney starten am Abend die Filmfestspiele Venedig. Clooney erhält den Goldenen Löwen für sein Lebenswerk. 21 Filme konkurrieren bei dem Festival um den Hauptpreis. Zu den angekündigten Stars gehört auch die Band Oasis. Über die britischen Musiker läuft eine Doku im Nebenprogramm. Außerdem werden unter anderem Robert Pattinson, Pamela Anderson und Orlando Bloom erwartet.
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4: Auf der A48 Richtung Dreieck Vulkaneifel zwischen Kaisersesch und Ulmen gibt es 2 Kilometer stockenden Verkehr. Gute Fahrt.
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4: In Linz am Rhein haben wir aktuell 15 Grad, genauso in Mendig. Niederzissen meldet 14 Grad. In der Nacht sinkt das Thermometer auf milde 16 Grad. Morgen wird es teils bewölkt bei anfangs 16 Grad. Im Laufe des Tages steigen die Temperaturen auf angenehm warme 28 Grad.
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bei uns in der Redaktion war es mal jemandem zu laut. Wegen AC/DC. 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
1: Und jetzt stellen wir euch eine Southern Blues und Country Band aus England vor, nämlich die Chris Burrows.

0: ist nicht nur musikalisch äußerst interessant. Frontmann Chris Burras, der war früher tatsächlich professioneller Mixed Martial Arts Kämpfer.
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0: Allerdings mit mäßigem Erfolg. Als Musiker gefällt er uns viel besser. Hier ist die Chris Burras Band.

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1: Ich bin Ursula Winkler. Deutschland reagiert auf den versuchten Drohnenanschlag am Flughafen Leipzig-Halle. Laut der Bundesregierung steckt Russland dahinter. Außenminister Wadephul kündigt deshalb mehrere Maßnahmen an, darunter die Schließung des russischen Generalkonsulats in Bonn.
2: Auch das russische Haus in Berlin muss sich auf Konsequenzen einstellen. Deutschland kündigt den Vertrag mit dem Kulturinstitut. Außerdem sollen russische Staatsbürger bei der Einreise ab sofort strenger kontrolliert werden. Innenminister Dobrindt sagte, die Technik an der Drohne in Leipzig passe zu anderen russischen Aktionen und sei professionell eingesetzt worden. Für die eigentliche Tat soll Moskau allerdings sogenannte Wegwerfagenten angeheuert haben, also Helfer, die für wenig Geld einzelne Aufträge übernehmen. Zoe Tassovali, Nachrichtenredaktion.
1: Das Bundeskabinett will heute die geplante Reform der Einkommensteuer auf den Weg bringen. Sie soll vor allem Familien mit Kindern und Menschen mit kleinen und mittleren Einkommen entlasten. Zur Gegenfinanzierung soll unter anderem die Reichensteuer früher greifen. Weiteres Thema im Kabinett ist der Entwurf eines neuen Kita-Gesetzes, das die Qualität von frühkindlicher Bildung stärken soll. Zentraler Punkt sind Sprachtests für alle Vierjährigen. Viele Menschen sind im Alltag auf Bus und Bahn angewiesen, aber rund 21 Millionen Menschen in Deutschland und damit rund ein Viertel der Bevölkerung sind schlecht oder gar nicht vom öffentlichen Nahverkehr versorgt. Das geht aus Daten der Denkfabrik Agora Verkehrswende hervor.
3: Schlechte Karten haben alle, die auf dem Land wohnen, egal ob nun in Schleswig-Holstein oder Bayern. Wochentags gibt's da nämlich keinen Bus, der alle 30 Minuten fährt und doch keine Haltestelle, die in der Nähe der Wohnung liegt. Für rund 30 Millionen sieht